und wir gleiten so ein bisschen durch die Nacht. So cooler Song, ist man gleich voll im Sommer drin. Überhaupt, super coole Playlist heute wieder, die beste Musik fürs Wachbleiben. Habe jetzt was Neues, kennt sie vielleicht schon, finde ich so cool. Kygo und Khalid haben sich da zusammengetan und das ist wieder mal super gelungen. Steht mir gedanklich schon mit einem Glasl beim Sonnenuntergang. Das tauschen wir jetzt lieber noch gegen einen Kaffee. Oh, und viben ein bisschen zu den 2000ern. Das ist Nickelback auf Ö3.

Ö3 hier, gemeinsam geht's durch die Nacht mit eurer Musik und ich muss schon sagen, ja, sauguter Musikgeschmack. Da sind ordentliche Schmankerl heute mit dabei. David Bowie und Tina Turner zum Beispiel. Also wer das live miterlebt hat in den 90ern, ich gönn's euch. Aber da schwingt schon positiver Neid mit. Yeah.

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3: Ist hier um 2:30 mit einem kurzen Blick auf die Straßen. Und da läuft's. Ihr kommt überall gut durch. Gute Fahrt euch weiterhin.

Das ist der cool neue Song von den Sportfreunden Stiller. Ich finde, die hauen immer einen raus, als wäre es nichts. Taugt mal. Ö3 ist hier in der Freitagnacht und seit gestern macht die Nachtschicht ehrlicherweise noch ein bisschen mehr Spaß. Für alle Fußballfans zumindest. Hier im Studio läuft der Fernseher schon. Um 3 geht's los. Die USA empfängt Paraguay. Vielleicht könnt ihr nebenbei auch ein bisschen mitschauen. Und wenn nicht, ist auch kein Problem. Wir versorgen euch sowieso mit der besten Musik und geben euch natürlich Updates zum Match. Das ist die Ö3 Hitnacht. Willkommen, schön, dass ihr da seid.

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1: Am Mikrofon Laura Graf. Es ist 3 Uhr. Signa-Gründer René Benko wird wieder angeklagt. Es ist schon das dritte Mal. Die Wirtschafts- und Korruptionsstaatsanwaltschaft wirft Benko schweren Betrug und betrügerische Krieder vor. Martin Rautor, worum geht's?
2: Bei der Anklage geht es unter anderem um ein teures Jagdgewehr im Wert von 80.000 Euro. Dieses soll Benko laut Staatsanwaltschaft versteckt haben, damit die Gläubiger und damit die Geschädigten der Signa-Insolvenz keinen Zugriff darauf haben. In einem weiteren Anklagepunkt geht es um Geld von Bauunternehmer Hans-Peter Haselsteiner und seiner Privatstiftung. Sie waren Großinvestoren in Benkos Signa-Imperium. Dabei soll Benko Haselsteiner, vereinfacht gesagt, 5 Millionen Euro entlockt haben. Und das zu einer Zeit, in der Benko schon gewusst haben soll, dass das Signa-Imperium in Zahlungsschwierigkeiten steckt. Benkos Anwalt weist die Vorwürfe zurück, man könne sie nicht nachvollziehen. Es ist die bereits dritte Anklage gegen René Benko und die Ermittler stehen erst am Anfang. Benko sitzt seit 1,5 Jahren in Untersuchungshaft.
1: Die Schweiz entscheidet morgen, wie viele Menschen bis 2050 im Land leben sollen. Unter dem Motto «Keine 10 Millionen Schweiz» macht die rechtskonservative Volkspartei Druck, um die Zuwanderung zu begrenzen. In der Schweiz Bettina Brendergast.
3: Zug ist der reichste Kanton der Schweiz, er wächst aber auch am schnellsten. Die Zuwanderung verteuert Wohnungen, überfüllt Schulen und Gefängnisse, sagt SVP-Kantonsrat Adrian Risi. Die Initiative Keine 10 Millionen Schweiz will weniger Asylsuchende ins Land lassen und sich aussuchen, wer als Fachkraft kommen darf.
4: Wir sagen dann, wir brauchen die und die und die Leute und wir holen die und die und die Leute, so wie es übrigens Kanada und Australien machen.
3: Die Schweizer Wirtschaft warnt vor der Initiative, man ist auf Zuwanderung aus der EU angewiesen. Und es wird befürchtet, dass man in Zukunft wieder über Kontingente mühsam Fachkräfte ins Land bringen müsste.
1: Am Gran Paradiso in den italienischen Alpen sind 3 Bergsteiger ums Leben gekommen. Die Bergwacht hat ihre Leichen auf einer Höhe von etwa 3600 Metern entdeckt. Die Gruppe hatte auf einer Hütte übernachtet und war von dort zum Gipfel aufgebrochen, der auf mehr als 4000 Metern liegt. Als die Bergsteiger bis zum Abend nicht zurück waren, ist bei der Leitstelle Alarm ausgelöst worden. Die genauen Todesumstände sind noch unklar. Und erstes Spiel für den Fußball-WM-Gastgeber USA. In diesen Minuten beginnt in Los Angeles das Match gegen Paraguay. Co-Gastgeber Kanada hat am Abend den ersten WM-Punkt geholt mit einem 1:1 gegen Bosnien und Herzegowina. Jetzt zum Wetter mit Nathalie Auer.
5: Im Großteil des Landes starten wir bewölkt ins Wochenende und vom Tiroler Unterland bis ins Burgenland ziehen bis Mittag noch Regenschauer durch. Der Nachmittag verläuft dann bald überall trocken und es wird zunehmend sonnig. Die meisten Sonnenstunden gehen sich in Vorarlberg und im Tiroler Oberland aus. Allerdings spürt ihr heute auch den Wind. Er erreicht immer wieder Spitzen von 40 bis zu 70 Kilometer pro Stunde. Es wird spürbar wärmer als gestern mit 20 bis 29 Grad. Morgen am Vatertag ändert sich kaum etwas. Es geht ähnlich warm, windig und wechselhaft weiter.
6: Ö3 ist hier, wir begleiten euch mit dem schnellsten Verkehrsservice Österreichs. In der Steiermark auf der S36 der Murtal-Schnellstraße Richtung Klagenfurt steht bei Unzmarkt Ost ein defektes Fahrzeug am ersten Fahrstreifen. Fahrt hier bitte vorsichtig. Und in Wien auf der A23 Richtung Kagran steht nach dem Tunnel Stadlau ebenfalls ein defekter Pkw am rechten Fahrstreifen. Auch da könnt ihr links vorsichtig dran vorbeifahren. Gute Fahrt euch!
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6: Puh, und die hat's ganz schön in sich. Jimmy Cliff, Starship, Lionel Richie, Cyndi Lauper. Gleich alle mit dabei für euch. Ö3. Nach der Pop-Ikone schlechthin, Michael Jackson. Denise ist hier. Hi, schön, dass ihr da seid.

0: Es ist ganz genau 3:30. Ö3 ist hier der schnellste Verkehrsservice Österreichs. In der Steiermark auf der S36 der Murtal-Schnellstraße Richtung Klagenfurt blockiert bei Unzmarkt Ost ein defektes Fahrzeug den ersten Fahrstreifen. Genauso auch wie in Wien auf der A23 Richtung Kagran. Da steht nach dem Tunnel Stadtlau ein defektes Fahrzeug am rechten Fahrstreifen. Fahrt hier bitte vorsichtig. Und damit schauen wir gleich weiter zur Fußball-Weltmeisterschaft.
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0: Bei uns seid ihr immer top informiert. Eine gute halbe Stunde läuft das Spiel. USA gegen Paraguay. Ö3-Reporterin Laura Graf, wie schauen wir aus?
2: Ja, da hat es gleich am Anfang Grund zum Jubeln gegeben für die USA-Fans. In der 7. Minute sind die USA in Führung gegangen durch ein unglückliches Eigentor von Damian Bobadilla. Jetzt gerade ist noch ein Tor gefallen für die USA. Das war allerdings abseits. Also es sind durchaus turbulente erste Spielminuten, kann man sagen. Stand jetzt 1:0 für die USA.
0: Was ist dein Tipp?
2: Ja, ich habe 2:1 getippt, also da müssten noch ein paar Tore fallen.
0: Bitte nicht, weil mein Tipp 1:0. Na, das auf. Muss aufgehen.
2: Ja. Na, schau mal.
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0: Und für alle, die lieber Musik hören, bleibt's gern da. Das ist eine Stunde Musik aus den 80ern. Gleich Whitney Houston, Peter Schilling oder auch Wham. Nach dem hier, Man at Work. Denise ist hier. Hi.

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1: Am Mikrofon Laura Graf. Es ist 4 Uhr. Es ist ein Top-Start für die USA in die Fußball-Weltmeisterschaft. Im Match gegen Paraguay steht es zur Halbzeit 3:0 für die Gastgeber. In der 7. Minute gehen die USA durch ein Eigentor von Damian Bobadilla in Führung. Dann sorgt Valerin Balogun für Aufsehen. Ein Treffer in der 31. Minute, dann noch einer in der Nachspielzeit der ersten Halbzeit. Jetzt also 3:0 für die USA. Vor Beginn der Sommerurlaubssaison warnt die Arbeiterkammer vor möglichen Spesen bei Zahlungen im Ausland. Claudia Peintner-Schmidt hat sich angeschaut, worauf man achten muss.
2: Ob es eine Reise in die Türkei ist, in die USA oder nach Dänemark, mit Eurozahlen geht dort nicht. Es braucht Fremdwährungen. Weil beim Umwechseln bei Banken in Österreich oft hohe Gebühren anfallen, empfiehlt die Arbeiterkammer.
3: Für die Bargeldbesorgung lieber im Ausland sorgen, bei einer Wechselstube oder bei einer Bank. In Ländern, wo der Euro sehr begehrt ist, bekommt man auch einen sehr vorteilhaften Wechselkurs.
2: Sagt Christian Brandner, AK-Finanzexperte. Fürs Geld abheben in Nicht-Euro-Ländern raten die Konsumentenschützer, die Bankomatkarte statt der Kreditkarte zu verwenden und genau auf die Gebühren zu achten.
3: Also ich meine, dass alles über 5 Euro als teuer einzustufen ist.
2: Damit außerhalb Europas die Bankomatkarte verwendet werden kann, muss zuerst oft eine Sicherheitsfunktion, das sogenannte Geoblocking, ausgeschaltet werden.
1: Neue Hoffnung für Krebspatientinnen und Patienten. Mit einem neuen Medikament könnte selbst Bauchspeicheldrüsenkrebs bekämpft werden. Er zählt zu den tödlichsten Krebserkrankungen. Das Medikament hat nun die letzte Phase klinischer Tests abgeschlossen. Ruth Hutsteiner.
4: Den wichtigsten Treiber von Bauchspeicheldrüsenkrebs kennt man schon lange. Krankhaft veränderte Eiweiße. Jetzt haben Forscher in den USA einen Weg gefunden, das problematische Protein aufzuhalten, und zwar mit molekularen Klebern. Sie kleben zwei Proteine quasi zusammen und blockieren so das krebstreibende Eiweiß. Für Monate, vielleicht sogar für Jahre. Das zeigen die neuesten Ergebnisse zu dem Medikament. Ein Antrag auf Zulassung wird für die USA bald erwartet. Wann es in Europa erscheint, ist noch unklar. Der neue Ansatz ist aber nicht auf Bauchspeicheldrüsenkrebs begrenzt, erklärt Georg Winter von der Akademie der Wissenschaften, der ebenfalls zu Molekularklebern forscht.
5: Ich glaube, die Kreativität ist der limitierende Faktor jetzt in diesem Moment.
4: Er und sein Team wollen Molekularkleber im Kampf gegen Brust- und Prostatakrebs einsetzen.
1: Und jetzt zum Wetter mit Nathalie Auer.
6: Bis zu 24 Grad wurden es gestern in Bad Radkersburg. Heute legen die Temperaturen weiter zu. Zwischen 20 und 29 Grad erwarten euch am Nachmittag. Dabei habt ihr es bis Mittag noch in einigen Regionen bewölkt. Und vom Tiroler Unterland ostwärts sind auch noch Regenschauer unterwegs. Die klingen tagsüber aber ab und in immer mehr Regionen kommt dann die Sonne heraus. Am längsten sonnig habt ihr es in Vorarlberg und im Tiroler Oberland. Allerdings wird es heute auch windig mit Böen von 40 bis zu 70 Kilometer pro Stunde. Morgen geht's dann windig und wechselhaft weiter.
7: Ö3 ist hier, wir begleiten euch rund um die Uhr mit dem schnellsten Verkehrsservice Österreichs und da schaut's gut aus. Uns sind keine Störungen gemeldet worden. Kommt's gut an euer Ziel.
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7: Schon wach, noch wach. Alles drin an diesem Samstag um die Uhrzeit. Es ist 3 Minuten nach 4. Schön, dass ihr da seid.

Käsekreiner oder Kebab? Das ist immer so das Erste nach dem Rausstolpern aus der Bar. Ehrlicherweise ein bisschen hart jetzt so ganz nüchtern und im Nachtdienst drüber nachzudenken. Aber da ist alles drin am Samstag um 4:12. Ö3 hier, guten Morgen. Für die, die es eher ruhig angehen heute, wird es wahrscheinlich wie immer der Melange und das reicht dann auch. Meghan Trainor, Sombre und Carly Rae Jepsen kann ich euch anbieten. Danke euch fürs Mitnehmen.

Ö3 ist hier am Samstag. Gemeinsam geht's rein ins Wochenende. Guten Morgen. Ist doch noch ein bisschen früh. Was treibt's hier? Wieso schon oder vielleicht noch munter? Plus 43 800 600 600. Sehr, sehr gerne WhatsApp-Sprachnachricht schicken. Bon Jovi bringt da mal ein bisschen Pep rein. Die beste Musik zum Aufstehen um 4.22 Uhr. Guten Morgen.

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3: Kurz nach 16:30 Ö3 ist hier. Wir begleiten euch mit dem schnellsten Verkehrsservice Österreichs. Da läuft's momentan und sind keine Störungen gemeldet worden. Gute Fahrt euch.
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3: Dann schauen wir gleich weiter zur Fußball-Weltmeisterschaft. Ein bisschen Morgensport für die Augen um die Uhrzeit. Die USA spielen gerade gegen Paraguay und Ö3-Reporterin Laura Graf, da schaut's momentan gut aus für die Gastgeber.
5: Ja, 3:0 steht's für die USA. In der 7. Minute gehen die USA durch ein Eigentor von Damian Bobadilla in Führung. Dann legt Ferrin Balogun mit 2 Treffern nach. Spannend auch vor kurzem eine Entscheidung über eine gelbe Karte. Die hat der US-Kapitän Tim Ream bekommen. Kurz darauf dann die Korrektur. Der VAR, also der Videoschiedsrichterassistent, hat kein Fehlverhalten gesehen. Der Schiedsrichter hat die gelbe Karte zurückgenommen. 69 Minuten sind gespielt. 3:0 für die USA.
6: Und weiter geht's. 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

0: Na ja, eh, das ist so die Standardantwort auf ein wie geht's dir um die Uhrzeit. 4.39 Uhr, guten Morgen am Samstag. Zumindest bis er dann vor der Tür steht.
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0: Na, niemanden würde ich lieber am Samstag um diese Uhrzeit sehen. Danke für deine Arbeit. Ich spiele euch gerne die Musik dazu. Gleich Olivia Dean, Phil Collins und jetzt Tiffany Harris. Guten Morgen.

Genau so will man aufstehen an einem Samstag um kurz vor 5. So schöner Song von Olivia Dean. Ö3 ist hier, guten Morgen. Wir begleiten euch sehr, sehr gerne ins Wochenende, gleich mit Lemo, Lil Nas X und jetzt Olimers mit Flo Rida. Die beste Ö3-Musik ist das.

0: Ö3 ist hier am Samstag. Rein geht's ins Wochenende. Eure Musik zum Aufstehen gleich mit Withers oder auch Harry Styles. Davor bringt euch Laura Graf mal auf den aktuellen Stand. Es ist ganz genau 5 Uhr.
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2: Wir schauen gleich einmal in die USA zur Fußball-WM. Noch läuft das erste Spiel der USA gegen Paraguay, aber es schaut gut aus für die Gastgeber. 3:1 steht's für die USA. Sie gehen schon in der 7. Minute in Führung durch ein Eigentor von Damian Bobadilla. Dann legt Florin Balogun nach, ein Treffer in der 31. Minute, noch einen in der 5. Nachspielminute der ersten Halbzeit. In der 73. Minute gelingt Paraguay dann doch noch ein Tor durch Mauricio. 7 Minuten Nachspielzeit hat der Schiedsrichter gewährt. Die dürften dann in Kürze vorbei sein. Österreich gibt seinen WM-Auftakt am Mittwoch gegen Jordanien. Nicht dabei sein wird Christoph Baumgartner, der ja verletzungsbedingt ausfällt. Der Niederösterreicher ist dem Team jetzt trotzdem in die USA nachgereist. Ö3-WM-Reporter Daniel Kulowitz hat ihn getroffen.
3: Gerade mal 27 Matches hat Christoph Baumgartner in seiner Profilaufbahn bisher verpasst, wegen Kleinigkeiten. Vor dem letzten WM-Test gegen Tunesien aber der Schock.
4: Ja, habe einfach einen Stich gespürt da in der Oberschenkelregion. Dass es dann so groß war, die Verletzung, habe ich nicht gedacht, ehrlich gesagt.
3: Gefolgt von Operation und Krücken. Karriere-Highlight mit einem Schlag vorbei.
4: Wenn man die Diagnose gekriegt hat, dass man den größten Traum seines Lebens verpassen wird, trotzdem, bis jetzt zumindest, habe ich es geschafft, es ganz extrem positiv anzugehen.
3: Das Team wird ihm drüber helfen und er dem Team.
4: Überall zu unterstützen, wo ich nur kann. In erster Linie natürlich als Energiegeber, als einer, der die Gruppe sehr, sehr gut kennt und versteht.
3: Baumgartner hier auf Krücken unterwegs wird auch seine Reha hier im ÖFB Camp Kalifornien fortsetzen. Das alles natürlich in engster Absprache mit seinem Club RB Leipzig und Teamchef Ralf Rangnick.
2: Jetzt dürfte es dann entschieden sein, bald einmal bei dem Match USA gegen Paraguay. Die USA haben vor wenigen Sekunden ihr viertes Tor geschossen. 4:1 steht es jetzt. Wir sind eigentlich schon drüber bei der Nachspielzeit. Das Endergebnis gibt es dann, sobald es wirklich vorbei ist. Österreich wirbt immer mehr Fachkräfte aus Übersee an. Besonders in technischen Berufen, in der IT und in der Pflege werden Arbeitskräfte gebraucht. Und die sucht man jetzt etwa auch in Brasilien, auf den Philippinen oder in Mexiko. Ö3-Reporter Peter Stacher.
5: Hector ist Softwareentwickler aus Mexiko. In Österreich ist er zum ersten Mal. Österreich ist in Mexiko nicht sehr bekannt. Andere europäische Länder kennt man besser. Umso beeindruckter bin ich, wie schön es hier ist. Auf Österreich aufmerksam geworden ist Hector über einen IT-Wettbewerb österreichischer Unternehmer. Nun kann er sich vorstellen, hier zu arbeiten. Um den Wohlstand zu erhalten, brauche man dringend kluge Köpfe, sagt Wirtschaftsminister Wolfgang Hartmannsdorfer.
6: Wir müssen da viel besser werden in der Anerkennung der Ausbildungen, der Berufsabschlüsse, aber auch in der Anerkennung einer Rot-Weiß-Rot-Karte. Das gehört digitalisiert, das muss schneller gehen.
5: Für den Mexikaner Hector könnte es nun schnell gehen. Er hat sich für einen Job bei den ÖBB beworben.
2: Und jetzt ist es aus, das Match zwischen USA und Paraguay. USA gewinnen 4:1. Das war das erste Match der Gastgeber bei dieser WM. Große Freude, großer Jubel. Und wir geben damit weiter zu Nathalie Auer.
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7: Im Großteil des Landes starten wir bewölkt ins Wochenende. Und vom Tiroler Unterland bis ins Burgenland ziehen bis Mittag noch Regenschauer durch. Der Nachmittag verläuft dann bald überall trocken und es wird zunehmend sonnig. Die meisten Sonnenstunden gehen sich in Vorarlberg und im Tiroler Oberland aus. Allerdings spürt ihr heute auch den Wind. Er erreicht immer wieder Spitzen von 40 bis zu 70 Kilometer pro Stunde. Es wird spürbar wärmer als gestern mit 20 bis 29 Grad. Morgen am Vatertag ändert sich kaum etwas. Es geht ähnlich warm, windig und wechselhaft weiter.
0: Ö3 ist hier. Wir begleiten euch mit dem schnellsten Verkehrsservice Österreichs. In Oberösterreich auf der B145 der Salzkammergutstraße gibt es eine Sperre in Ebensee nach einem Unfall. Ihr werdet da örtlich umgeleitet. Ansonsten läuft's. Gute Fahrt euch.
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0: Gemeinsam aufstehen am Samstag. Heute mit mir, Denise. Guten Morgen.

Also eins hat das frühe Aufstehen jetzt im Sommer ja schon. Ö3 ist hier. Guten Morgen, 13 Minuten nach 5. Es ist zumindest nicht mehr so eklig dunkel, was du nicht einmal weißt, wo oben und unten ist. Heute zum Beispiel ist schon noch kalt draußen. Spürst du es vielleicht schon, wenn ihr unterwegs seid? Aber zumindest ist es hell. Das macht was im Kopf. Dazu die beste Musik zum Aufstehen jetzt aus den 2000ern. Es ist so ein Ohrwurm. Teenage Dirtbag auf Ö3. Guten Morgen.

Rein geht's in den Samstag. Guten Morgen. Noch relativ ruhig im Lande, auch auf den Straßen. Aber da ist schon gescheit was los dieses Wochenende. Heute die Pride-Parade in Wien zum Beispiel oder auch die 3x3 Basketball World Tour. Da wird's auch verkehrstechnisch ganz schön wild. Ihr seid hier bei Ö3 natürlich immer informiert. Nova Rocks sowieso, Vollgas. Aber auch zum Beispiel das Mitterberg Race, das Mountainbike-Rennen in Michelhausen in Niederösterreich. Da geht es um 8.45 Uhr los. Also da geht schon was. Und ich glaube, dafür brauchen wir jetzt mal ordentlich Energie. Die holen wir uns von der besten Musik zum Aufstehen. Es ist 5.24 Uhr. Guten Morgen.

0: aus.
1: Ö3 ist hier um 5:30. Guten Morgen, rein geht's in den Samstag mit dem schnellsten Verkehrsservice Österreichs. In Oberösterreich, da bleibt die B145, die Salzkammergutstraße, nach einem Unfall weiterhin gesperrt. Ihr werdet da so lange örtlich umgeleitet. Sonst läuft's. Gute Fahrt euch.
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waren 2022 übrigens beim Nova Rock. Alle Achtung hier zum Aufstehen am Samstag auf Ö3. Und apropos Nova Rock, Tina und Martin melden sich heute live von dort. Die klären ein paar Dilemmas mit den Festivalgästen. Fragt das ganze Land ab 16 Uhr hier auf Ö3. Wird cool. Es ist 7 Minuten nach 5:30. Guten Morgen.

Boah, cooler Song von Parov Stelar. Genauso starten wir rein ins Wochenende, in diesen Samstag. Guten Morgen, 6:12. Gleich übernimmt hier Fabian Kotschwer die Ö3 Wecker Weekend Edition und begleitet euch mit der besten Ö3 Musik in den Tag. Hey, von mir ein schönes Wochenende, bei was auch immer ihr vorhabt, und happy Samstag!

0: guten Morgen am Samstag. Ö3 ist hier. Wir starten gleich gemeinsam in dieses Wochenende mit der Wecker Weekend Edition und Nico Santos und Michael Schulte. Davor zu Elise Pelzemeier. Es ist 6 Uhr.
1: Schönen guten Morgen.
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1: Vor Beginn der Urlaubssaison warnt die Arbeiterkammer vor möglichen Spesen bei Zahlungen im Ausland. Ö3-Reporterin Claudia Peintner-Schmidt hat sich angeschaut, worauf man achten muss.
3: Ob es eine Reise in die Türkei ist, in die USA oder nach Dänemark. Mit Eurozahlen geht dort nicht. Es braucht Fremdwährungen. Weil beim Umwechseln bei Banken in Österreich oft hohe Gebühren anfallen, empfiehlt die Arbeiterkammer.
4: Für die Bargeldbesorgung lieber im Ausland sorgen, bei einer Wechselstube oder bei einer Bank. In Ländern, wo der Euro sehr begehrt ist, bekommt man auch einen sehr vorteilhaften Wechselkurs.
3: Sagt Christian Brandner, AK-Finanzexperte. Fürs Geld abheben in Nicht-Euro-Ländern raten die Konsumentenschützer, die Bankomatkarte statt der Kreditkarte zu verwenden und genau auf die Gebühren zu achten.
4: Also ich meine, dass alles über 5 Euro als teuer einzustufen ist.
3: Damit außerhalb Europas die Bankomatkarte verwendet werden kann, muss zuerst oft eine Sicherheitsfunktion, das sogenannte Geoblocking, ausgeschaltet werden.
1: Italien bekommt eine neue Rechtspartei. Heute und morgen findet der Gründungsparteitag von Futuro Nazionale, also nationaler Zukunft, statt. Dahinter steht der ehemalige General Roberto Vannacci. Er ist durch die Partei Lega bekannt geworden. In Rom ist die Ö3-Korrespondentin Cornelia Wospanik.
5: Noch bevor sie gegründet ist, hat Roberto Vannaccis Partei schon 100.000 Mitglieder. Während des Gründungsparteitags in Rom ist heute auch eine Kundgebung von Remigrationsbefürwortern geplant. Und für Remigration ist auch der ehemalige General, der eine Blitzkarriere hingelegt hat. Als extreme Rechte sieht er sich nicht viel mehr als authentische.
6: Wir definiscono die destra autentica.
5: Remigration, Heimat, Identität, was Vannacci verspricht, deckt sich mit der AfD in Deutschland. Die Versprechen der Rechtsregierung unter Giorgia Meloni seien gut gewesen, nur habe sie nichts davon umgesetzt, sagt er. Ob er allein oder im Rechtsbündnis bei der Wahl antreten will, lässt er derzeit offen. Umfragen geben ihm gute Chancen, mit seiner Partei den Sprung ins Parlament zu schaffen.
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1: Bei der Fußball-WM haben in der vergangenen Nacht die beiden Gastgeberländer USA und Kanada gespielt. Die USA feiern in Los Angeles einen klaren 4:1 Auftaktsieg gegen Paraguay. Ö3-WM-Reporter Martin Lang.
8: Superstars auf der Tribüne wie Katy Perry, Tom Cruise oder auch David Beckham erleben ein fulminantes US-Team zum WM-Auftakt, das schon zur Pause 3:0 führt. Zwei Tore dabei erstmals von Folarin Balogun, der in New York geboren ist, aber mit seinen nigerianischen Eltern in London bei Arsenal aufgewachsen ist.
9: When I committed and throughout the whole.
8: Für mich ist das eine ganz spezielle Reise, auch ein ganz spezieller Moment, wenn ich höre, wie die Fans meinen Namen rufen, wie sie mich unterstützen. Und so habe ich mit zwei Toren etwas zurückgezahlt. In der Nachspielzeit fixiert Gio Reyna das 4:1 zum WM-Auftakt für das USA-Team. Und Kanada holt seinen allerersten Weltmeisterschaftspunkt mit einem 1:1 in Toronto gegen Bosnien-Herzegowina.
1: Und jetzt zu Nicola Biermeier.
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10: Zunehmend trocken und sonnig wird es heute. Derzeit noch kaum zu glauben, denn es ziehen dichte Wolken durch und in vielen Regionen regnet es noch, zum Beispiel in Eisenstadt, in Wien und in Salzburg. In Vorarlberg, Tirol und Kärnten setzt sich heute aber bald die Sonne durch und auch von Salzburg ostwärts wird der Regen weniger und am Nachmittag kommt zeitweise die Sonne heraus. Vielerorts frischt heute lebhafter bis kräftiger Westwind auf und es wird spürbar wärmer als gestern mit 20 bis 26, im Westen und Süden bis 29 Grad. Morgen zeitweise sonnig, windig, ähnlich warm, aber auch wieder ein paar Schauer oder Gewitter.
0: Okay, guten Morgen zu euch ins Auto. Ö3 mit dem schnellsten Verkehrsservice Österreichs. Kurz nach 6, die Straßen nass, nicht einfach. Gleich zwei Unfälle, Nina.
11: Der erste in Niederösterreich auf der Wiener Außenring-Autobahn Richtung Vösendorf. Zwischen Hochstraße und Allern ist dann nach einem Unfall die rechte Fahrspur gesperrt. Links geht's aber gut vorbei. Und in Oberösterreich auf der Salzkammergutstraße ebenfalls eine Sperre nach einem Unfall in Ebensee. Da ist eine örtliche Umleitung eingerichtet.
0: Okay, danke. Also wenn ihr jetzt extra für USA Paraguay um 3 Uhr in der Nacht aufgewacht seid, ja, guten Morgen noch einmal und Hut ab, das sind echte Fußballfans. Jetzt gerade kein Match, hat sich quasi nicht ausgezahlt, so früh aufzustehen. Wir haben aber ein ganz feines Alternativprogramm für euch aufgestellt. Nico Santos zum Beispiel gleich und jetzt Michael Schulte. Guten Morgen, Ö3 Wecker-Team, Fabian Kotschwer.
11: Morgen.
12: Guten Morgen.

0: Ö3-Wecker am Samstag, es ist 10 Minuten nach 6. Am Wiener Heumarkt geht es momentan ziemlich ab.
1: Come check this.
0: Ja, da gibt es fette Beats, richtig viel Action. Es ist nämlich Free X Free Time am Basketballcourt. Also ein Korb, 3 gegen 3 Streetball, fette Beats dazu. Also da geht es richtig, richtig schön ab. Unser Wecker-Reporter Luki Krenn ist auch vor Ort und körpergrößentechnisch sticht er da durchaus raus. Es sind, ja, wie soll ich sagen, die Leute auch durchaus größer dort.
2: Einen schönen guten Morgen, Fabian, hier direkt vom Wiener Heumarkt. Und eins kann ich dir gleich schon sagen, viele sehen das mit der Größe hier doch recht pragmatisch.
3: Du, ich bin eigentlich froh, dass ich keine 2 Meter bin, weil sonst, glaube ich, wird mir der Rücken noch mehr wehtun, als was jetzt schon der Fall ist.
2: Wann wärst du gern 2 Meter groß?
4: Naja, ich spiele Beachvolleyball, also da wäre es manchmal nicht schlecht, ein bisschen größer zu sein.
2: Und im Alltag vielleicht beim Fensterputzen?
4: Stimmt, ja, du hast recht, ja, Fensterputzen ganz gut. Oder wenn man keine Leiter braucht, um irgendwie am Schrank die hohen Sachen runter zu kriegen, ja, da wäre es nicht schlecht.
5: Also ich persönlich wünschte, ich wäre größer als 1,70.
2: Spezielle Situationen, wo du dir das öfters denkst, dass es vielleicht ganz cool wäre?
5: Ich spiele persönlich Fußball. Da ist es auch cool, wenn man größer und ein bisschen muskulöser ist und so.
2: Und im Alltag vielleicht irgendwo in der Küche, wenn irgendwas ganz weit oben steht?
5: Ja, das gibt es auch mal immer so. Da muss ich raufklettern, um mir irgendeinen Teller oder sowas zu holen.
2: Das heißt, du bist gut im Klettern?
5: Ja, da schon.
0: Man muss nur wissen, wie man worauf kommt. Also hat nicht immer Vorteile, so groß zu sein. Beim Basketball schon. Also, wenn ihr große Menschen sehen wollt, dann unbedingt am Wiener Heumarkt zum 3x3 Basketball. The heart is a blue.

Das ist die richtige Motivation und Einstellung von Sia. Never give up. Wenn ihr es jetzt schon ins Bad geschafft habt, dann nicht nochmal zurück ins Bett. Nein, nein, auch wenn es gleich ein bisschen chilliger wird. So I get out of Colorado. Milky Chance habe ich gleich für euch, für euren Start in diesen Samstag. Die wirken auch so, als wären sie noch nicht ganz wach, aber richtig chillig. Loreen kommt auch noch gleich in der Ö3 Wecker Weekend Edition und jetzt die ganz neue von Dermot Kennedy. 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

0: 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Es ist gleich 6:30 an diesem Samstag der schnellste Verkehrsservice Österreichs hier, Nina. Und da sind gleich zwei Unfallstellen wieder geräumt.
1: Die erste in Niederösterreich auf der A21 Richtung Vösendorf zwischen Hochstraße und Alland. Da sind wieder alle Fahrstreifen frei. Und auch in Oberösterreich auf der Salzkammergutstraße. Da ist die Sperre in Ebensee aufgehoben. Da ist die Unfallstelle ebenfalls geräumt. Elise Pelzelmeier.
2: Mordalarm gestern Abend in einer Schule in Dorfkirchen an der Brahm in Oberösterreich. Ein 29-Jähriger soll seine Ex-Freundin, die ebenfalls Lehrerin war, getötet haben. Die Leiche der Frau ist in der Schulbibliothek gefunden worden. Der mutmaßliche Täter soll nach der Tat Suizid verübt haben. Fluggäste in der EU werden in Zukunft wohl die gleichen Rechte haben wie bisher. EU-Staaten und Parlament haben sich am Abend nach langen Verhandlungen geeinigt. Ab 3 Stunden Flugverspätung sollen Passagiere weiterhin Entschädigung bekommen. Die Abgeordneten müssen noch zustimmen, das könnte am Montag passieren. Und bei der Fußball-WM haben in der vergangenen Nacht die beiden Gastgeberländer USA und Kanada gespielt. Die USA feiern in Los Angeles einen klaren 4:1 Auftaktsieg gegen Paraguay. Kanada holt den ersten WM-Punkt mit einem 1:1 gegen Bosnien-Herzegowina. Und jetzt zu Nicola Piemayr.
3: 40 Liter pro Quadratmeter Regen sind über Nacht in Irtning in Oberösterreich gefallen. Und in den nächsten Stunden regnet es noch in vielen Regionen zeitweise, speziell von Salzburg bis ins Burgenland. Im Süden und im Westen lockern die Wolken heute aber bald auf und es wird sonnig. Und auch sonst wird der Regen immer weniger und am Nachmittag kommt zeitweise die Sonne heraus. Vielerorts windig heute und deutlich wärmer als gestern. Am Rohrspitz und in Wien jetzt schon 17 Grad. Am Nachmittag dann meist 20 bis 28 Grad. Morgen zeitweise sonnig, windig und ähnlich warm. Von Salzburg bis ins Mittel- und Südburgenland aber auch ein paar Schauer und Gewitter.
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0: Also wenn ihr auf Science Fiction und Außerirdische steht, dann wird euch die Fußball-WM dieses Wochenende wahrscheinlich ziemlich wurscht sein. Im Kino wartet nämlich ein Steven Spielberg auf euch. Guten Morgen in der Ö3 Wecker Weekend Edition. Es ist 6.37 Uhr. Disclosure Day. Von den Kritikern jetzt schon über den Klee gelobt. Spielbergs bester Film seit Jahren. Pierre Straubinger, siehst du das auch so?
1: Finde ich nicht. Also ich bin zwar auch mit sehr hohen Erwartungen in Disclosure Day reingegangen, gebe ich zu, aber die sind jedenfalls nicht ganz erfüllt worden.
0: Oh, okay, jetzt bin ich gespannt.
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1: Der US-Geheimdienst Wardex besitzt seit Jahrzehnten Beweise und Aufzeichnungen über den Kontakt der Menschheit mit Aliens. Der Whistleblower Dr. Kellner will diese Beweise gemeinsam mit TV-Moderatorin Emily Blunt endlich an die Öffentlichkeit bringen. Ein Plan, den Wardex-Boss Colin Firth aber um jeden Preis verhindern will.
3: Diese 79-jährige Vertuschung muss aufhören.
4: Die menschliche Rasse wird nicht akzeptieren, was wir wissen.
5: Sie müssen ihn aufhalten.
1: Disclosure Day hat angefangen bei der großartigen Emily Blunt. Viele gute Zutaten und auch spannende Ansätze. Die Handlung verzettelt sich im Lauf der Geschichte dann aber zwischen Verschwörungstheorien, Alien-Thriller und spirituellem Drama und wirft dabei immer neue Ideen auf, ohne sie am Ende überzeugend zu verbinden. Bringt sechs außerirdisch durchwachsene Movie-Minute Empfehlungspunkte. Auch wenn Disclosure Day nicht sein bester Film geworden ist, hat er trotzdem klassische Spielberg-Qualitäten und ist für seine Fans sicher ein Ticket wert. In diesem Sinn viel Spaß im Kino.
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Ja, von mir aus, sag gerne ab, aber bleib unbedingt dran. Gleich gibt es nämlich Toto hier in der Ö3 Wecker Weekend Edition. Aber nicht, wie sonst immer, mit Afrika. Na? Ein Ö3-Lieblingslied aus den 80ern. Rosanna gleich mit dabei von Toto. Richtig, richtig schöne Nummer. Davor noch Supergirl. 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
2: Hier ist Ö3. Der Wecker am Samstag gleich mit zwei, die jedes Stadion füllen können. Linkin Park und Taylor Swift. Davor das Wichtigste von Elise Pelzelmeier. Es ist 7 Uhr.
1: Guten Morgen.
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1: Mordalarm gestern in einer Schule im Innviertel. Eine Lehrerin ist tot aufgefunden worden. Verdächtigt wird ihr Ex-Freund, der ebenfalls Lehrer an der Schule war. Ö3-Reporterin Daniela Dahlke ist in Oberösterreich.
4: Am frühen Abend wird die Leiche der 28-Jährigen in der neuen Mittelschule in Taufkirchen an der Pram im Bezirk Scherding gefunden. Die Frau liegt tot in der Schulbibliothek. Angehörige finden sie, als sie nach ihr suchen. Die Polizei geht davon aus, dass ihr Ex-Freund sie getötet hat. Der 29-Jährige war ebenfalls Lehrer an der Mittelschule. Auch er wird noch am Abend tot aufgefunden. Wenige Kilometer von der Schule entfernt kracht er mit seinem Auto gegen einen Baum. Er dürfte sich auf der Fahrt getötet haben. Einen eindeutigen Hinweis auf das Motiv gibt es aktuell nicht. Die Polizei geht von einer Beziehungstat aus. Die beiden Lehrer waren vor einiger Zeit ein Paar.
1: Menschen in persönlichen Ausnahmesituationen finden Hilfe, zum Beispiel bei der Ö3 Kummernummer oder bei der Telefonseelsorge, gratis und anonym aus ganz Österreich. Das Raumfahrtunternehmen SpaceX hat gestern mit seinem Börsengang Geschichte geschrieben. Der Kurs ist am ersten Tag deutlich gestiegen. Elon Musk ist damit der erste Billionär der Welt. Ö3-Korrespondent Markus Müller berichtet aus den USA.
5: Mitarbeiter von SpaceX feiern am Dach der Nasdaq-Börse in New York. Und jeder von ihnen, der davor Anteile an der Firma gehalten hat, ist seit gestern ein Stück wohlhabender. Der Kurs des Unternehmens ist am ersten Handelstag um 19% gestiegen. SpaceX umfasst das Raketengeschäft von Elon Musk und Grok AI, seine Firma für künstliche Intelligenz. Und vor allem dieser Firmenteil dürfte die Preise in die Höhe getrieben haben. Die Erwartungen für den wirtschaftlichen Erfolg von AI sind riesig. Die beiden Konkurrenzfirmen Anthropic und OpenAI wollen im Herbst an die Börse gehen. Mit dem Börsengang lässt sich jetzt auch der Wert von SpaceX ermitteln, an der Elon Musk immer noch eine deutliche Mehrheit hält und der so zum ersten Dollar-Billionär der Wirtschaftsgeschichte geworden ist.
1: In Barcelona geht es heute um die Startpositionen für den morgigen Formel 1 Grand Prix. Ö3-Reporter Gerhard Bohaska. Im Mittelpunkt steht dabei erneut Jungster Kimi Antonelli.
6: Ja, der 19-Jährige hat den Sieg in Monte Carlo gerade mal verdaut.
7: It's one of those moments you will remember forever.
6: Aber nach dem Freudensprung ins Hafenbecken des Fürstentums hat Antonelli jetzt in Barcelona den 6. Sieg in Serie im Visier.
7: We'll try to repeat ourselves, even though it's not gonna be easy.
6: Und nicht leicht hat es vor allem sein Teamkollege George Russell, der klar im Schatten des Teenagers steht und mit seiner Situation hadert. Ich frage die Welt nicht um Glück, ich wünsche mir einfach eine neutrale Chance und nicht ständig Pech.
8: You know, I'm not asking for the world to give me luck. I just want neutral.
6: 68 Punkte Rückstand auf seinen Teamkollegen setzen Russell aber gehörig unter Druck.
1: Und jetzt zu Nicolas Biemer.
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9: Viele Wolken ziehen derzeit noch über Österreich und stellenweise regnet es, vor allem von Salzburg ostwärts. Nach und nach wird der Regen aber immer weniger und von Westen und Süden her setzt sich die Sonne durch. So könnt ihr die Sonne zum Beispiel schon in Klagenfurt sehen. Der Westwind frischt lebhaft bis kräftig auf heute und es wird wärmer als gestern mit 20 bis 26, im Westen und Süden bis zu 29 Grad. Morgen weiter windig, etwa 2 Grad weniger, im Westen überwiegend sonnig, sonst neben Sonne auch Wolken und einzelne Schauer, im Südosten auch Gewitter.
2: Bei den Wetterbedingungen bitte vorsichtig fahren, generell, aber speziell in der Steiermark, Nina.
10: Vorsicht auf der A9 der Pyrn-Autobahn Richtung Slowenien bei Spielfeld. Da ist nach einem Unfall die linke Fahrspur gesperrt. Die Rettungskräfte sind schon auf der Zufahrt. Ebenfalls Richtung Slowenien stehen sie zurzeit auch in Kärnten vor dem Karawankentunnel. Der ist kurz gesperrt. Ein LKW hat da einen Kontrollmechanismus ausgelöst. Der war zu warm. Am besten abwarten, es geht gleich weiter. Und in Tirol auf der A13 Richtung Bozen zwischen Matra und der Baustelle auf der Luegbrücke, da dauert es 15 Minuten länger.
2: Okay, gute Fahrt in diesen Samstag.
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2: Guten Morgen. Am Samstag in Los Angeles wurde ein neuer Stern am Walk of Fame enthüllt. Na, Nein, sie hat immer noch keinen Taylor Swift. Aber wer tatsächlich jetzt einen bekommen hat, verrate ich euch gleich.

0: Das war ein absolutes Highlight am Dienstagabend im Wiener Ernst-Happel-Stadion. Burn It Down, Linkin Park. Das ganze Stadion hat mitgegrölt. Es waren auch die Visuals, also das, was auf den Bildschirmen zu sehen war, war extrem cool, weil irgendwie die Live-Bilder immer mit Sand so wie verschüttet wurden. Unfassbar. So, ich habe euch aber jetzt versprochen, ich verrate euch, wer einen neuen Stern am Walk of Fame in L.A. bekommen hat. Ö3-WM-Reporter Daniel Kulowitz, bitte.
1: It is my pleasure to welcome to the Hollywood Walk of Fame Mr. David Beckham.
2: Bei der WM hier wird er für den US-Sender Fox möglicherweise in die Rolle des TV-Analytikers schlüpfen, vorher aber diese unglaubliche Auszeichnung.
3: To be here in Los Angeles receiving a star on the world famous Walk of Fame is truly incredible.
2: Nach den Beatles, Charlie Chaplin oder Phil Collins darf sich also wieder ein Brite am Hollywood Boulevard verewigen.
3: I feel truly honored.
2: Ein Stern gleich in der Nähe von Schauspielstar Tom Cruise, der hat übrigens die Laudatio für seinen Freund David Beckham gehalten.
4: A boy who believed in something bigger than himself.
2: Ein Junge, der an was Größeres als sich selbst geglaubt hat.
4: This is a Hollywood story.
2: Das ist ein wahres Hollywood-Märchen, so Tom Cruise.
3: I'm fortunate to be living the American dream.
2: Ich lebe meinen Traum, sagt David Beckham, und Ehefrau Victoria ist stolz. Wir lieben dich. Gratulation.
5: Congratulations. We're so proud and we love you so much.
0: Ja, die hat ihre Enttäuschung da ein bisschen überspielt. Die hat nämlich erst geglaubt, sie wird da geehrt, Spice Girls und so weiter, aber ups. Ja, die Ö3-Wecker-Weekend-Edition am Samstag. Es ist 13 Minuten nach 7 und das ist nochmal der offizielle WM-Song.

0: Miley Cyrus im Ö3-Wecker am Samstag, der Juni. Immer Pride Month, ein Monat, wo ganz viele Regenbogenparaden im ganzen Land stattfinden. Und heute die größte in Wien am Ring, Niki. Und da geht es grundsätzlich immer heiß her. Da ist das Wetter wurscht, aber es ist ein bisschen unterkühlt heute.
1: Ja, momentan sieht es ja richtig nach Novemberregen aus draußen da in Wien. Immerhin hat es aber schon 16 Grad und ich kann auch euch auch versprechen, dass es im Laufe des Tages trockener und sonniger wird in Wien. Einzelne kurze Schauer sind zwar am Nachmittag nicht ganz ausgeschlossen, zeitweise zeigt sich aber eben die Sonne und dann auch bei bis zu 25 Grad. Es wird allerdings recht windig heute.
0: Okay, das Wetter ist ja dort, also es ist nicht völlig egal, aber das Outfit lässt man sich sicher nicht vom Wetter versauen. Wie sonst das Wetter fürs Wochenende wird, kommt wieder um halb.
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16: 7:30. Ö3 hier, der schnellste Verkehrsservice Österreichs. Wir haben gleich eine Info für euch für Bahn, Bus und Bahn. So, wir starten aber auf der Straße, Nina, bei einem Unfall in der Steiermark.
17: Auf der S6 der Semmering-Schnellstraße Richtung Bruck zwischen Kindbergdörfl und Mürzhofen ist da nach einem Unfall die linke Fahrspur gesperrt. Rechts geht's aber gut vorbei. Und auf der A9 Richtung Slowenien bei Spielfeld ebenfalls die linke Fahrspur gesperrt nach einem Unfall. Da gibt's kurz einen Stau. Und ab 8 Uhr, da wird nach und nach der Ring für die Pride gesperrt. Schon jetzt werden die Ringlinien kurz geführt oder umgeleitet. Da am besten auf die U-Bahn umsteigen. Elise Pelzelmeier.
18: Drei Schlagzeilen.
19: Männer gehen am häufigsten in den Sommermonaten in Karenz. Das zeigt eine Analyse des Momentum-Instituts anlässlich des morgigen Vatertags. Von 2008 bis 2025 waren in den Monaten Juni, Juli und August im Schnitt 3.450 Väter in Karenz. In den übrigen Monaten waren es mit 2.800 deutlich weniger. Die US-Armee meldet den Abschuss mehrerer iranischer Drohnen in der Straße von Hormuz. Die Drohnen sollen Handelsschiffe bedroht haben, das teilt das zuständige US-Regionalkommando mit. Zuvor haben sich die USA und der Iran zuversichtlich gezeigt, was einen möglichen Rahmenvertrag zum Kriegsende angeht. Und 30. Regenbogenparade heute in Wien. Hunderttausende Teilnehmerinnen und Teilnehmer werden erwartet. Sie demonstrieren für gleiche Rechte für alle. Zu Mittag geht's los mit der Pride auf der Ringstraße. Jetzt zu Nicola Bimmer.
20: Zunehmend trocken und sonnig wird es heute. Teilweise ist das allerdings noch schwer zu glauben, denn es ziehen verbreitet dichte Wolken durch und speziell von Salzburg ostwärts regnet es stellenweise, zum Beispiel jetzt in Wien oder in Salzburg. Im Lauf des Tages wird der Regen aber immer weniger und zeitweise kommt dann die Sonne heraus. Vielorts frischt lebhafter bis kräftiger Westwind auf und es wird spürbar wärmer als gestern mit 20 bis 26, im Westen und Süden bis zu 29 Grad. Morgen weiter windig, etwa 2 Grad weniger, im Westen sehr sonnig. Sonst sind neben Sonne auch Wolken und einzelne Schauer, im Südosten auch Gewitter dabei.
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0: Wenn in Nickelsdorf tausende Menschen im Gatsch voll abgehen und eskalieren, dann weißt du, es ist Novarock! Guten Morgen im Ö3-Wecker am Samstag. Heute Tag 3, der hat für die meisten wahrscheinlich um 7.38 Uhr noch lange nicht begonnen. Gestern wurde nämlich bis spät in die Nacht gefeiert. Ein Highlight nach dem anderen. Erst The Offspring und dann auch noch The Cure. Und auch wenn es bei The Cure etwas ruhiger war als bei dem restlichen Line-Up sonst, Robert Smith hat geliefert.
1: Wirklich das allerbeste Konzert überhaupt. Meine Eltern haben das früher gehört und dadurch habe ich halt mitbekommen, dass es das gibt. Und das war auch schon immer meine Traumband und wirklich, das war auch wirklich mein Traumkonzert. Also ich stehe hier schon seit 13 Uhr, 12 Stunden lang, absolut wert.
2: Und die bedeuten mir so viel, weil ich habe das Label von 2016 an und das war das erste große Konzert, auf dem ich jeweils war mit der Mama gemeinsam.
3: Mir fehlen die Worte, es war wundervoll. Emotionale Achterbahn durch das ganze Konzert, also super einfach.
4: Ich liebe Robert Smith, bestes Konzert überhaupt. Wie geil kann man sein, dass man das in dem Alter noch macht, so durchzieht. Die Texte, wunderschön. Der Typ ist zusammen mit seiner Frau, seitdem die 14 sind. Ich meine, wie schön ist das?
5: Hey, ich liebe The Cure, ich liebe The Cure.
6: Es kommt so von Generationen von meiner Familie, dass wir alle The Cure lieben. Und Robert Smith ist so unglaublich toll. So alte Bands machen immer noch so gut lange Songs. Und ich finde das eigentlich viel besser als so ein so 2-Minuten-Bullshit.
0: Ach so, okay, diese guten alten Bands. Die haben auch noch Intros. Da passiert einmal noch nichts. Da gibt es einfach mal nur Musik. Aber es ist wirklich gut, muss ich schon sagen.

0: 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Am Samstag gleich mit The Bossos. Mimi und Josie kommen auch noch dazu. Little Help gleich in der Wecker Weekend Edition. Und ja, so eine helfende Hand braucht man immer wieder. Und deswegen am Samstag immer Team Österreich Tafeltag. Und diesen Samstag haben auch wieder Spitzenköchinnen und Köche ihr Herz am Herd in Innsbruck kochen. Da Annalea Hausberger und Johannes Nuding für die Gäste der Team Österreich Tafel auf und setzen damit auch ein Zeichen gegen Lebensmittelverschwendung und für direkte Hilfe.
1: Ich bin alleinerziehend mit 4 Kindern, habe einen Job, wo ich nicht so viel verdiene und werde da halt unterstützt.
2: Es ist ein Wahnsinn, was man eigentlich da sieht, was weggeschmissen wird, was man Menschen wirklich helfen kann.
3: Wenn du siehst, dass es nicht mehr weitergeht, dann musst du einfach herkommen. Das bedeutet mir sehr viel, was das gemacht wird.
0: Mhm. Danke an alle, die da mithelfen und an alle, die Hilfe brauchen. Herzlich willkommen an der Team Österreich Tafel. Tretet ein und lasst euch schmecken. Alle Infos zu den 127 Ausgabestellen gibt es bei uns auf der Ö3 Homepage online.

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15: Hier ist Ö3, der Wecker am Samstag gleich mit The Boss. Also nicht mit eurem Chef, sondern mit Bruce Springsteen natürlich. Und Alex Warren gibt's auch noch gleich davor. Elise Pelzenmeier, es ist 8 Uhr.
1: Schönen guten Morgen.
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1: Österreichs Fußballnationalteam gibt seinen WM-Auftakt am Mittwoch gegen Jordanien. Nicht am Spielfeld dabei sein wird Christoph Baumgartner, der ja verletzungsbedingt ausfällt. Der Niederösterreicher ist dem Team jetzt trotzdem in die USA nachgereist. Ö3-WM-Reporter Daniel Kulowitz hat ihn getroffen.
17: Gerade mal 27 Matches hat Christoph Baumgartner in seiner Profilaufbahn bisher verpasst, wegen Kleinigkeiten. Vor dem letzten WM-Test gegen Tunesien aber der Schock.
18: Ja, habe einfach einen Stich gespürt da in der Oberschenkelregion. Dass es dann so groß war, die Verletzung, habe ich nicht gedacht, ehrlich gesagt.
17: Gefolgt von Operation und Krücken, Karriere-Highlight mit einem Schlag vorbei.
18: Wenn man die Diagnose gekriegt hat, dass man den größten Traum seines Lebens verpassen wird, trotzdem, bis jetzt zumindest, habe ich es geschafft, es ganz extrem positiv anzugehen.
17: Das Team wird ihm drüber helfen und er dem Team.
18: Überall zu unterstützen, wo ich nur kann. In erster Linie natürlich als Energiegeber, als einer, der die Gruppe sehr, sehr gut kennt und versteht.
17: Baumgartner hier auf Krücken unterwegs wird auch seine Reha hier im ÖFB-Camp Kalifornien fortsetzen. Das alles natürlich in engster Absprache mit seinem Club RB Leipzig und Teamchef Ralf Rangnick.
1: Fluggäste in der EU werden in Zukunft wohl die gleichen Rechte haben wie bisher. EU-Staaten und Parlament haben sich am Abend nach langen Verhandlungen geeinigt. Ab 3 Stunden Flugverspätung sollen Passagiere weiterhin Entschädigung bekommen. Die Abgeordneten müssen noch zustimmen. Das könnte am Montag passieren. Ein Ende des Iran-Krieges sei in Sicht. Zumindest zeigen sich jetzt der Iran und die USA wieder zuversichtlich, dass sie schon bald eine Absichtserklärung zur Beendigung des Krieges unterschreiben können. Doch zurzeit hält nicht einmal der Waffenstillstand. In der Nacht sollen mehrere iranische Drohnen über der Straße von Hormuz abgeschossen worden sein. Ö3-Reporterin Katharina Wagner berichtet.
5: Die USA hätten in der Nacht mehrere aus dem Iran abgefeuerte Drohnen abgewehrt, die Handelsschiffe in der Straße von Hormus bedroht hätten. Das meldet das zuständige US-Regionalkommando. Nach einer Ankündigung Pakistans gaben sich Teheran und Washington erst gestern Abend wieder zuversichtlich, was einen möglichen Rahmenvertrag zum Kriegsende angeht. Der iranische Außenminister Araghchi erklärt im Staatsfernsehen, die Verhandlungen fänden in zwei Phasen statt. Zunächst könnte eine Absichtserklärung unterzeichnet werden. Für Themen wie Irans Nuklearfrage und Sanktionserleichterung soll danach innerhalb von 60 Tagen eine Lösung gefunden werden. Und bis die Absichtserklärung unterzeichnet sei, könne es, so Araghchi, noch auf- und abgehen.
1: Bereits zum 30. Mal zieht die Pride-Parade heute über die Ringstraße in Wien. Ö3-Reporterin Silvia Mieses, es wird für gleiche Rechte für alle demonstriert.
7: 300.000 Menschen werden heute am Ring erwartet, um ein Zeichen für mehr Toleranz und Selbstbestimmung zu setzen. Die Regenbogenparade ist inzwischen die größte Demo Österreichs. Unter dem Motto Sichtbar seit 1996 feiert sie heuer ihr 30-jähriges Jubiläum. Offizieller Start ist um 12 Uhr am Rathausplatz. Dann geht es auf Anhängern und zu Fuß entgegen der Fahrtrichtung den Ring entlang. Gegen 15 Uhr wird eine Schweigeminute abgehalten, um den Opfern von Ausgrenzung und Hasskriminalität zu gedenken. Am Abend treten dann auf der Pride Stage am Rathausplatz unter anderem die Song Contest Gewinner JJ und Conchita Wurst auf.
1: Und jetzt zu Nicolas Birmar.
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19: Eine Warmfront liegt derzeit über Österreich mit vielen Wolken und vor allem von Salzburg ostwärts regnet es stellenweise auch noch, wie derzeit in Linz oder stellenweise in Wien. Nach und nach wird der Regen aber weniger und in immer mehr Regionen kommt die Sonne heraus, wie jetzt schon im Grazer Becken oder auch in St. Pölten. Es wird 5 bis 10 Grad wärmer als gestern mit 20 bis 26 von Vorarlberg bis Kärnten bis zu 29 Grad. Zudem ist es teilweise recht windig. Morgen weiter windig, etwa 2 Grad weniger, im Westen überwiegend sonnig. Sonst sind neben Sonne auch Wolken und einzelne Schauer oder Gewitter dabei.
15: Okay, Wetter mal im Blick. Straße, Bus und Bahn für euch logischerweise auch. Wir kommen gleich zu einer Info für die Öffis. Davor zwei Unfallstellen gleich geräumt in der Steiermark, Nina.
20: Einmal die S6 Richtung Bruck zwischen Kindbergdörfl und Mürzhofen und auch auf der A9 Richtung Slowenien bei Spielfeld. Da ist alles wieder frei und auch der Stau, der hat sich aufgelöst. In Kärnten auf der A11 Richtung Slowenien, da gibt es noch Blockabfertigung vor dem Karawankentunnel wegen Überlastung. Bis zu 20 Minuten länger dauert es da. Und in Wien, da ist der Ring zwischen der Stadiongasse und der Schottengasse schon für die Pride-Demonstration gesperrt. Wird jetzt auch nach und nach dann immer weiter gesperrt. Ausweichen ist über die Zweierlinie möglich. Und die Ringlinien, die werden schon kurz geführt oder umgeleitet. Da am besten auf die U-Bahn umsteigen.
15: Okay, dann guten Start in den Samstag.
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0: Tayo Cruz und Flowrider im Ö3-Weg am Samstag. Guten Morgen, es ist 8:11. Und ja, manchmal im Leben muss man sich halt entscheiden und dann auf dieser Seite auch bleiben. In der Gaming-Welt ist das so, entweder du bist Team PlayStation, Team Xbox oder Team PC. Also je nachdem, welche Konsole, meistens bleibt man dabei. Ö3 Gaming-Expertin Shin Chang, diese Schlagzeile war diese Woche aber für Team Xbox echt ein Tiefschlag.
1: Xbox streicht rund 1000 Stellen und will Spielestudios schließen. Servus Fabian, guten Morgen Österreich. Also wenn man gerne auf der Xbox zockt, dann ist das eine Schockmeldung. Und die ist auch bestätigt von Brancheninsidern wie Bloomberg. Drum habe ich ein bisschen recherchiert und der Grund ist eigentlich recht einfach. So eine Konsole braucht viele Bauteile und die sind gerade extrem teuer geworden. Einerseits durch Krieg, andererseits durch den KI-Hype. Und deshalb wird gespart.
0: Das heißt, ich kann in Zukunft nicht mehr auf Xbox spielen?
1: Nein, also für alle Xbox-Fans, es wird spürbar teurer, das hat man schon gesehen beim Game Pass, aber die gute Nachricht, man öffnet seine Spiele. Das heißt, das Game per se ist dann spielbar auf der Switch, auf dem PC oder auf der PlayStation.
0: Okay, das heißt, wenn ich Xbox-Spiele spielen will, brauche ich in Wahrheit keine Xbox, sondern kann das auf anderen Konsolen.
1: Genau, die Branche ist wirklich gerade ein bisschen im Umbruch. Mehr dazu auf unserer Homepage.
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Der Ö3-Wecker am Samstag, es ist 18 Minuten nach 8. Es gibt neue Musik von Seiler und Speer. Das ist grundsätzlich natürlich nichts Neues, die beiden die letzten Jahre immer eine stabile Bank, was die Musik angeht. Aber bei diesem Song ist es tatsächlich etwas anders. Es gibt Gewaltvorwürfe gegen Sänger Christopher Seiler und die haben sie zu einer Pause gezwungen. Wir haben auch ausführlich berichtet. Christopher Seiler ist mit einer Diversion davon gekommen. Es kam zu keiner Anklage. Aber mit dem neuen Song Downson gibt es durchaus eine kontroverse Aufarbeitung dieser Vorfälle der vergangenen Jahre. Und ja, wie soll ich sagen? Hört selber rein. Song ist also musikalisch, ja, sehr, sehr stark. Was sie zum Text sagt, ich bin gespannt.

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8: 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Da sind wir in der Steiermark, Nina.
9: Auf der A9 Richtung Slowenien bei Graz, da ist der Plabutsch-Tunnel gesperrt. Ein großes Plastikteil muss da aus dem Tunnel geholt werden. Am besten auf der Autobahn abwarten, es dauert nicht lange. Und in Kärnten auf der A11 Richtung Slowenien, da gibt es noch Blockabfertigung vor dem Karawankentunnel. Da dauert es bis zu 15 Minuten länger. In Wien, da ist der Ring zwischen der Stadiongasse und der Schottengasse schon für die Pride-Demonstration gesperrt. Ausweichen ist da über die Zweierlinie möglich und auch die Ringlinien, die werden kurz geführt oder umgeleitet. Da am besten auf die U-Bahn umsteigen. Elise Betzelmeier.
10: In Tirol nimmt fast jede zweite Kassenordination derzeit keine neuen Patientinnen und Patienten auf. Die Tiroler Ärztekammer fordert daher zusätzliche Kassenstellen und bessere Rahmenbedingungen, sonst könne die Versorgung nicht langfristig gesichert werden. Die EU wird am Montag die Beitrittsverhandlungen mit der Ukraine und Moldau beginnen. Die Gespräche in Luxemburg sollen Bewegung in die EU-Erweiterung bringen. Zu Beginn wird es um Werte und Grundprinzipien gehen, die beide Länder einhalten müssen. Und Fußball-Ikone David Beckham hat einen Stern auf dem Walk of Fame in Hollywood bekommen. Der 51-jährige Brite spricht von einer Ehre. Zur Begründung sagen die Organisatoren, Beckham habe geholfen, die Popularität von Fußball in den USA zu steigern. Jetzt zu Nicola Biebermeier.
11: Generell gilt heute, der Regen wird immer weniger, der Sonnenschein im Gegenzug mehr. Die Regionen, die am längsten nass sind, sind Salzburg, Oberösterreich, Niederösterreich, Wien und die Obersteiermark. Die sonnigsten Bereiche der Süden und allmählich der Westen. Hier sind auch bis zu 29 Grad möglich, meist werden es 20 bis 26 Grad und vielerorts frischt heute lebhafter bis kräftiger Westwind auf. Morgen windig, eine Spur weniger warm und zeitweise sonnig, aber auch einzelne Schauer, im Südosten auch Gewitter.
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0: Lady Gaga hier auf Ö3. Ich weiß, wir haben gerade erst über das Wetter gesprochen, aber es ist irgendwie gerade ein bisschen wild, was sich da tut. Für alle, die heute irgendwie eine Veranstaltung planen, nicht das Einfachste. Wie schaut es konkret in Bruck an der Mur in der Steiermark jetzt gerade aus
1: heute? Ja, auch da gilt, je später am Tag umso sonniger, noch regnet es hier leicht. Spätestens am Nachmittag kommt dann aber zeitweise die Sonne heraus.
0: Okay, also fällt nicht ganz ins Wasser. Aber Thomas, ist euer Festival wetterfest?
2: Das ist wetterfest. Ich meine, es ist teilweise Open Air. Mhm. Aber der größte Teil ist durch Schirme und Pavillons überdacht.
0: Okay, okay. Was sich da heute in Bruck abspielt, klären wir gleich nach Ray Garvey hier.

0: Im Bruck an der Mur gibt's heute die größten Grillmarken, die euch beraten und ausstehen. Einen Barbecue-Wettbewerb. Alles schön und gut, aber Thomas Greins, das Wichtigste ist so, sorry. Gibt's bei eurem Grillfestival auch was zum Verkosten?
1: Genau, kann man verkosten. Wir haben das so aufgeteilt. Die Grillteams haben entweder einen grünen oder einen roten Punkt auf einem Zelt. Grün heißt, wir haben Zeit, wir können eine Kostprobe machen. Rot heißt, wir haben keine Zeit, jetzt gibt es gerade nichts.
0: Ich orientiere mich also an den Grünen.
1: Genau, es ist, glaube ich, kein Grün. Wir haben kein Team, was rot hat. Es sind also alle grün.
0: Okay. Gibt es auch genügend Nudelsalat und Knoblauchbaguette? Weil das ist in Wahrheit das Wichtigste beim Grillen immer.
1: Also Knoblauchbaguette glaube ich schon, Nudeln eher weniger.
0: Okay, ich kenne das immer bei Grillpartys. Da kommen immer fünf genau, Leute mit Nudelsalat.
1: Ja, genau. Nein, den haben wir, glaube ich. Ich glaube, die Grillteams haben auch keinen Nudelsalat, aber ein Baguette wird sicher geben.
0: Auch genügend für Vegetarier?
1: Das wird ein bisschen, es wird was geben, das weiß ich, aber eher überschaubar.
0: Okay.
1: Wir haben auch zwei Foodtrucks da, die haben auch eine vegetarische Geschichte dabei, dass halt wirklich jeder bedient wird.
0: Ja, dass niemand, das ist das Wichtigste wahrscheinlich, niemand hungrig nach Hause geht. Also heute Grillfestival am Hauptplatz in Bruck an der Mur. Wetter wird noch.
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gibt's gar nichts zu sudern. 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Gleich Sunrise Avenue und das ist Darius and Finlay in der Ö3 Wecker Weekend Edition. In 13 Minuten ist es 9. Guten Morgen am Samstag.

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24: Hier ist Ö3 der Wecker am Samstag. Für euren Start ins Wochenende gibt's gleich Nico Santos und auch die Blatthaut-Gang. Eure Musik in eurem Hitradio. Davor geht's zu Elise Pelzelmeier. Es ist 9 Uhr.
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26: Vor Beginn der Urlaubssaison warnt die Arbeiterkammer vor möglichen Spesen bei Zahlungen im Ausland. Ö3-Reporterin Claudia Peintner-Schmidt hat sich angeschaut, worauf man achten muss. Ob es eine Reise in die Türkei ist, in die USA oder nach Dänemark, mit Eurozahlen geht dort nicht. Es braucht Fremdwährungen, weil beim Umwechseln bei Banken in Österreich oft hohe Gebühren anfallen, empfiehlt die Arbeiterkammer.
0: Für die Bargeldbesorgung lieber im Ausland sorgen, bei einer Wechselstube oder bei einer Bank. In Ländern, wo der Euro sehr begehrt ist, bekommt man auch einen sehr vorteilhaften Wechselkurs,
26: sagt Christian Brandner, AK-Finanzexperte. Fürs Geld abheben in Nicht-Euro-Ländern raten die Konsumentenschützer, die Bankomatkarte statt der Kreditkarte zu verwenden und genau auf die Gebühren zu achten.
0: Also ich meine, dass alles über 5 Euro als teuer einzustufen ist.
26: Damit außerhalb Europas die Bankomatkarte verwendet werden kann, muss zuerst oft eine Sicherheitsfunktion, das sogenannte Geoblocking, ausgeschaltet werden.
1: In Tirol nimmt fast jede zweite Kassenordination derzeit keine neuen Patientinnen und Patienten auf. Der Präsident der Tiroler Ärztekammer, Stefan Kastner, sieht dahinter ein strukturelles Problem.
2: Der niedergelassene Bereich ist noch nicht fit genug, um das von den Krankenhäusern zu übernehmen, was kommen soll. Und da fehlt der Kasse wahrscheinlich aus finanziellen Gründen auch der Spielraum, da mehr Kassenstellen zu bilden. Wenn man effizient versorgen will, dann ist der kassenärztliche Bereich, glaube ich, der richtige. Er ist billiger wie der spitalsambulante Bereich, aber dann muss ich draußen das System fit und attraktiv machen. Dann kann ich was anderes übernehmen. Und das hat man über Jahre verabsäumt.
1: Die Tiroler Ärztekammer fordert daher zusätzliche Kassenstellen und bessere Rahmenbedingungen, um die Versorgung langfristig zu sichern. In Australien ist eine Frau von einem Hai angegriffen worden. Der Raubfisch hat die Frau beim Schwimmen am Coogee Beach in Sydney attackiert. Passanten konnten die lebensgefährlich Verletzte aus dem Wasser ziehen. In Australien hat es heuer bereits 4 tödliche Haiangriffe gegeben. Experten führen die zunehmenden Haiangriffe auf die Überfischung der Meere und steigende Meerestemperaturen zurück. Großes Schaulaufen heute in London. Im Vereinigten Königreich findet Trooping the Colour statt, die traditionelle Geburtstagsparade für den britischen König. Mehr Infos dazu von Ö3-Reporter Ansgar Gersmann.
3: Es ist ein Militärballett mit höchster Präzision. Hunderte Soldaten in ihren ikonischen roten Uniformen paradieren mit den Bärenfellmützen am König vorbei. Ganz unabhängig davon, wann der Monarch wirklich zur Welt kam, findet die Geburtstagsparade traditionell im Juni statt. Man hofft auf besseres Wetter für das Freilichtspektakel im Herzen Londons. Was wie Folklore wirkt, hat einen ernsten und vor allem militärischen Hintergrund. Die Soldaten sind echt und haben Kampferfahrung. Bei Trooping the Colour wird ihnen die Truppenfahne präsentiert. In früheren Zeiten markierte die den Punkt des eigenen Regiments. Im Schlachtengetümmel wurde so deutlich, wo Freund und wo Feind ist. Geblieben ist die Zeremonie.
1: Und jetzt zu Nicola Bimar.
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4: Regen und Wolken werden heute weniger, der Sonnenschein im Gegenzug immer mehr. Am längsten hält sich der Regen vom Pinzgau bis zum Mariazellerland. Einzelne kurze Schauer sind jedoch auch sonst noch möglich. Am meisten Sonne erwischt ihr im Süden und im Westen. Hier sind auch bis zu 29 Grad möglich, sonst 20 bis 26 Grad und verbreitet frischt heute lebhafter bis kräftiger Westwind auf. Morgen windig, eine Spur kühler, im Westen sehr sonnig, sonst neben Sonne auch Wolken und einzelne Schauer, im Südosten auch Gewitter.
24: Schön langsam bereitet sich auch das Wetter vor für die Pride Parade heute in Wien am Ring. Spüren wir jetzt schon im schnellsten Verkehrsservice Österreichs.
5: Auch der Ring bereitet sich vor, schon ist er gesperrt zwischen der Stadiongasse und der Schottengasse. Ausweichen ist da über die Zweierlinie möglich und nach wird dann auch der restliche Ring im Laufe des Vormittags gesperrt. Und die Ringlinien, die werden kurz geführt oder umgeleitet, da am besten auf die U-Bahn umsteigen. Und in Kärnten auf der A11 Richtung Slowenien, da gibt es noch Blockabfertigung vor dem Karawankentunnel. Wegen Überlastung bis zu 15 Minuten Zeitverlust.
24: Danke Nina, euch gute Fahrt.
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24: So, wie chillig soll das Wochenende sein? Robin Schulz, ja! Okay, dann starten wir gleich richtig chillig mit Prayer in C und jetzt Nico Santos.
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7: Ö3 hier am Samstag mit dem schnellsten Verkehrsservice Österreichs. Da fahren heute am Wiener Ring keine Autos, sondern nur Party-Trucks wegen der Pride. Betrifft natürlich auch die Öffis, Nina.
8: Genau, der Ring, der ist jetzt schon zwischen der Stadiongasse und dem Franz-Josefs-Quai für die Pride gesperrt. Ausweichen ist über die Zweierlinie möglich und nach wird im Laufe des Vormittags auch der restliche Ring gesperrt. Die Ringlinien, die werden kurz geführt oder umgeleitet, da am besten auf die U-Bahn umsteigen. Und in Kärnten auf der A11 Richtung Slowenien gibt es Blockabfertigung vor dem Karawankentunnel. Bis zu 15 Minuten länger dauert es da. Und jetzt zum Wetter mit Nicola Biermeier.
9: Die Tendenz geht heute eindeutig Richtung Sonne. In vielen Landeshauptstädten ist es jetzt schon sonnig und auch in Bregenz und in Salzburg wird es langsam was mit der Sonne. Am längsten nass habt ihr es vom Pinzgau bis zur buckligen Welt. Einzelne Schauer sind aber auch sonst noch möglich. Teils windig und deutlich wärmer als gestern mit 20 bis 26 Grad, im Westen und Süden bis zu 29 Grad. Morgen weiter windig und eine Spur weniger warm, im Westen sehr sonnig, sonst auch ein paar Wolken und einzelne Schauer, im Südosten am Nachmittag auch Gewitter.

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1: Das kannst du doch wirklich eigentlich niemandem erzählen. Beim letzten Spiel vor der WM, beim Aufwärmen, verletzt sich Christoph Baumgartner. Oberschenkelsehne verletzt, OP 5 Monate raus, WM-Traum geplatzt. Aber jetzt hat er sich doch entschlossen, in die USA zu fliegen, beim Team zu sein und somit auch bei unserem Ö3-WM-Reporter Daniel Kulowitz.
2: Ein Stich, ein Schmerz, eine Muskelverletzung zum blödesten Zeitpunkt und die bisher dunkelste Stunde der Karriere von Christoph Baumgartner, wie er uns verrät.
3: Die erste Phase war schon sehr, sehr hart.
2: Die ersten Momente nach dem brutalen WM-Out.
3: Bin dann zurückgefahren zum Campus, wo meine Frau war und hab dann die ersten Tränen da verdrückt. Dann ist in mir relativ schnell der Entschluss gefasst, dass ich her möchte.
2: Und jetzt ist er da, hier bei uns in den USA, mental gestärkt.
3: Das war unfassbar, was ich an Nachrichten gekriegt habe. Das kann man sich gar nicht vorstellen.
2: Gleichzeitig sagt der Baumi aber auch Stopp. Negative Energie will er nicht mehr an sich ranlassen.
3: Ich bin aber auch ganz ehrlich, es reicht jetzt auch mit irgendwelchen Mitleid. Ich will keinen mehr, der mir sagt, das tut mir leid und was weiß ich, weil es ist vorbei, also es reicht jetzt.
2: Neben seiner Familie hat er hier das bestmögliche Auffangbecken. Seine Kumpels aus dem Nationalteam.
3: Ich glaube jetzt, dass ich keiner bin, der irgendwo in ein Loch fällt oder so. Ist dadurch schon ausgeschlossen, wie gesagt, dass ich hier bin mit den Jungs und so viel Spaß haben werde.
2: Die einzige Bitte, kein übertriebener Torjubel auf Krücken.
3: Ich hoffe, dass wir ganz viele Tore schießen, dass ich da nicht irgendwie deppert aufspringe. Ich werde sicher der größte Fan der ganzen Mannschaft sein und von dem her wird das sicher speziell, aber ich freue mich drauf.
1: Hey, was für ein Typ, was für ein Teamplayer. Unser Baumi. Sehr nice.

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23: Hier ist Ö3, wir starten in dieses Wochenende mit der Wecker Weekend Edition und gleich Michael Patrick Kelly und Donna Lewis mit eurer Musik in eurem Radio. Davor zu Elise Pelzelmeier. Es ist 10 Uhr.
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0: Österreich wirbt immer mehr um Fachkräfte aus Übersee. Besonders in technischen Berufen, in der IT und in der Pflege werden Arbeitskräfte gebraucht. Weil zu wenige aus den EU-Staaten nach Österreich kommen, schaut man jetzt in andere Herkunftsländer, etwa nach Brasilien, die Philippinen oder Mexiko. Ö3-Reporter Peter Stacher berichtet.
1: Hector ist Softwareentwickler aus Mexiko. In Österreich ist er zum ersten Mal. Österreich ist in Mexiko nicht sehr bekannt. Andere europäische Länder kennt man besser. Umso beeindruckter bin ich, wie schön es hier ist. Auf Österreich aufmerksam geworden ist Hector über einen IT-Wettbewerb österreichischer Unternehmer. Nun kann er sich vorstellen, hier zu arbeiten. Um den Wohlstand zu erhalten, brauche man dringend kluge Köpfe, sagt Wirtschaftsminister Wolfgang Hartmannsdorfer.
2: Wir müssen da viel besser werden in der Anerkennung der Ausbildungen, der Berufsabschlüsse, aber auch in der Anerkennung einer Rot-Weiß-Rot-Karte. Das gehört digitalisiert, das muss schneller gehen.
1: Für den Mexikaner Hector könnte es nun schnell gehen. Er hat sich für einen Job bei den ÖBB beworben.
0: Schwerer Verkehrsunfall heute früh im Bezirk Spital an der Drau in Kärnten. Ein mit 5 Jugendlichen besetzter PKW ist von der Straße abgekommen und hat sich mehrmals überschlagen. 3 Insassen im Alter von 17 bis 20 Jahren sind schwer verletzt worden. Die anderen beiden Jugendlichen haben leichte Verletzungen erlitten. Der Gürtel ist mit seinen zahlreichen Lokalen fixer Bestandteil des Wiener Nachtlebens. Immer wieder kommt es da auch zu Übergriffen oder gefährlichen Situationen. Über eine App soll jetzt Soforthilfe in brenzlichen Situationen angefordert werden können. Daniel Ammerhauser berichtet.
3: Das Fortgehen in Wien soll sicherer und inklusiver werden. Das hat sich das Pilotprojekt Neighborhoods for All zum Ziel gesetzt. Als eine Teilmaßnahme sind jetzt sogenannte Safe-Now-Zonen am Gürtel umgesetzt worden. Mit einer kostenlosen App soll in diesen Zonen schnell Hilfe angefordert werden können, etwa bei Übergriffen oder Diskriminierung. Alarmiert werden das Sicherheitspersonal oder Awareness-Teams der beteiligten Veranstaltungsorte. Das sind 13 Lokale zwischen Thalia-Straße und Alserstraße. Das Projekt baut auf einer Initiative von UN Habitat auf, einem weltweiten Wissensaustauschprogramm der Vereinten Nationen für mehr Sicherheit in Städten. Außerhalb der Zonen kann die Safe Now App auch privat genutzt werden. Freunde oder Familie bekommen dann in Notsituationen einen lauten Ton aufs Handy.
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0: In den USA ist die Fußballbegeisterung jetzt wohl endgültig ausgebrochen. Tag 2 der WM und der Gastgeber USA feiert einen 4:1 Auftaktsieg über Paraguay. Ö3 WM-Reporter Daniel Kulowitz.
25: USA! All the way!
26: Also was Besseres hätte dieser WM nicht passieren können, das ganze Land im Siegesrausch.
27: The Americans are here.
26: Fernsehstationen schalten quer übers Land, Jubeltrauben bis hin zur Air Force Base nach Maryland.
28: No stopping us now. All eyes will then turn to Team USA.
26: Die Promis auf den Tribünen im LA Stadium, die mussten sich viermal die Augen reiben. Tom Cruise, Brad Pitt, David Beckham. Ist das wirklich das US-Fußballteam? Zlatan Ibrahimovic als TV-Analytiker für Fox Sports unterwegs sagt, Amerikaner, glaubt daran, diese Truppe kann hier Großes liefern.
29: My message to the American people is, this American team can do something big.
26: Alle anderen sagen, bitte bleibt einfach am Boden. Paraguay war einfach nur unterirdisch. Co-Gastgeber Kanada übrigens spielt zum Auftakt 1:1 gegen Bosnien.
0: Und jetzt zu Nicola Wimmer.
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30: 23 Grad sind es bereits in Leibniz, 20 bis 26. Im Westen und Süden bis zu 29 Grad werden es noch und damit wird es deutlich wärmer als gestern. Zudem wird es auch zeitweise sonnig, stellenweise dauert es jedoch noch ein bisschen, bis die Sonne durchkommt, vor allem vom Finzgau bis zur buckligen Welt. Hier regnet es vorerst noch, am Nachmittag sind aber nur noch einzelne Schauer möglich. Außerdem weht heute teils kräftiger Westwind. Auch morgen windig und zeitweise sonnig, jedoch auch einzelne Schauer, im Südosten auch Gewitter und eine Spur weniger warm.
23: Der schnellste Verkehrsservice Österreichs hier auf Ö3 am Samstag. Das große Thema in Wien, die Pride, Nina.
31: Deshalb ist der Ring schon zwischen der Stadiongasse und dem Franz-Josefs-Quai gesperrt. Ausweichen ist über die Zweierlinie möglich und im Laufe des Vormittags wird dann auch der restliche Ring noch gesperrt werden. Auch die Ringlinien, die werden kurz geführt oder umgeleitet, da am besten auf die U-Bahn umsteigen. Und in Kärnten auf der A11 Richtung Slowenien gibt es noch Blockabfertigung vor dem Karawankentunnel.
23: Okay. Gute Fahrt!
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23: I love you always forever. Ja, so und nicht anders starten wir in dieses Wochenende. Donna Lewis kommt gleich. Avicii heizt euch dann auch noch ein und das ist Michael Patrick Kelly. Einen schönen Samstag mit der Ö3 Wecker Weekend Edition. Fabian Kotsch war hier.

0: Das ist wirklich cute. Donna Lewis hier in der Ö3 Wecker Weekend Edition am Samstag. Habt ihr das gerade in den Ö3 Nachrichten mitbekommen? Die USA jetzt komplett im Fußball-Hype. Die haben heute Nacht, 4:1 gegen Paraguay gewonnen. Super Start in die WM. Aber die glauben jetzt natürlich gleich, sie werden Weltmeister. Gut. Euphorie soll ja auch zum Träumen einladen, aber selbst wenn Tom Neuwirth, also Conchita, im Fußballdress bei uns antanzt, dann weißt du, okay, es ist wirklich die ganze Welt im Fußballfieber.
1: Nein. Nein. Ich habe nicht einmal gewusst, dass Fußball-WM ist. I don't know.
2: Aber was ist denn das überhaupt?
1: It's for fashion.
2: Also it's for purposes. Fashion.
3: It's for fashion.
2: Straight baiting. Ich dachte mir... vielleicht interessiert es dich ein bisschen.
1: Nein. Null. Also ich freue mich für alle, die es interessiert und die eine Garde haben. Bussi, ja. Bussi. Genau.
2: Anderes Blabla. Bla.
1: Ja, genau.
3: Love that.
0: Okay, also es geht nicht um die Fußball-WM in der neuen Folge von unserem Ö3 Wecker Podcast Off Records mit Tom Neuwirth, also Conchita, und JJ mit unseren ESC-Helden. Aber worum es dann geht, hört rein auf ORF Sound und überall, wo es Podcasts gibt natürlich.

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5: Petra Mecker am Samstag mit dem schnellsten Verkehrsservice Österreichs. In gut 1,5 Stunden wird es richtig laut und bunt am Wiener Ring, aber es fährt schon jetzt nichts, Nina.
6: Der Ring, der ist schon jetzt zwischen der Stadiongasse und dem Franz-Josefs-Cafe für die Pride gesperrt. Ausweichen ist über die Zweierlinie möglich und bis dann eben um 12 Uhr losgeht, wird dann auch der restliche Ring nach und nach gesperrt. Und auch die Ringlinien, die werden kurz geführt oder umgeleitet, da am besten auf die U-Bahn umsteigen. Und in der Steiermark, da dauert es länger am Autobahngrenzübergang Spielfeld, 15 Minuten plus bei der Ausreise wegen Bauarbeiten in Slowenien. Das Wetter mit Nicola Biermeier.
7: Zeitweise sonnig. Ist es schon oder wird es heute noch? Vom Lungau über die Obersteiermark bis zur buckligen Welt regnet es vorerst noch. Nach und nach kommt aber auch hier teilweise die Sonne durch. Einzelne Schauer sind auch sonst noch möglich, wie demnächst zum Beispiel in Hollabrunn im Weinviertel. Teils windig und warm, bei 22 bis 26, im Westen und Süden bis zu 29 Grad. Auch morgen windig und zeitweise sonnig, aber auch wieder einzelne Schauer, im Südosten auch Gewitter und eine Spur weniger warm.
5: Einfach mal alles zusammen, bitte, danke.
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0: Nelly Furtado am Samstagvormittag hier auf Ö3 in Nickelsdorf. Könnte man schon langsam mal überlegen, ob man aufsteht. Heute Tag 3 beim Nova Rock. Das Zeltlager wacht schon langsam und zwischen den hunderten Gatschlaken und zigtausenden Rockfans auch Tina Ritschl und Martin Zinjel mit Frag das ganze Land on Tour.
1: Hi Fabian.
2: Hi.
1: Wir diskutieren hier heute am Nova Rock ein Dilemma, das uns den ganzen Sommer lang beschäftigen wird. Nämlich jedes Mal, wenn wir uns auf einem Fest was zu trinken holen.
2: Trinkgeld geben. Wenn du einfach nur ein Getränk holst von einem Standel, wie macht ihr das?
3: Ich gebe eigentlich kein Trinkgeld, wenn nur so Kleinigkeiten bestellt werden, wie zum Beispiel Cola oder Eis oder so. Meistens zahlt man eh mit Bankomatkarten und dann ist das mit dem Trinkgeld sowieso eher weniger die Sache.
2: Aber da kann man ja auch gut Trinkgeld geben mit der Karte. Das fragt dich oft das Gerät. Möchten Sie Trinkgeld geben?
4: Ehrlich gesagt, ich gebe Trinkgeld immer nachher nur in Münzen. Aber das ist halt dann im Café oder was. Aber nicht, wenn ich mal schnell was hole. Weil meistens denken wir, okay, wenn sie so mal Getränke, die holen sie raus und geben es mal. Und Getränke sind meistens eh schon ein wenig überteuert dann. Also da gebe ich nichts.
2: Ihr hört schon, die Meinungen gehen auseinander. Wir reden weiter später ab 16 Uhr. Fragt das ganze Land live vom Nova Rock.
1: Wir hören uns.
0: Ja, hoffentlich, weil im Hintergrund könnte es durchaus laut werden bei so einem Festival. Also fragt das ganze Land on Tour heute ab 16 Uhr. Tina Ritschl und Martin Zinjel am Nova Rock.

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23: Hier ist Ö3 und wir füllen diesen Samstagvormittag gleich mit einer halben Stunde Musik nonstop. Von Starship über Bruno Mars bis hin zu den Imagine Dragons. Alles dabei. Davor noch zu Elisa Pelzemeier. Es ist 11 Uhr.
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23: Mit dem in dieser Woche präsentierten Doppelbudget will die Regierung die Neuverschuldung auf 3% drücken. Dass das gelingen kann, bezweifeln allerdings Experten vom Fiskalrat und der Nationalbank. NEOS-Chefin Beate Meindl-Reisinger ist hier im Ö3-Interview optimistischer.
0: Also das Ziel ist ganz klar und dieses Ziel müssen und wollen, also wollen wir erreichen und müssen wir erreichen. Und das steht ganz außer Frage. Auch in der Vergangenheit habe ich das gehört. Wir haben bewiesen, dass es sehr wohl nicht nur gehalten hat, sondern sogar besser war. Wir sind ja auch schon im vergangenen Jahr mit dem ersten Doppelbudget, der ersten Hälfte des Doppelbudgets, doch deutlich sozusagen über den Erwartungen gewesen oder unterhalb der Schuldengrenze, die wir uns selber gesetzt haben. Aber sicher, wenn es notwendig ist, nachzubessern, dann können Sie sicher sein, dass wir NEOS da auch Vorschläge haben, vor allem ausgabenseitig, wie man dorthin kommen kann.
3: Sagt NEOS-Chefin Beate Meindl-Reisinger. Die israelische Armee hat die Bewohner von 20 Städten und Dörfern im Südlibanon zur Evakuierung aufgefordert. Zu ihrer eigenen Sicherheit sollten die Bewohner unverzüglich ihre Häuser verlassen. Das teilt der israelische Armeesprecher auf X mit. In Nordisrael hat es zuvor mehrmals Luftalarm gegeben wegen mutmaßlichen Drohnenangriffen der Hisbollah. Neue Hoffnung für Krebspatientinnen und Patienten. Mit einem neuen Medikament könnte selbst Bauchspeicheldrüsenkrebs bekämpft werden. Er zählt zu den tödlichsten Krebserkrankungen. Das Medikament hat nun die letzte Phase klinischer Tests abgeschlossen. Ruth Hutsteiner.
4: Den wichtigsten Treiber von Bauchspeicheldrüsenkrebs kennt man schon lange. Krankhaft veränderte Eiweiße. Jetzt haben Forscher in den USA einen Weg gefunden, das problematische Protein aufzuhalten, und zwar mit molekularen Klebern. Sie kleben zwei Proteine quasi zusammen und blockieren so das krebstreibende Eiweiß. Für Monate, vielleicht sogar für Jahre. Das zeigen die neuesten Ergebnisse zu dem Medikament. Ein Antrag auf Zulassung wird für die USA bald erwartet. Wann es in Europa erscheint, ist noch unklar. Der neue Ansatz ist aber nicht auf Bauchspeicheldrüsenkrebs begrenzt, erklärt Georg Winter von der Akademie der Wissenschaften, der ebenfalls zu Molekularklebern forscht.
15: Ich glaube, die Kreativität ist der limitierende Faktor jetzt in diesem Moment.
4: Er und sein Team wollen Molekularkleber im Kampf gegen Brust- und Prostatakrebs einsetzen.
3: Morgen steigt in Klagenfurt der 27. Ironman. 3000 Athletinnen und Athleten gehen an den Start. Das sportliche Großereignis ist mittlerweile auch für den Tourismus in Kärnten von großer Bedeutung. Christoph Klanschnick berichtet.
17: Seit Tagen schon bevölkern 3000 Athletinnen und Athleten Klagenfurt und die Strecken rund um Wörthersee und Farkassee. 1100 kommen heuer aus Österreich, der Rest verteilt sich auf 70 Länder aus der ganzen Welt. Laut Touristikern erzielt der Ironman eine Wertschöpfung von 9 Millionen Euro und 50.000 Nächtigungen. Die Teilnehmer bringen im Schnitt bis zu 5 Personen mit und bleiben bis zu 6 Tage. Vom Schwimmstart ab 6.30 Uhr bis zum letzten Zieleinlauf weit nach Mitternacht sorgen morgen wieder 2000 Freiwillige und Einsatzkräfte für gute und sichere Bedingungen. Das soll Sabotageakte wie zuletzt Metallsplitter auf der Radstrecke in Hamburg verhindern. Während des Rennens gelten wieder umfangreiche Streckensperren.
3: Und jetzt zu Nicola Biebermeier.
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25: Vom Salzkammergut bis zur buckligen Welt gibt es noch viele Wolken und recht verbreitet Regen, aber auch der wird weniger und in ganz Österreich kommt zeitweise die Sonne heraus. Einzelne kurze Regenschauer können sich am Nachmittag noch in Ober- und Niederösterreich sowie in Wien bilden. Derzeit zum Beispiel im Weinviertel und auch den Nordosten Wiens könnte dieser Schauer demnächst treffen. Teils windig und warm bei 20 bis 26, im Westen und Süden sogar bis zu 29 Grad. Auch morgen windig und zeitweise sonnig, jedoch auch einzelne Schauer, im Südosten auch Gewitter und eine Spur weniger warm.
23: Danke, Nicola. Weiter zum schnellsten Verkehrsservice Österreichs für Straße, Bus und Bahn. Und Nina, ein bisschen Reiseverkehr gibt es in Tirol.
26: Auf der A13 Richtung Bozen zwischen Matre und Nöslach Kolonnenverkehr und bis zu 15 Minuten mehr Fahrzeit. Eine Viertelstunde plus auch in der Steiermark am Autobahngrenzübergang Spielfeld. Da gibt es Bauarbeiten auf slowenischer Seite. Und in Wien, da ist der Ring zwischen der Stadiongasse und dem Franz-Josefs-Quai für die breit gesperrt. Ausweichen ist über die Zweierlinie möglich und auch die Ringlinien, die werden kurz geführt oder umgeleitet. Da am besten auf die U-Bahn umsteigen.
23: Kommt sicher ein neuer Ziel.
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23: Jawohl, und ich bin die Vera Schawinski. Ich drück diesen Mix heute für euch ab.

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4: Hallo, ihr hört Ö3 um 11:30 mit dem schnellsten Verkehrsservice Österreichs für Straße, Bus und Bahn. Und an dieser Stelle kommt gut an in Bella Italia. Da sind einige von euch unterwegs dorthin.
5: Auf der Brennerautobahn Richtung Bozen vor der Mautstelle Schönberg 2 Kilometer Stau und dann auch zwischen Matre und Nösslach. Da braucht ihr 10 Minuten länger. Und in Wien, da ist der Ring für die Pride-Demonstration zwischen der Stadiongasse und dem Franz-Josefs-Quai gesperrt. In der nächsten halben Stunde wird dann der ganze Ring gesperrt werden. Ausweichen ist über die Zweierlinie möglich. Und auch die Ringlinien, die werden kurz geführt oder umgeleitet. Da am besten auf die U-Bahn umsteigen.
4: Danke, Nina. Euch eine gute Fahrt.
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0: Schon einfach so gut. Ed Sheeran und Justin Bieber für euren Samstagvormittag mit Ö3. Ich bin die Vero, hallo. Ich hoffe, dass das mit dem Ausschlafen geklappt hat, falls das euer Ziel war. Ja, guten Morgen an dieser Stelle. Schön, dass ihr dazu stoßt. Ihr kommt auch genau richtig. Oh ja.
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1: Hier ist der 3 mit dem besten Musikmix für euer Wochenende. Also wir sprechen da von Taylor Swift, Harry Styles oder auch Dancing in the Moonlight von Toploader. Gibt's gleich für euch. Davor noch zu Gabi Tüchler. Es ist ganz genau 12 Uhr.
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18: Mit dem morgigen Vatertag rückt auch das Thema Väter- und Kinderbetreuung in den Blickpunkt. Das Momentum-Institut hat sich angeschaut, wie häufig Väter in Elternkarenz gehen. Dabei hat sich gezeigt, Männer bleiben mit nur knapp 19% weiterhin klar in der Minderheit. Und sie nehmen ihre Auszeit besonders häufig in den Sommermonaten. Annabella Mini berichtet.
20: Die Elternkarenz bleibt in Österreich überwiegend Frauensache. Nicht einmal jede fünfte Person in Elternkarenz ist ein Mann. Und selbst jene Männer, die eine Auszeit zur Kinderbetreuung nehmen, bleiben vergleichsweise kurz zu Hause. Nur 9% sind länger als 6 Monate in Karenz. Was laut einer Analyse des Momentum-Instituts auch auffällt, wenn Männer in Karenz gehen, dann häufiger in den Sommermonaten. Zwischen Juni und August waren in den vergangenen Jahren durchschnittlich rund 3.450 Männer gleichzeitig in Kinderkarenz. In den übrigen Monaten sind es mit rund 2.800 deutlich weniger. Warum Väter ihre Karenz bevorzugt im Sommer antreten, ist unklar. Als mögliche Gründe nennt das Institut fehlende Kinderbetreuungsangebote während den Ferien oder den Wunsch, die Zeit mit der Familie rund um den Sommerurlaub zu verlängern. Das Momentum-Institut fordert deshalb Maßnahmen, um Väterkarenz stärker zu fördern.
18: Mehr als 3 Monate nach Beginn des Iran-Kriegs rückt eine Absichtserklärung zur Beendigung des Krieges zwischen Washington und Teheran offenbar näher. Doch zentrale Fragen wie der Umgang mit Irans Atomprogramm sind noch ungeklärt. Ein Durchbruch ist damit weiter offen. Auch die Waffenruhe zwischen dem Iran und der USA war in den vergangenen Stunden wieder brüchig. In diesen Minuten geht es in Wien los mit der Regenbogenparade. Bereits zum 30. Mal zieht die Parade über die Wiener Ringstraße. Hunderttausende Menschen werden erwartet, um für mehr Akzeptanz, Respekt und Gleichberechtigung zu demonstrieren. Für alle Menschen, egal welcher sexuellen Orientierung oder Geschlechtsidentität. Von der Regenbogenparade in Wien meldet sich Ö3-Reporter Lukas Lattinger.
21: Ja, es schüttet wie aus Eimern hier am Ring. Es ist eine dicke Regenwolke hier über der Innenstadt aufgezogen. Hoffentlich wird sie auch wieder bald abziehen. Viele Teilnehmerinnen und Teilnehmer wollen sich auf jeden Fall nicht vom Feiern abhalten lassen. Und auch das Feiern, was vor 3 Jahrzehnten noch alles andere als selbstverständlich war, als die Regenbogenparade zum ersten Mal hier über den Ring gezogen ist. Nämlich Sichtbarkeit und Akzeptanz für lesbische, schwule, bisexuelle, trans und queere Menschen schaffen. 30 Jahre nach der ersten Parade ist die Veranstaltung deutlich größer geworden. Der Grundgedanke ist dasselbe geblieben, Sichtbarkeit schaffen. Und vielleicht passt das mit dem Wetter heute eh ganz gut, denn nachdem der Regen abgezogen wird, hoffentlich kommt dann die Sonne und damit dann auch ein Regenbogen.
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18: Heute steigen Rekordweltmeister Brasilien sowie auch Haiti und die Schweiz in die WM ein. Brasilien muss zum WM-Auftakt gegen Marokko auf seinen bekanntesten Star verzichten, Martin Lang.
22: Beim 5-fachen Weltmeister fällt Seleção Superstar Neymar mit einer Wadenverletzung gegen Marokko aus. Dafür sagt Real Madrid Star Vinicius Junior, dass man hier sei, um den Titel zu holen. Im Finalstadion bei New York beginnt für die Brasilianer das Turnier. Ab 3 Uhr früh spielt Schottland gegen Haiti, wo der Ex-Hartberger Providence in einem internationalen Spielerkader mit dabei ist. Für Toronto-Legionär Derek Etienne hat Haiti nichts zu verlieren.
23: Wir wollen auch zeigen, dass Haiti mehr ist als Armut oder andere Umstände.
22: Haitis WM-Dress ist nach der Entfernung eines Motives von 1803 jetzt FIFA-konform fertig und ab 21 Uhr spielt die Schweiz gegen Katar in San Francisco, wo 3 Tage später Österreich auf Jordanien trifft.
18: Und jetzt zu Carmen Schüssling.
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25: Ja, die kräftigsten Schauer und Gewitter sind vor kurzem über Wien und das Machfeld gezogen, liegen jetzt mit ihrem Platzregen auf Höhe Fischerment und Hainburg und ziehen als nächstes über Bruck an der Leiter dann nach Osten raus. Und generell gilt, es wird heute trockener, in den nächsten Stunden auch zunehmend sonnig. Allerdings bläst teils starker Wind und die Temperaturen erreichen meistens 20 bis 26 Grad. In Vorarlberg, Tirol und Kärnten werden sogar um die 28 Grad. Hier hat sich die Sonne schon verbreitet durchgesetzt.
26: Aber das heißt, weil wir es gerade auch in den Nachrichten gehört haben, wir können auch in der Wiener Innenstadt auf Trockenheit rechnen.
25: Ja.
26: Pride fällt nicht ins Wasser, komplett
25: zumindest. Nein.
26: Okay, gut. Weiter zum schnellsten Verkehrsservice Österreichs für Straße, Bus und Bahn. Und Michi, in Wien ist ab sofort der gesamte Ring gesperrt.
27: Wir haben es gerade in den Ö3-Nachrichten gehört. Die Regenbogenparade, der gesamte Ring bis 19 Uhr dafür reserviert. Auch der Franz-Josefs-Quai ausweichen ist über die Zweierlinie möglich. Auch die Ringlinien werden kurz geführt oder umgeleitet. Am besten heute auf die U-Bahn umsteigen. Und Kärnten, B99, Sperre zwischen Drebesing und der Lieserbrücke. Grund ein Polizeieinsatz. Ausweichen geht am besten über die A10, die Taunautobahn.
26: Gute Fahrt wünschen wir.
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26: Heute mit mir, Vero Czerwinski. Mahlzeit.

0: vor dem Sturm hier auf Ö3. Ja, weil auf der Pride in Wien, da geht's gleich sowas von ab. In Nickelsdorf sowieso.
1: No, yeah!
0: Und ich bin mir sicher, dass ihr auch noch ordentlich was vorhabt an diesem Samstag. Deshalb schlage ich vor, wir bleiben einfach noch ein bisschen in diesem richtig chilligen Modus. So ein chilliger Song. Top Loader gibt's gleich. Und davor noch mindestens genauso entspannt. Die neue von Harry Styles. American Girls für euch auf der 3.

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6: Ö3 ist hier um 12:30 mit dem schnellsten Verkehrsservice Österreichs für Straße, Bus und Bahn. Und Michi, in Wien, da ist ein Unfall passiert.
7: Auf der A22 der Donauuferautobahn Richtung Stockerau bei Streben.

0: Oberstdorf ist nicht überholspurfrei, es gibt 2 Kilometer Stau. Außerdem hat sich in Wien gerade die Pride-Demo am Ring gegen die Fahrtrichtung in Bewegung gesetzt. Der Ring ist ab der Operngasse gesperrt, wird in den nächsten Minuten komplett gesperrt, auch der Franz-Josefs-Quai bis etwa 19 Uhr. Ausweichen geht über die Zweierlinie. Auch die Ringlinien werden kurz geführt oder umgeleitet, am besten auf die U-Bahn umsteigen. Kärnten, B99, Sperre zwischen Trebesing und Lieserbrücke, Grund ein Polizeieinsatz. Ausweichen geht am besten über die A10. Und Italien, auf der Autobahn im Kanaltal gibt es vor der Mautstelle zwischen Tarvis und Pontebba eine halbe Stunde Wartezeit in beiden Richtungen.
1: Danke, Michi. Und rüber in die Wiener Innenstadt. Da hat die Pride vor einer halben Stunde begonnen. Und Ö3-Reporterin Cindy Poduski ist für uns vor Ort. Cindy, nimm uns mit. Siehst du schon was?
2: Ja, ich sehe viel bunt. Ja, ich sehe viel Glitzer. Aber ich sehe vor allem eines. Einen Grund zu sagen, es ist vollkommen okay, so zu sein, wie man ist. 1996, da hat die Regenbogenparade ja als vergleichsweise kleine Demo mit 25.000 Menschen begonnen. Und 30 Jahre später sollen hier in Wien fast 300.000 Leute am Start sein, die ein unübersehbares Zeichen für Wertschätzung, für Anerkennung und für Gleichberechtigung setzen.
3: Also ich bin eigentlich hauptsächlich da, weil ich das unterstützen möchte und auch selber ein Teil davon bin und vielleicht auch neue Leute kennenlernen. Einfach auch, dass man halt sieht, so auf der ganzen Welt ist es halt eben nicht so, dass jeder dieselben Rechte hat und auch, dass man halt da auch ein bisschen Aufsehen sieht.
4: Ich bin dafür, dass alle dieselben Rechte haben und einfach das zu unterstützen und einfach Spaß zu haben, glaube ich.
5: Wir sollten das feiern, dass es so viel Vielfalt gibt.
2: Also man merkt einfach auch, wie wichtig es den Leuten ist, hier zu sein. Wobei ich sagen muss, ganz 300.000 sind es noch nicht. Das liegt aber wahrscheinlich auch daran, dass es vor nicht allzu langer Zeit ziemlich runtergewaschelt hat. Aber die Party geht auf alle Fälle weiter. Das Programm, das zieht sich ja bis in den Abend.

liebe den Namen. Wirklich, der ist super. Liebe Grüße an alle Martinas von euch, die gerade zuhören. Danke fürs Dabeisein heute. Und ich möchte einen ultra coolen Namen, eine ultra coole Person auf die Liste setzen. Christoph Baumgartner, Baumi, der ja wegen seiner Verletzung leider nicht selbst dabei sein kann und bei der WM für Österreich spielen kann. Aber reist der Typ einfach trotzdem nach Amerika und steigt aus dem Bus mit den Worten: Servus, Burschen. Das ist so cool. Also, das ist Team Spirit. Das ist ein Freund, den man gerne in seinem Leben hat. Shoutout an Baumi. Und auch wir machen gemeinsame Sache mit eurer Musik hier auf Ö3. 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
1: Hier ist der 3 und wir machen auch gleich weiter mit noch mehr Musik für euren Samstagnachmittag. Nickelback sind gleich dran, Leonie oder auch Hathaway auch am Start. Davor zu Gabriele Tüchler, es ist ganz genau 13 Uhr.
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11: Trauer und Fassungslosigkeit herrschen heute im Innviertel. An einer Schule in Taufkirchen an der Pram im Bezirk Scherding hat ein 29-jähriger Lehrer seine Kollegin getötet in der Schulbibliothek. Ö3-Reporterin Daniela Dahlke, der Hintergrund soll verschmähte Liebe gewesen sein.
12: Der Mittelschullehrer soll sich in seine 28-jährige Kollegin verliebt haben. Immer wieder habe sie ihm gesagt, dass sie kein Interesse habe. Ein Paar seien die beiden nie gewesen. Es habe keine wie auch immer geartete Beziehung gegeben. Seit einem Monat soll die Frau jetzt einen neuen Freund gehabt haben. Die Polizei geht davon aus, dass Eifersucht Hintergrund der Tat gewesen sein könnte. Die Lehrerin wurde mit einem Dolch und einer Schusswaffe getötet, bevor der 29-Jährige Suizid begangen hat.
11: Menschen in persönlichen Ausnahmesituationen finden rund um die Uhr Hilfe. Bei der Telefonseelsorge kostenlos unter der Nummer 142 und von 16 bis 24 Uhr bei der Ö3-Kummernummer unter 116 123. Die KI-Firma Anthropic hat nach einer Anordnung der US-Regierung den Zugang zu ihrer erst vor wenigen Tagen veröffentlichten Top-Software mit künstlicher Intelligenz blockiert. Regierungsbehörden hätten Anthropic unter dem Verweis auf die nationale Sicherheit angewiesen, den Zugang aller Ausländer zu bestimmten KI-Modellen zu unterbinden. Und die englische Fußballnationalmannschaft ist offenbar vor ihrer Ankunft im WM-Trainingsquartier in Kansas City bestohlen worden. Wie Medien berichten, ist in Fahrzeuge, die Trainingsausrüstung transportieren, eingebrochen worden. England startet am Mittwoch gegen Kroatien in die WM. Und jetzt zu Carmen Schüssling.
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13: Und da baut sich kommende Woche eine Hitzewelle auf. Die kann bis übers 3. Juni-Wochenende hinaus anhalten, bringt uns tagelang Temperaturen über 30 Grad und auch hohe Luftfeuchtigkeit, sprich es wird schwül. Davor haben wir noch ein ziemlich windiges und relativ wechselhaftes Wochenende mit Schauern, mit Sonne und mit Wolkenfeldern. Heute klingen die gewittrigen Schauer immer mehr ab. Es wird zunehmend sonnig und am wärmsten heute Nachmittag im jetzt schon sonnigen Walgau, im Oberinntal und im Drautal. Da werden es vereinzelt bis zu 29 Grad, im Großteil Österreichs aber 20 bis 26 Grad.
1: Ö3 ist hier mit dem Schnellstverkehrsservice Österreichs für Straße, Bus und Bahn. Die Regenbogenparade in Wien und in Graz heute ein Hindernislauf, Michi.
14: Für diesen Grazathlon werden gerade einige Straßen gesperrt, zum Beispiel der Rosecker, Marburger und Kaiser Franz Josef Quai, die Radetzky-Brücke und Teckethoff-Brücke. Bitte die Innenstadt mit dem Auto bis ca. 21.30 Uhr meiden. Und in Wien bewegt sich die Pride-Demo gerade rund um den Ring. Der gesamte Ring ist schon gesperrt. In den nächsten Minuten kommt auch der Franz Josef Quai dazu. Dauer bis ca. 19 Uhr. Ausweichen geht über die Zweier Österreicher Linie. In Kärnten gesperrt, die B99 zwischen Trebesing und der Lieserbrücke. Grund, ein Polizeieinsatz, ausweichen geht über die A10. Und auf der italienischen Autobahn im Kanaltal gibt es vor der Mautstelle zwischen Tarvis und Pontebba eine halbe Stunde Wartezeit Richtung Udine und eine Viertelstunde Richtung Österreich.
1: Kommt sicher neuer Ziel.
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1: Und wir starten mit einem Sänger, der easy zu einem One-Hit-Wonder hätte werden können, nach diesem Durchbruch. Aber er hat direkt nachgeschossen und ist wieder super bei euch angekommen. Fever Dream von Alex Warren gibt's jetzt für euch. Ich bin die Vera Czerwinski. Habt einen schönen Nachmittag.

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15: Hallo, hier ist Ö3 um 13:30 mit dem schnellsten Verkehrsservice Österreichs für Straße, Bus und Bahn. Und Michi, in der Steiermark, da ist eine Bahnstrecke unterbrochen.
16: Es fahren momentan keine Züge zwischen St. Michael und Knittelfeld. Grund eine Stellwerkstörung, die jedenfalls bis 14 Uhr dauert. Die Züge warten die Dauer ab. In Graz startet gerade der Grazathlon. Einige Straßen sind gesperrt, zum Beispiel Rosecker, Marburg.

0: und Kaiser Franz Josef G., die Radetzky-Brücke und Teggethoff-Brücke, bitte die Innenstadt mit dem Auto bis ca. 21.30 Uhr meiden. Ein Unfall in Tirol auf der B181 der Achenseestraße zwischen Wiesing und der Kanzelkehre. Die Verkehrssensoren messen Stau in beiden Richtungen. Auf der italienischen Autobahn im Kanaltal gibt es vor der Mautstelle zwischen Tarvis und Pontebba eine halbe Stunde Wartezeit Richtung Udine. Und in Wien bewegt sich die Pride-Demo gerade rund um den Ring. Der gesamte Ring ist gesperrt, auch der Franz-Josefs-Quai. Dauer bis ca. 19 Uhr. Ausweichen geht über die Zweilinie.
1: Danke, Michi. Und wir bleiben in Wien. Gleich zu dir rüber zu unserer ÖDA-Reporterin Cindy Podlutzki.
2: Wenn ihr heute in Wien unterwegs seid und euch fragt, warum die Ringstraße plötzlich so ausschaut wie eine riesige, bunte Party, ja, willkommen auf der Vienna Pride Parade. 62 verschiedene Gruppen sind da heute unterwegs, teilweise auf riesigen, bunten Wegen, die Musik spielen, die Leute tanzen. Es ist wirklich, die Stimmung ist hier ein Wahnsinn. Aber es geht natürlich nicht nur um die Party, weil am Ende des Tages ist es natürlich eine Demo, die sich gegen Ausgrenzung und Diskriminierung einsetzt. Gerade in dieser Woche, wo die Fußball-WM begonnen hat, ist mir eine Gruppe ganz besonders aufgefallen. Die Fußballfans gegen Homophobie.
3: Für queere Fußballfans gibt es wenig Sichtbarkeit, wenig Sicherheit. Und darum stellen wir heute die Frage, warum sind wir so wenig? Weil wir wissen, es gibt sehr viele queere Fußballfans. Aber Fußball ist in Österreich immer noch nicht ein sicherer Ort.
2: Das ist ein Rapid-Trikot.
4: Das ist ein Rapid-Trikot, richtig.
2: Also du hast ein Rapid-Trikot und eine Regenbogenfahne an. Lässt sich das vereinen? Ganz provokante Frage.
4: Ich denke auf jeden Fall, ja. Also es ist halt so, dass es leider im Stadion nicht so oft gemeinsam zu sehen ist, aber dafür hier auf der Pride ist auf jeden Fall der Platz, dass wir als Fußballfans uns auch als Teil der Community zeigen können.
1: Jawohl, und das unterstreichen wir auch gleich hier bei uns auf E3 mit Lady Gaga und Born This Way.
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0: Und ebenfalls in der Telefonleitung bei vielen von uns, der Papa. Aber, ich meine, ihr kennt dich ja selbst, wenn man offen nachfragt, du Papa, was darf es denn überhaupt sein für dich zum Vatertag morgen? Kommt eh nur.
1: Ich brauche kein Geschenk. Du bist mein Geschenk, habt ihr schon mal gehört?
2: Ja, immer.
1: Aber man kauft trotzdem eins, oder?
2: Ja.
0: Ja, noch ein bisschen Zeit ist ja. Und falls alle Stricke reißen sollten, ganz ehrlich, gibt es ja immer noch.
1: Blumen.
3: Blumen.
1: Blumen.
4: Blumen sind immer sehr schön.
0: So ist es. Sind schön und klingt schön. Flowers jetzt von Miley Cyrus für euch auf 3. 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

0: wir unterbrechen nur, wenn es wichtig ist. Es ist 13.54 Uhr und Michi, Achtung, ein Geisterfahrer in der Steiermark.
1: Achtung, auf der A9 der Plunautobahn kommt zwischen dem Knoten Deutsch-Weistritz und Übelbach ein Geisterfahrer entgegen. Vorsicht in beiden Richtungen und nicht überholen. Achtung, ein Geisterfahrer in der Steiermark auf der A9 der Plunautobahn zwischen Knoten Deutsch-Weistritz und Übelbach. Wir geben Endwarnung, sobald der Geisterfahrer die Autobahn verlassen hat.
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0: Ihr hört Ö3 mit der Wiederholung der Geisterfahrermeldung für die Steiermark, Michi.
1: Achtung, auf der A9 der Pyrnautobahn kommt zwischen dem Knoten Deutsch-Feistritz und Übelbach ein Geisterfahrer entgegen. Vorsicht in beiden Richtungen und nicht überholen. Wir geben Endwarnung, sobald der Geisterfahrer die Autobahn verlassen hat.
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0: Hier ist Ö3. Gemeinsam geht's durch diesen Samstagnachmittag. Gleich stoßen zu uns noch Robbie Williams, Coldplay und auch J-Lo und David Guetta dazu. Und jetzt hört ihr die Gabi Tüchler. Es ist 14 Uhr.
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8: In Ungarns Hauptstadt Budapest hält die Fidesz-Partei von Viktor Orban heute, gut zwei Monate nach der Wahlniederlage, einen Parteitag ab. Dort wird erwartet, dass Orban mangels Gegenkandidaten als Parteichef wiedergewählt wird. Beim Parteitag ist Ö3-Reporter Paul Griesey. Welche politische Zukunft hat Viktor Orban?
20: Ja, das ist derzeit völlig unklar. Was wir wissen, ist, dass Orbáns Fidesz-Partei in Umfragen derzeit bei nur rund 20% liegt. Aus der einst mächtigen Regierungspartei ist eine fast bedeutungslose oder zumindest machtlose Oppositionspartei geworden. Wovon wir ausgehen können, ist, dass Viktor Orbán nie wieder Ministerpräsident von Ungarn werden wird. Das liegt daran, dass sein Nachfolger Péter Madja bereits einen Gesetzesentwurf eingebracht hat, der die maximalen Amtszeiten eines Ministerpräsidenten auf 2 Amtszeiten begrenzt. Das gilt dann rückwirkend auch für Orbán.
8: Russland meldet den Abschuss von 185 ukrainischen Drohnen in nur 12 Stunden. Diese sind über mehreren Regionen abgefangen worden, vor allem in Zentralrussland. Russische Behörden sprechen von 2 Toten und einem Verletzten. In Wien haben Polizisten einen mutmaßlichen Einbrecher festgenommen, nachdem sie beobachtet haben, wie dieser in mehreren Wiener Bezirken Wohnungen ausgespäht haben soll. Der 48-Jährige soll schließlich über eine Terrassentür in eine Wohnung in Wien-Döbling eingedrungen sein. Dabei ist er festgenommen worden. Die US-Regierung muss laut einem Gerichtsbeschluss zuvor entfernte Ausstellungsstücke und Informationstafeln zu Themen wie Sklaverei und Klimawandel in Nationalparks wieder aufstellen. Die zuständige Bundesrichterin in Boston spricht von Zensur und hat angeordnet, dass die Objekte und Tafeln bis 4. Juli wieder aufgestellt sein müssen. Und jetzt zu Carmen Schüssling.
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21: Teils sonnig, teils wechselhaft geht es durch den Samstagnachmittag vorbei. Auch die Schauer von Oberösterreich und von der Steiermark ostwärts, die werden jetzt immer weniger, die trockenen und die sonnigen Phasen hier mehr. In Wolfseck und in Eisenstadt messen wir aktuell Windböen von rund 60 Kilometer pro Stunde. Und im Westen ist es schon sommerlich warm. Da sind schon 27 Grad in Feldkirch und in Innsbruck. In Wien-Unterlaa aber nach einem Schauer aktuell 19 Grad in Mürzzuschlag. Sogar nur 17.
0: Ö3 ist hier mit dem schnellsten Verkehrsservice Österreichs für Straße, Bus und Bahn. Und Michi, wir starten mit der Wiederholung der Geisterfahrermeldung für die Steiermark.
1: Achtung, auf der A9 der Pyrenautobahn kommt zwischen Gradkorn und dem Knoten St. Michael weiterhin ein Geisterfahrer entgegen. Vorsicht in beiden Richtungen nicht überholen. Wir geben Endwarnung, sobald der Geisterfahrer die Autobahn verlassen hat. In der Steiermark ist außerdem die Bahnstrecke zwischen St. Michael und Knittelfeld unterbrochen wegen einer Stellwerkstörung. Es dauert jedenfalls noch bis 15 Uhr. Die Züge warten die Dauer ab. In Wien ist für die Pride-Demo der Ring gesperrt, in Kürze auch der gesamte Franz-Josefs-Quai, und in Graz für den Grazathlon gesperrt einige wichtige Straßen, zum Beispiel Marburger Quai und Kaiser Franz-Josef-Quai, die Radetzky-Brücke oder auch die Tegedhof-Brücke. Bitte rechtzeitig die Innenstädte meiden. Tirol, B181 Achenseestraße zwischen Wiesing und der Kanzelkehre. Sperre und Stau nach einem Unfall, ausweichen geht über die Kasbachstraße. Und Italien, auf der Autobahn im Kanaltal gibt es vor der Maut Stelle zwischen Tarvis und Pontebba 20 Minuten Wartezeit Richtung Udine.
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0: Vero Czerwinski hier. Und wenn ich sage, I don't care, sagt ihr?
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0: Ja.
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0: Ganz genau so und nicht anders. Icona Pop gleich für euch hier auf Ö3. Und davor noch Robbie Williams mit All My Life. Schön, dass ihr da seid. Schön, dass wir gemeinsam diesen Samstag nach

0: kann man jedes Mal einen Song rausbringen, der Seele so gut tut. Coldplay, einfach 12 von 10 hier. Auf E3 am Samstagnachmittag. Schön, dass ihr da seid. Wir versorgen euch mit Musik, die euch gerade am meisten taugt, aber auch mit allem, was ihr wissen solltet. Zum Beispiel, wenn ihr mit dem Auto unterwegs seid. Schnellster Verkehrsservice Österreichs hier und Michi, leider noch keine Entwarnung für den Geisterfahrer in der Steiermark.
1: Daher weiterhin Achtung, auf der A9 der Pyrnautobahn zwischen Gradkorn und dem Knoten St. Michael kommt ein Geisterfahrer entgegen. Die Autobahnpolizei Kleinalm fährt die Strecke ab. Vorsicht in beiden Richtungen, nicht überholen. Wir geben Entwarnung, sobald der Geisterfahrer die Autobahn verlassen hat.

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7: Ö3 ist hier um 14:30 mit dem schnellsten Verkehrsservice Österreichs für Straße, Bus und Bahn. Und hiermit auch die Geisterfahrer Endwarnung für die Steiermark, Michi.
5: Für die A9, die Pyrenautobahn zwischen Gradkorn und dem Knoten St. Michael, der Geisterfahrer hat die Autobahn verlassen. Wir bleiben in der Steiermark, wechseln auf die Schiene. Da ist die Bahnstrecke zwischen St. Michael und Knittelfeld unterbrochen wegen einer Stellwerkstörung. Jedenfalls noch bis 15 Uhr. Die Züge warten die Dauer ab. In Graz läuft der Grazathlon, ein Hindernislauf quer durch die Stadt. Gesperrt sind unter anderem der Marburger Quai und Kaiser Franz Josef Quai, die Radetzky-Brücke und die Tegedhof-Brücke. Und in Wien ist gerade die Regenbogenparade. Der Ring und der Franz Josef Quai sind bis ca. 19 Uhr für die Teilnehmenden reserviert. Bitte rechtzeitig ausweichen. Tirol B181 zwischen Wiesing und der Kanzelkehre. Hier ist die Sperre aufgehoben und die Unfallstelle geräumt. Und in Italien gibt es im Kanaltal vor der Mautstelle kurz nach Tavis 15 Minuten Wartezeit Richtung Udine.
7: Gute Fahrt und somit direkt rüber zu unserer Ö3-Reporterin Cindy Podlutzki. Sie ist heute für uns auf der Pride in Wien unterwegs. Und Cindy, du bist bei weitem nicht die Einzige.
16: 300.000 Menschen, das ist so, als wäre ganz Graz einfach auf der Wiener Ringstraße unterwegs.
3: Ich sag's euch ganz ehrlich, ich bin einige Male jetzt auch schon ziemlich emotional geworden, weil es irgendwie so schön zu sehen ist, dass hier die Leute einfach so sein können, wie sie sind. Ganz egal, ob jung oder alt. Ich habe schon ganz viele Familien.

0: Lesbien mit ihren kleinen Kindern gesehen. Und ich habe auch eine Gruppe gesehen, die ich ganz besonders cool gefunden habe. Und zwar sind auch einige Seniorinnen und Senioren hier, die sich dafür einsetzen, dass Liebe in allen Farben und Formen toleriert und vor allem respektiert wird.
1: Es hat es immer schon gegeben, auch wie ich noch jung war, nur die haben sich nicht traut zu sagen, dass sie schwul oder lesbisch sind, weil sie einfach nachher diskriminiert worden sind oder ausgespottet worden sind.
2: Darf ich Sie fragen, ich weiß, das fragt man nicht, wie alt Sie sind?
1: 72.
2: Und das heißt, Sie sind einfach auch hier, um zu zeigen, Liebe, Akzeptanz, Vielfalt hat kein Alter.
1: Ja, genau. Warum sollen sich zwei Männer auf der Straße nicht küssen dürfen? Mann und Frau dürfen sie auch.

0: klingt der Samstagnachmittag auf für drei. Willkommen, ich bin die Vero, hi. Ich kenne keine einzige Person, keinen Musiker, der so mit der Zeit geht wie Rian. Ihr könnt euch erinnern, aus Verwandtschaftstreffen. Okay. Die Technik will nicht, ich versuch's nochmal. Okay. Oh mein Gott! Okay, nochmal. Also aus Verwandtschaftstreffen. Wisst ihr was, Leute? Jetzt muss ich improvisieren. Ihr könnt euch erinnern, das Verwandtschaftstreffen, daraus hat er ja eine Weihnachtsversion gemacht. Vielleicht funktioniert die.
1: Und wenn die Tante jetzt noch sagt, dass es den Weihnachtsmann nicht gibt, dann ist Weihnachten wie immer wie gewohnt. Hat mich gefreut. Merry Christmas, ho, ho, ho.
0: Und da war es auch irgendwo klar, dass aus diesem Song hier...
1: 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Dort, wo die Küche war, ist jetzt eine Cocktailbar.
0: Um die WM herum ein Song wird, der Fußballparty heißt. Den gibt's jetzt für euch von Rian und ich hoffe, euer Samstag ist weniger chaotisch als meiner hier. Genießt ihn und genießt jetzt diesen Song.

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19: Hier ist der 3 gleich mit mehreren Gründen lauter zu drehen. Pitbull und Christina Aguilera zum Beispiel mit Feel This Moment oder auch Man I Need von Olivia Dean. Davor noch zu Gabriele Züchler. Es ist 15 Uhr.
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21: Österreich verlängert seine Grenzraumkontrollen um weitere 3 Monate. Die Kontrollen in Richtung Tschechien, der Slowakei, Ungarn und Slowenien treten ab Montag in Kraft. In Zukunft dürfen auch Kabinettsmitarbeitende von Staatssekretärinnen und Staatssekretären deren Social-Media-Accounts betreuen, ohne dass das als Spende gewertet wird. Eine entsprechende Änderung des Parteiengesetzes findet sich im Budgetbegleitgesetz, wie das Profil zunächst berichtet hat. Die im Vorjahr beschlossene Social-Media-Regelung betraf bisher nur Mitarbeiter von Ministerinnen und Ministern, Landesregierungen, Clubobleuten und Abgeordneten. Tech-Multimilliardär Elon Musk soll die gewaltsamen ausländerfeindlichen Ausschreitungen in Nordirland mit angeheizt haben. Das behaupten jetzt Forscherinnen und Forscher einer NGO, die sich mit Hassrede im Internet beschäftigen. Ö3-Reporterin Sophie Moseder.
22: Es geht darum, dass Elon Musk Aufrufe zu Protesten von britischen Rechtsextremen auf seinem Dienst X verbreitet haben soll. Insgesamt 115 Millionen Mal sind sie aufgerufen worden. Musk hat sich dabei auch direkt an seine Follower gewendet. Nur wenn wir wiederholt und laut protestieren, wird sich etwas ändern, schreibt Musk über die Ausschreitungen in Belfast. Laut der Organisation Center for Countering Digital Hate verfügt Musk als Eigentümer von X über eine beispiellose Macht zu beeinflussen, was wir online sehen. Nach einem Messerangriff kommt es in Belfast seit Anfang der Woche immer wieder zu ausländerfeindlichen Protesten.
21: Die schwedische Armee hat eigenen Angaben zufolge an zwei Orten jeweils zwei Gripen-Kampfflugzeuge aufsteigen lassen, um zwei russische Kampfjets abzufangen, die über der Ostsee in die Nähe des schwedischen Luftraums geflogen waren. Auch Kampfflugzeuge der NATO seien gestartet, der schwedische Luftraum sei aber nicht verletzt worden. Und jetzt zu Carmen Schüssling.
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0: Sommerliche 28 Grad sind es inzwischen im sonnigen Innsbruck, in Feldkirch und in Hermagor. Von Oberösterreich bis ins Burgenland gibt es aber nicht nur Sonne pur, sondern auch noch ein paar größere Quellwolken. Und letzte Regenspritzer ziehen aktuell im Mariazellerland durch. Mariazell auch am unteren Rand der Temperaturspanne mit 18 Grad im Moment. Der Wind ist heute stark, etwa in Hinterdux im Zillertal oder in Bad Vöslau mit Böen um die 60 Kilometer pro Stunde. Und dieser Wind, der beschäftigt uns auch morgen und am Montag. Damit bleibt die Luft ein bisschen anfällig für Regenschauer.
19: Danke, Carmen. Weiter zum schnellsten Verkehrsservice Österreichs auf Ö3 für Straße, Bus und Bahn. Und Michi, du hast ganz klar geraten, in Graz und Wien ins Auto zu steigen und in die Innenstadt zu fahren. Keine gute Idee.
14: Na, in Wien ist ja gerade die Regenbogenparade, der Ring und der Franz-Josefs-Käse sind bis ca. 19 Uhr gesperrt. Ausweichen geht über die Zweierlinie. Und in Graz sind für den Grazathlon unter anderem gesperrt der Marburger Quai und Franz-Josef-Quai, die Radetzky-Brücke und die Tegetthoff-Brücke. Bitte, wie gesagt, rechtzeitig die Innenstädte meiden. In der Steiermark war die Bahnstrecke zwischen St. Michael und Knittelfeld unterbrochen. Jetzt fahren die Züge wieder, die Stellwerkstörung ist behoben. Und Tirol B179 Fernpassstraße Richtung Deutschland. Vor dem Grenztunnel Füssen gibt es eine halbe Stunde Wartezeit.
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19: Das wird eine wilde Fahrt.
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19: Und eine laute, jawoll! Christina Aguilera und Pitbull schon unterwegs. Also Robin Schulz, Rita Ora und Tom Cochrane. Live is a Highway gibt's auch gleich. Aber davor ein bisschen Ruhe vor dem Sturm. Olivia Dean und ihre super soulige Stimme. Männer in

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12: Hier ist Ö3 um 3:30 mit dem schnellsten Verkehrsservice Österreichs für Straße, Bus und Bahn. Und mich in Niederösterreich, da ist ein Schwan auf die Autobahn gelandet und der will auch nicht wieder weg. Moment.
13: Auf der A4 ist das, auf der Ostautobahn Richtung Wien, kurz vor Brugg Ost, ist deswegen der rechte Fahrstreifen gesperrt. Polizei und Asfinag sind auch schon da und versuchen gerade, den Schwan zu überreden, die Autobahn wieder zu verlassen, was nicht ganz einfach ist. Wir beobachten das über die Asfinag-Verkehrskameras. Jetzt zu einem Unfall in Wien. Am äußeren Gürtel gibt es deswegen Stau von der Hütteldorfer Straße bis zur Sechshauser Straße und eine Viertelstunde Zeitverlust. In Wien sind für die Regenbogenparade Ring- und Franz-Josefs-Quai bis 19 Uhr gesperrt. Ausweichen geht da über die Zweierlinie. Und in Graz sind für den Graz-Athlon einige Straßen gesperrt, zum Beispiel der Marburger Quai oder die Radetzky-Brücke und Tegetthoff-Brücke. Bitte rechtzeitig die Grazer Innenstadt meiden. Tirol B179 Richtung Deutschland vor dem Grenztunnel Füssen, 40 Minuten Wartezeit.
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0: auf Ö3 und vielleicht erinnert ihr euch ja noch an das bunte Video zu diesem Song. Boah, in diesem Süßigkeitenland mit der Zuckerwatte. Ja, Katy Perry, immer bunt unterwegs. Normal nicht zu toppen, aber heute. Heute geht das schon im Nachmittag in Wien, wo ja gerade die Regenbogenparade oder auch Pride und CSD genannt stattfindet. Einerseits auf der Ringstraße und andererseits auch auf dem Rathausplatz. Da gibt es das Pride Village und genau da steht jetzt gerade unsere Ö3-Reporterin Cindy Polutzki.
1: Also ich muss schon sagen, ich habe so ein paar Flashbacks vom Song Contest. Mhm. Es fehlt eigentlich fast nur noch das Ö3-Glasstudio. Hier im Pride Village gibt es wirklich alles, was das Herz begehrt. Also für den Hunger gibt's was, für den Durst gibt's was. Wenn man draufkommt, man hat doch ein bisschen zu wenig Glitzer, auch hier gibt's einen Stand. Also und ja, natürlich, eine Sache habe ich vergessen. Die riesige Bühne direkt vorm Rathaus. Da spielen von 10 bis 23 Uhr ganz, ganz viele Acts, unter anderem JJ, Conchita Wurst. Und auch sie hier wird nicht nur auf der großen Ö3-Bühne am Donauinselfest spielen, sondern auch im Pride Village.
2: Hi, hier ist Ness und ich darf heute um 18.20 Uhr beim Rathausplatz beim CSD in Wien spielen. Ich freue mich riesig, das wird so cool. Und vor allem finde ich es so wichtig, dass wir sowas wie einen CSD in Wien haben, dass wir alle auf die Straße gehen und für unsere Rechte kämpfen, dass wir zeigen, wir sind da, dass sich Menschen weniger allein fühlen und dass wir auch wissen, dass wir uns in diesem einen Leben, das wir alle haben, nicht verbiegen für andere Menschen.
0: Ness, jetzt auch hier auf Ö3 zu hören mit ihrem neuen Song Das Gute gewinnt.

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12: Wir starten gleich nach Gabi Züchler. Es ist 16 Uhr.
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14: In Wien-Hietzing soll ein Mann seine Ex-Freundin gestern stundenlang in ihrer Wohnung festgehalten und sie mit einem Messer bedroht haben. Der Frau ist es dann gelungen, mit ihrem Handy Hilfe zu holen. Der Mann ist zunächst festgenommen worden und dann auf freiem Fuß angezeigt worden. Gegen ihn ist ein Betretungs- und Annäherungsverbot ausgesprochen worden. Das Budget des Verteidigungsministeriums steigt zwar trotz des Sparkurses in den kommenden Jahren an. Um den Aufbauplan 2032 plus zu erfüllen, fehlen aber bis zum Jahr 2031 12,6 Milliarden Euro. Das zeigt der aktuelle Landesverteidigungsbericht. Das fehlende Geld verzögere die Umsetzung des Aufbauplans, so der Bericht. In Oberösterreich wird die A25 bei Wels am Abend in beide Fahrtrichtungen für 24 Stunden komplett gesperrt. Reporter Jürgen Freimuth, Grund ist ein spektakulärer Brückenverschub.
15: Hintergrund der Sperre sind Bauarbeiten für den viergleisigen Ausbau der Westbahnstrecke zwischen Linz und Wels. Die ÖBB schieben dabei eine neue Eisenbahnbrücke über die Welser Autobahn. Dafür wird die A25 von heute 19 Uhr bis morgen Sonntag um 19 Uhr vollständig gesperrt. Betroffen ist der Abschnitt zwischen den Anschlussstellen Machtrenk West, Wels Ost und Wels Nord. Ebenfalls nicht befahrbar sind die Auf- und Abfahrten beim ÖBB-Terminal Wels. Für die Dauer der Sperre werden örtliche Umleitungen eingerichtet. Züge auf der Weststrecke fahren laut ÖBB planmäßig.
14: Und Peter Eder ist neuer Salzburger SPÖ-Chef. Der Salzburger Arbeiterkammerpräsident Eder ist vor kurzem am Salzburger SPÖ-Parteitag in St. Johann im Pongau mit 95% der Stimmen gewählt worden. Und jetzt zu Carmen Schüssling.
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16: Bevor ab kommenden Mittwoch eine Hitzewelle losgeht, haben wir noch ein paar sehr windige und nicht ganz beständige Tage vor uns. Aktuell scheint zwar meistens die Sonne, aber die Luft, die bleibt vorerst labil. Das heißt, auch in der Nacht kann es mal einen Regenspritzer geben und morgen Nachmittag und Abend sind dann vor allem im Südosten Österreichs, also etwa in der südlichen Steiermark oder im Südburgenland, kräftige Gewitter möglich. Die nächsten Stunden verlaufen aber für die meisten von uns trocken, sonnig und sommerlich warm. 24 bis 29 Grad hat es aktuell in den Landeshauptstädten, die 29 in Innsbruck und in Enns wird starker Wind. 3 nach 4, hier ist Ö3 mit dem schnellsten Verkehrsservice Österreichs und mit Aline Bayer. Und einer Unfallstelle in Kärnten, da ist nämlich die B81, die Bleiburger Straße zwischen Eich und Oberdorf, gesperrt wegen der Bergungsarbeiten. Ausweichen ist nur großräumig, zum Beispiel über die B80 möglich. In Tirol steht ihr auf der Fernpassstrecke Richtung Deutschland 20 Minuten vor dem Grenztunnel Füssen. In Wien gibt es Stau von der Hütteldorfer Straße bis zur Sechshauser Straße am äußeren Gürtel nach einem Unfall und eine Viertelstunde Zeitverlust. Außerdem sind Ring- und Franz-Josefs-Quai für die Regenbogenparade gesperrt. Ausweichen geht da für euch wie immer über die Zweierlinie.
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12: Mega.
11: Jawohl.
12: Alle sind unterwegs im Sommer, wir auch, quer durch ganz Österreich.
11: Schönen Nachmittag.
12: Ja, und heute sind wir live vom Novarock, das erste richtig große Festival bei uns im Land. Und wir klären da jetzt gleich eine Frage, die uns den ganzen Sommer lang beschäftigen wird. Jedes Mal, wenn wir uns bei einem Fest was zu trinken holen.
11: Ja, es geht ums Trinkgeld. Und zwar Dilemma, gebt ihr Trinkgeld, wenn ihr euch nur schnell mal ein Getränk holt. Weil eh klar, im Restaurant 10% machen die meisten auch sehr selbstverständlich. Aber dann, Sommerfest, es ist kühl, schnell ein Getränk oder ein Eis. Wie macht das ganze Land? Trinkgeld, ja oder nein?
12: Darüber reden wir diese Stunde live vom Novarock. Schönen Nachmittag, Österreich.

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2: Schönen Nachmittag Österreich. Wir senden euch ganz, ganz liebe Grüße vom Novarock. Wir sind hier direkt hinter der Mainstage, der Blue Stage. Jetzt gerade ist es ein bisschen ruhiger. Jetzt gerade Umbaupause, aber das bleibt nicht so. Es geht dann wieder wild weiter. Und wir reden jetzt mit euch gemeinsam mit der Ö3 Community übers Geld, übers Trinkgeld. Wie ist das bei euch, wenn ihr euch schnell ein Getränk holt? Gebt ihr da was? Auch 10%, wie es sonst üblich ist.
3: Gab es einem Fest im Sommer, wenn man da zur Bar geht? Man muss ja ehrlich sagen, der Aufwand für das Barpersonal, für dein Getränk ist ja echt überschaubar. Nehmen wir jetzt mal an, du bestellst eine Soda Zitronen, er oder sie nickt, macht eine Handbewegung und zack, da hast du es schon. Also es ist ja 30 Sekunden, bis du dein Getränk hast.
2: Ja, schnell verdientes Geld. Wir haben hier am Campingplatz den Lukas, die Anja und den Tom getroffen. Warte mal, wo sind sie? Da.
4: Ich gebe eigentlich kein Trinkgeld, wann nur so Kleinigkeiten bestellt werden, wie zum Beispiel Cola oder Eis oder so.
5: Ja, also warum nicht?
4: Meistens zahlt man eh mit Bankomatkarten und dann ist das mit dem Trinkgeld sowieso eher weniger die Sache.
5: Aber da kann man ja auch gut Trinkgeld geben mit der Karte. Es fragt dich auf das Gerät, möchten Sie Trinkgeld geben?
6: Da bin ich dann eher so genervt, dass ich sage, nein, ich will lieber kein Trinkgeld her. Da denke ich mir, für was?
7: Ehrlich gesagt, ich gebe Trinkgeld immer nachher nur in Münzen, aber das ist halt dann im Café oder was, aber nicht, wenn ich mal schnell was hole. Weil meistens denke ich mir, okay, wenn sie so mal Getränke, die holen sie raus und geben es mal. Und Getränke sind meistens eh schon ein wenig überteuert dann. Also da gebe ich nichts.
6: Ich gebe auch meistens eher nur im Restaurant Trinkgeld, wenn man da natürlich einen ganzen Service kriegt.
5: Wo gebt ihr zum Beispiel sehr gerne Trinkgeld? Wo sagt ihr, das ist es mir total wert?
7: Ich würde sagen, allgemein, wenn man sich mal hinhuckt, dann gehört es eigentlich schon ein wenig dazu.
4: Ja, eher so regionale Sachen, zum Beispiel am Bauernmarkt.
6: Hauptsächlich, wo du irgendeine Serviceleistung halt dabei hast. Wenn es jetzt nur Selbstbedienung ist, bin ich ja wenig gewillt, dass ich Trinkgeld hergebe. Aber wenn du natürlich da angestellt hast, der dir das Ganze gibt, dann schon eher.
3: Also beim Fest dann nicht, wie es ausschaut. Sehr, sehr viel Gedränge war bei den Getränkeständen jetzt am Donnerstag. Da haben Wallbeat gespielt, hier am Novarock. Großer Headliner. Haben wir jetzt auch im Programm hier auf E3.

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1: Weiter geht's mit unserem Trinkgeld-Dilemma und der Frage, wie viel Trinkgeld gibt man denn überhaupt, wenn man sich nur ganz schnell ein Getränk holt? Und was sagt das über dich als Menschen aus, wenn du da gar nichts gibst? Weil du zahlst den Preis, holst das Getränk und dann fragen viele, wo ist die Leistung? Warum sollte ich da mehr zahlen als den üblichen Preis? Wir haben uns umgehört hier am Nova Rock bei der Festival Crowd und der Martin, der ist mittendrin.
2: Hi Tina, ich stehe da gerade am Campingplatz neben Christopher.
3: Und Sarah aus Kremsmünster in Oberösterreich.
2: Trinkgeld geben. Also wenn du dir jetzt einfach bei so einem Getränkestand anstellst, gibt sie da immer Trinkgeld oder denkt sich da, okay, ich sehe die Person hinter der Bar nur 30 Sekunden. Das ist ja nicht so wie in einem Restaurant.
4: Wann ist außergewöhnlich, nett war, freundlich war, eine coole Experience war, wenn das mehr war als einfach nur Trinker und weg, dann ja.
3: Ja, gebe ja. Immer gern was her. Ja. Immer gern eigentlich, ja.
2: Wo zieht es denn hier die Grenze? Also weil man kann ja auch beim Friseur Trinkgeld geben, man kann beim Taxi Trinkgeld geben, zum Beispiel auch beim Supermarkt kannst du ja auch eine nette Kassiererin haben. Das ist auch nicht länger als wie den Kellner an der Bar.
4: Grundsätzlich ja, ich muss tatsächlich sagen, du hast mich gerade darauf gebracht, dass ich an das noch nie gedacht habe. Aber du hast vollkommen recht. Jeder, der was irgendwie eine Dienstleistung im Face-to-Face macht, finde ich, kann ein Trinkgeld kriegen. Und ich habe das noch nie bedacht, dass eigentlich die Leute im Supermarkt das auch verdient hätten. Ja.
3: Aber gibst du bei der Kasse nie was her? Ich gebe schon immer Trinkgeld.
2: Aber wirklich, beim Supermarkt gibst du Trinkgeld?
3: Ja, schon.
2: Habe ich tatsächlich noch nie gemacht.
3: Letztens habe ich auch eine ganz nette Kassiererin gehabt, hat 37 gegeben, dass ich gesagt 40 passt, danke.
4: Und also aufgrund, ja.
3: Ja, einfach weil es freundlich war und lieb und gelacht hat und einen schönen Tag und dann passt es.
2: Kriegst du Trinkgeld in deiner Arbeit?
3: Nein.
2: Ah, da sind wir nämlich schon bei dem Punkt. Also du kriegst ja auch dein normales Gehalt, so wie die Kassiererin beim Supermarkt oder so wie der Kellner. Die kriegen halt noch on top was drauf. Du kriegst ja auch nichts.
3: Ja, aber ich bin halt nicht mit Kunden benannt. Und ich denke mir, die haben so viel Stress mit den ganzen Leuten und wenn die dann noch freundlich sind, dann haben sie die auch besonders verdient. Also mir würde es nicht abgehen.
4: Also ich bin Servicetechniker und das ist auch nicht üblich, dass man Trinkgeld kriegt. Aber es gibt halt schon hin und wieder, kommt es vor und man kriegt halt ein Trinkgeld. Wenn man irgendwie eine gute Leistung erbracht hat, mehr als das, was eigentlich meine Aufgabe wäre, dann merken es oft die Leute.
1: Letztes Jahr hier am Nova Rock, das war ganz stark. Da haben Wanda hier gespielt auf den Pannonia Fields und die spielen wir jetzt für euch hier auf Ö3. Das sind Wanda mit Bologna. Schönen Nachmittag, Österreich. Liebe Grüße von uns.

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2: Endlich Sommer, endlich Sonne, endlich feiern. Also ich kann, glaube ich, für unser gesamtes mobiles Sendestudio hier am Nova Rock sprechen. Wir sind alle motiviert.
3: Ja.
2: Die Bars dieses Landes wappnen sich schon für die vielen Feierwütigen im Land. Jedes Mal, wenn man sich da Getränk holt, kommt dann die Frage auf. Rundet man da jedes Mal auf? Trinkgeld. Immer wenn man sich ein Getränk holt. Oder sagt ihr, das ist nur für echten Service wie im Restaurant, das ist nicht dafür ein simples, hier ist dein Getränk, passt schon, nächster bitte.
3: Hier beim Nova Rock übrigens, sehr spannend, das haben wir auch nicht gewusst, da kann man gar kein Trinkgeld geben.

0: dass wir nur Cashless haben und du hier nicht mit Bares, ist hier nicht Wahres zahlen kannst, ist das eigentlich ein Schutz für unsere Kunden. Weil man kann sich auch mal vertippen am Cashless-Gerät oder unabsichtlich was aufbuchen etc. Und das wollen wir eigentlich dadurch verhindern, weil den Trinkgeld-Button gibt es nicht und somit sind unsere Besucher eigentlich vor Fehlern geschützt. Mein Tipp ist auch gleich an die Besucher, lasst euch die Geräte zeigen. Wenn abgebucht wurde, steht der Restbetrag drauf am Display und dann sieht man auch immer, ob alles korrekt abgewickelt wurde.
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17: Es ist kurz nach 4:30, Ö3 hier mit dem schnellsten Verkehrsservice Österreichs und mit Aline Bayer. Und mit etwas Reiseverkehr in Tirol, den spüren wir auf der B179 der Fernpassstraße Richtung Deutschland. Da habt ihr vor dem Grenztunnel Füssen 20 Minuten mehr Fahrzeit. In Kärnten ist weiterhin die B81, die Bleiburger Straße zwischen Eich und Oberdorf gesperrt wegen der Bergungsarbeiten nach einem Unfall. Ausweichen ist hier nur großräumig, zum Beispiel über die B80 möglich. Und in Wien sind der Ring und der Franz-Josefs-Quai noch bis etwa 19 Uhr für die Pride gesperrt. Ausweichen geht wie immer über die Zweierlinie.
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23: Ja, schönen Nachmittag Österreich. Wir senden heute live von den Pannonia Fields vom Novarock. Das läuft ja hier seit Donnerstag und da ist das Burgenland hier in Nickelsdorf, da ist der Hotspot für Rockmusik. Über 200.000 Besucher, Besucherinnen an 4 Tagen und es sind um die 80 Bands und ganz, ganz viele Leute haben ganz, ganz viel Durst.
24: Tja, und da kommt die Frage auf Trinkgeld gegen, wenn man die Person hinter der Bar nur für 30 Sekunden sieht. Man kann ja sagen, ich gebe einer Person nicht einen Euro, nur weil sie freundlich zu mir Hallo sagt, weil mehr Interaktion gibt es ja da eigentlich nicht.
21: Das sagt die Ö3-Community vom Novarock zu diesem Dilemma.
25: Im Lokal gebe ich gern mehr, wenn ein Kölner gut ist. Größere Gruppen natürlich mehr, wenn ich allein bin, 5 Euro. Beim Standl ist zu wenig Zwischeninteraktion für mich, dass ich sage, derzeit die

0: Geld verdient.
1: Meiner Meinung nach soll man immer Geld geben, egal ob der Spritzer stand oder die Pizza, 10% mindestens, bei guter Leistung mehr.
0: Nicht nur im Restaurant, wird auch im Würstelstand auf den nächsten Fünfer aufrunden.
2: Nur im Lokal gibt man Trinkgeld, weil da wird auch was gemacht im Endeffekt. Im Kiosk oder sowas, nein.
3: Es sei denn, man geht zum Dönerstand des Vertrauens, ja, oder so, wo man immer hingeht, da kann man schon mal Trinkgeld geben. Ja.

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2: Und jetzt gleich mal ein fettes Shoutout an alle, die hier am Nova Rock arbeiten. Sie werden es nicht hören, es ist sehr laut hier bei uns. Das Personal bei den Festen, gerade die, die an der Bar stehen, die hackeln ordentlich rein. Es ist heiß, es sind verdammt viele Menschenmassen da. Und viele von den Gästen sind dann, sagen wir, nicht immer die höflichsten, wenn sie dann mal ein paar Getränke intus haben.
3: Ja, das kennen natürlich auch generell alle, die in der Gastro arbeiten. Frag das ganze Land ist hier und wir haben heute ein Dilemma mitgebracht zum Festival. Wie schaut es denn aus mit Trinkgeld, gerade wenn man sich einfach nur schnell so ein Getränk holt? Ja, und alle, die schon mal gekellnert haben, kennen natürlich dieses Dilemma, gerade wenn man nichts bekommt. Wir haben zum Beispiel hier getroffen die Lara aus Rust und Tini aus Mörbisch. Wie stehen Sie zum Thema Trinkgeld generell?
4: Wir leben halt vom Trinkgeld und das ist halt schon ein schön verdientes Geld, dass man vielleicht in Urlaub fahren könnte oder so.
5: Also ich muss sagen, ich habe den Beruf ausgesucht, aber im normalen Lokalbetrieb freut man sich natürlich, wenn man guten Service hat, dass man dafür auch belohnt wird sozusagen.
3: Ja. Wie viel erwartet ihr euch da? Die typischen 10%?
5: Also ich gebe schon immer 10-20% und ich würde mich auch freuen, wenn ich das zurückbekomme.
3: Ja. Was macht ihr, wenn jemand gar kein Trinkgeld gibt? Sagt ihr da was?
5: Also sagen würde ich nichts, aber ich wäre ihm auch nicht böse. Manche Leute leisten sich es vielleicht eher seltener, dass sie essen gehen und dann müssen sie kein Trinkgeld geben. Es ist ja nicht verpflichtend in Österreich.
4: Ja. Es kommt auch immer darauf an, die Ausstrahlung und alles. Also wenn ich freundlich bin, dann werden auch die Gäste freundlich sein und dann geben sie meistens eh Trinkgeld. Es kommt halt immer auf die Ausstrahlung drauf an.
5: Bei mir ist zum Beispiel bei einer Rechnung von 89 Euro lieber, ich kriege kein Trinkgeld, bevor ich 1 Euro kriege. Weil dann fühlt man sich schon ein bisschen minderwertig, weil dann legen die Leute das Geld halt hin, dass sie ein bisschen was geben, aber waren sie jetzt zufrieden oder nicht, weil es halt trotzdem nicht dementsprechend ist. Also nicht wie erwartet, sage ich mal.
3: Merkt ihr das manchmal, dass Leute dann einfach nur aufrunden?
5: Ja, auf jeden Fall.
3: Was wollt ihr all jenen sagen?
5: Trinkgeld ist kein Muss, aber es freut sich natürlich jeder drüber. Es ist ein schönes Feedback, weil man weiß, dass man die Arbeit gut gemacht hat.
2: Bei meinem letzten Konzert übrigens habe ich mir zwei Getränke geholt und ich wollte eigentlich Trinkgeld geben, aber es war so laut, man hat es nicht gehört.
3: Wolltest also, du Linkin Park Trinkgeld geben?
2: Nee, die Person, die bei Linkin Park hinter der Bar gestanden ist. Die waren am Dienstag im Happel für eine 3-Konzert letztes Jahr bei uns am Nova. Wir haben sie jetzt mit The Emptiness Machine auf E3.

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2: Schönen Nachmittag von Martin und von mir. Wir sind seit Donnerstag hier am Nova Rock und haben schon ganz, ganz viele liebe und sehr lustige Menschen getroffen. Vor allem am Campingplatz, da ist wild, da geht's ordentlich ab. Und da haben wir zum Beispiel auch die Julia getroffen aus Dornbirn und den Daniel und den Julian aus Innsbruck und haben auch sie gefragt, Thema Trinkgeld. Vor allem haben wir es dann umgedreht und haben gesagt, wo gibt ihr denn immer sehr, sehr gerne Trinkgeld?
3: Bei der Kosmetikerin.
4: Ja. Oh, Eigenwerbung.
3: Ja, am schlimmsten sind die Kunden, wo mit dem Gutschein zahlen und kein Trinkgeld geben. Das geht nicht. Das geht nicht.
2: Sagst du dann was?
3: Nein. Und ich finde, also es gibt nicht so dieses, das muss man zahlen. Ich finde einfach, oh, keine Ahnung, wenn es nur 50 Cent sind, man freut sich einfach. Das ist so ein bisschen so wertschätzend.
2: Wirklich, die Summe ist egal.
3: Ja.
5: Ich finde vor allem, wenn man merkt, die Leute machen das gern. Und die sind dann mit Herzblut dabei, egal was ist, ja. So, also ob sie mir jetzt nur Eis verkaufen oder so. Und dann gebe ich ja natürlich gerne was zurück. So, ne?
2: Weil sie dir auch ein gutes Gefühl dann geben.
5: Ja, genau, auf jeden Fall.
2: Übrigens ganz kurz, ich habe das der Julia versprochen. Wir wissen nämlich, dass ihre Mama zuhört. Wir sollen der Mama von der Julia ausrichten, ihr geht's gut. Sie hat ganz viel Spaß am Nova Rock und sie freut sich schon, wenn sie ihre Mama wieder sieht.
6: Sehr gut, dass wir euch drei auszurichten, weil so stabil ist ja der Handyempfang auf dem Festival nicht. Wir diskutieren diese Stunde, ob man bei einem Fest, wenn man den Kellner oder die Kellnerin bei der Bahn, also 30 Sekunden sieht, Trinkgeld geben soll. Wir haben jetzt auch den Christoph aus Neusiedl am See bei uns, der sagt, Trinkgeld geben kann sich auch was bringen, für sich selber nämlich. Gibt es nicht immer, aber wenn, sehr gezielt.
7: Wenn ich jetzt zur Bar gehe und ich merke, da stehen zwei, drei Leute um mich und der Kellner nimmt die zwei, drei Leute links um mich, aber nicht mich, dann würde ich ihm eher kein Trinkgeld geben. Wenn er aber gleich zu mir steuert und sagt, hey, ja, willst du was trinken, wie schaut's aus, dann gebe ich ihm halt schon eher Trinkgeld. Ja.
6: Das wäre eh super fürs Karma, weil wenn der Kellner die dann kennt und dann weiß, okay, von dir kriegt er Trinkgeld, wird er wahrscheinlich wieder zu dir kommen.
7: Genau, dann kriege ich von dem Kellner schneller mein Getränk.
6: Das heißt, liebe Kellnerinnen und Kellner in Österreich, vom Christoph kriegt sie ja Trinkgeld.
7: Genau, wenn es sympathisch seid und wenn es leibend seid, dann kriegt ihr Trinkgeld von mir.
6: Und wenn sie als Erster dran nehmen.
7: Genau, und wenn es mich schnell bedienst, auf jeden Fall.
2: Gestern, 23 Uhr, Nova Rock hier im Burgenland, The Cure. Riesenhighlight, ganz, ganz viele waren da, nämlich auch gemeinsam mit ihren Eltern. Die Eltern haben sich gefreut, weil sie haben wieder mal The Cure gesehen und für ganz viele war es dann so das erste Mal. Richtig schön. Und jetzt hier auf Ö3 für euch. Schönen Nachmittag, ganz liebe Grüße vom Nova Rock. Das sind The

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2: Trinkgeld gibt's nur für echten Service, nicht für ein simples, ja, hier ist dein Getränk.
3: Ja, Trinkgeld geben, wenn man nur ganz schnell sich ein Getränk holt. Wie macht ihr das? Oder ein Eis zum Beispiel? Fragt das ganze Land direkt hier heute vom Novarock. Wir haben unser Studio eingepackt und stehen jetzt direkt hinter der Mainstage und fragen diesmal die ganze Festival-Crowd.
2: Könnte man sich denken, okay, gut, ich spare mir mein Trinkgeld, wenn man bei den vielen Festen jetzt im Sommer was an der Bar zu trinken holt, weil der Bestellvorgang dauert 30 Sekunden. Aber auf der anderen Seite, das ist schon am Murz drum Arbeit. Soll man trotzdem aufrunden, wenn man sich nur schneller Getränk holt? Sich vielleicht sogar die 10% ausrechnen?
1: Das sagt die Ö3-Community vom Novarock.
4: Ich gebe immer gern Trinkgeld her. Es ist wurscht, was ich mache. Ob ich jetzt beim Kebab bin oder ob ich in einem Restaurant sitze, ich gebe immer Trinkgeld her. 10% Minimum. Alles andere kommt auf die Leistung drauf an, was ich heute dann auch beziehe.
5: Na, insbesondere als Student. Und also wenn ich mich nicht hinsetze, sehe ich jetzt nicht unbedingt den Grund, Trinkgeld zu geben. Sonst würde ich definitiv, wenn ich mich hinsetze, 20% auch geben.
6: Wenn ich wo auch kleinere Sachen kaufe, dann runde ich meistens auf den nächsten Fünfer auf. Grundsätzlich Trinkgeld, außer es sind so Self-Service-Dinger, wo keine Person involviert ist.
3: Ihr könnt natürlich auch von zu Hause aus mitreden, egal wo ihr gerade seid, müsst nicht am Novarock sein, bei unserer Abstimmung auf der Ö3-Homepage. Und da sagen 61%, die Mehrheit, nein zum Trinkgeld, wenn man sich einfach nur schnell was holt. Die Preise sind ohnehin zu hoch und man hat in der Hektik nur wenig Kontakt zum Personal. Und 39% von euch sagen, natürlich, auch dann Trinkgeld. Das hat sich das Personal verdient und gerade bei der Affenhitze auf jeden Fall. Gebt her euer Geld.
2: Liebe Grüße an alle Kellnerinnen und Kellner und das Barpersonal. Heute gibt es ja auch sehr, sehr viele Festeln in Österreich. Ihr seid Helden, egal ob Trinkgeld oder nicht.
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3: Ö3 ist hier mit ganz viel Sommer, Sonne, Festivalstimmung. Fragt das ganze Land vom Novarock. Und wir schauen mal, wie viele Leute sich hier auch ein bisschen Luxus gönnen.
2: Zuerst schauen wir zu Gabi Zügler, es ist 17 Uhr.
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19: Rund um den Iran-Krieg stellt sich derzeit die Frage, kommt es bald zu einem Abkommen zwischen dem Iran und den USA oder nicht? Iran-Korrespondentin Rosa Leyen, Pakistan macht jedenfalls weiter Stimmung und spricht von einem baldigen Abkommen.
20: Pakistans Premierminister Shehbaz Sharif postet im Internet, ein Abkommen zwischen dem Iran und den USA werde voraussichtlich innerhalb von 24 Stunden abgeschlossen sein. Die elektronische Unterzeichnung des Abkommens werde nun vorbereitet, gefolgt von Gesprächen kommende Woche. Bisher hat keine Ankündigung eines bevorstehenden Durchbruchs gehalten.
19: Nach mehreren Gewalttaten haben die Behörden im norditalienischen Adria-Badeort Jesolo sogenannte rote Sicherheitszonen eingerichtet. Personen mit Vorstrafen oder solche, die durch ihr Verhalten die öffentliche Sicherheit beeinträchtigen könnten, können aus diesem Bereich des Stadtzentrums verwiesen werden. Anlass für die Maßnahme sind größere Schlägereien zwischen Jugendgruppen. In London hat heute die traditionelle Geburtstagsparade Trooping the Colour zu Ehren von König Charles stattgefunden. Hunderte Menschen haben die Paradestrecke gesäumt. Während König Charles und Königin Camilla sowie Prinzessin Kate mit ihren Kindern in Kutschen gefahren sind, ist Prinz William auf dem Pferd geritten. Und in diesen Momenten sollte in Barcelona die Entscheidung fallen, wer morgen aus der Pole Position in den Formel 1 Grand Prix starten wird, Gerhard Prasker.
21: Ja, Charles Leclerc, der ist in Session 3 heftig abgeflogen, Fahrfehler bei Monegassen, da ist sogar das Medical Car ausgerückt. Aber Leclerc geht's gut, besser als seinem Ferrari, da wird er heute viel Geld verschrottet, aber in einer Minute geht's jetzt dann doch weiter. Nach einer schnellen Runde hat noch keiner geschafft, das ist noch alles offen in Session 3. Und es wird vermutlich ein Duell Mercedes gegen Ferrari und alle schauen natürlich auf das Teamduell Antonelli gegen Russell.
19: Und jetzt zu Thomas Wostal.
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22: Der Abend ist trocken, windig und sommerlich warm. Momentan zum Beispiel 29 Grad in Feldkirch und in Lienz und in Tellach im Trautal 27 Grad hat es jetzt in Wieselburg. Morgen am Sonntag scheint zumindest zeitweise die Sonne. Allerdings Regenschauer sind ab dem Vormittag dann vereinzelt im Bergland möglich und ab dem Nachmittag können einzelne kräftige Gewitter besonders im Süden des Burgenlandes und im Süden der Steiermark sowie in Unterkärnten entstehen. Die Höchsttemperaturen morgen ähnlich warm wie heute, 18 bis 25 Grad und in Kärnten und in der südlichen Steiermark wieder um die 28.
23: 3:05, Ö3 hier mit dem schnellsten Verkehrsservice Österreichs und mit Aline Bayer. Starker Rückreiseverkehr Richtung Deutschland in Tirol. Auf der BR179 der Fernpassstraße steht ihr aktuell eine halbe Stunde vor dem Grenztunnel Füssen. In Wien sind für die Regenbogenparade abschnittsweise der Ring und der Franz-Josefs-Keg gesperrt. Ihr werdet da über die Zweierlinie umgeleitet. Und in Kärnten ist die Sperre der B81 der Bleiburger Straße zwischen Eich und Oberdorf aufgehoben. Die Unfallstelle ist geräumt.
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24: Hallo Martin und Tina, wir Hi. Sind am Novarock, hallo!
6: Servus, wir haben uns gerade alle kennengelernt, wir sind aus der Steiermark,
25: wir sind aus Salzburg,
26: wir sind aus Vorarlberg.
6: Es ist eine mega Stimmung da und wirklich, wirklich geil ist es da.
24: Ich bin die Mutti mit 50 und mir taugt es voll mit meinen Kindern Zeit verbringen.
6: Novarock, frag das ganze Land!
24: Jawohl!
2: Beste Mama, einfach mal mit den Kiddies zu Iron Maiden gehen. Wir senden live von den Pannonia Fields hier in Nickelsdorf und man muss über die Pannonia Fields Folgendes wissen. Es ist entweder extrem staubig oder extrem gatschig. Es gibt irgendwie nur die zwei Extremen. Wellnessurlaub schaut anders aus.
3: Ja, aber wie du schon sagst, Urlaub und ganz viele hier wollen sich trotzdem sehr schön machen, weil du glaubst, es gibt ja ganz viele Klischees, Nova Rock und alles eben staubig und irgendwie stehen die Campingsessel immer dumm und die Zelte. Dem ist nicht so. Hier haben viele auch ganz versteckt ein bisschen Luxus mit dabei, was wir alle schon gesehen haben, von Glätteisen über Topfpflanzen, Lichterketten, alles mit dabei.
2: Bettina und ich, wir haben in jedes Zelt reingeschaut. Gehört für euch Luxus am Campingplatz dazu oder sagt ihr, hey, das ist ein Festival, da will ich Dreck, da will ich Gatsch, da will ich Natur pur?
3: Das besprechen wir jetzt mit euch. Schönen Nachmittag und ganz, ganz liebe Grüße vom Novarock.

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3: Luxus am Campingplatz. Geht sich das aus oder geht sich das überhaupt nicht aus? Weil beim Campen geht es um ganz andere Dinge als um Luxus.
4: Ja, voll. Und vor allem, man kriegt ja dann immer so einen lächerlichen Blick, wenn man mit der Luftmatratze hier am Campingplatz antanzt. Aber auf der anderen Seite, wenn man schlecht schläft, man hat dann einfach eine schlechte Zeit. Wenn dein Rücken am dritten Tag kaputt ist, dann bist du nicht entspannt. Und auch am Festival geht es ja darum, die Musik zu genießen.
3: Ich habe getroffen die Niki und die Caro aus Leoben und habe sie gefragt, ich meine, das definiert ja auch jeder anders für sich. Was bedeutet denn Luxus für dich? Und habe sie gefragt, wie viel Luxus sie sich denn gönnen hier am Novarock?
5: Also sehr viel Luxus. Und heuer haben wir sogar mit eine Zimmerpflanze, weil wir gesagt haben, jetzt fahren wir schon, glaube ich, das 8. oder 9. Mal. Und jetzt müssen wir mal unsere Zimmerpflanze mitnehmen, damit wir es richtig heimelig machen. Das ist einmal eins von den Dingen, die wir mitgenommen haben.
3: Ihr habt eure Zimmerpflanze mitgenommen?
5: Ja, wir gönnen uns auch den Luxus, zum Beispiel auch eines Föhns. Ja, das ist ein kleiner Luxus, aber ist wichtig. Und wir haben auch einen Pavillon heuer das erste Mal. Und es ist richtig geil, weil es scheint die Sonne, es ist einfach heiß. Und wir müssen uns ein bisschen schützen. Und das ist auch ein ganz wichtiger Luxus, den wir für uns brauchen. Ja? Und was wir noch mit haben, ist ganz viel Glitzer. Glitzer, Schmuck und Fake-Tattoos.
3: Leute, aber das ist jetzt schon ganz weit weg vom normalen Campen. Wieso sagt ihr, das ist trotzdem das viel bessere Campen für mich?
5: Bei den ersten Novaroks haben wir gezeltet und haben am Boden geschlafen mit einer dünnen Matte. Wir sind jetzt ein bisschen älter geworden und wir haben gesagt, wir machen jetzt ein bisschen mehr Luxus und da sind so dicke Matratzen drin in diesem Zelt. Also das ist so wunderbar, da verzichte ich sicher nicht mehr.
3: Ja.
5: Und die Mandelmilch muss auch immer mit, weil wir müssen ein bisschen auf uns selbst achten, weil wir sollten nächste Woche vielleicht wieder arbeiten gehen, gell?
3: Genau. Die Mandelmilch repariert.
5: Ja, genau, das ist wichtig in der Früh. Mandelmilch und Porridge.
3: Ich glaube, ihr seid das Novarock Spa hier.
5: Ja, definitiv. Bei uns schaut es aus wie im Urlaub.
4: Seit einer Stunde spielen die hier auf der Red Stage, die jetzt hier auf Ö3 kommen, 100 Meter neben unserem Ö3-Sendestudio. Ich hoffe, ihr habt es jetzt mindestens genauso laut auf Ö3 laufen. The Rasmus in the Shadows.

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2: Vom Novarock. Ja, und Festivals, da ist es immer wild und chaotisch. Das ist so ein bisschen das große Vorurteil. Ja, okay, bei vielen ist es vielleicht wirklich so. Aber wir haben auch ganz, ganz viele entdeckt, die campen hier richtig fancy. Also würden wir uns fast gerne dazulegen. Auf diese dicken Luftmatratzen und Glitzer gibt's.
3: Ja. Und dann gibt es halt noch die andere Fraktion, die die ganzen 4-Tage-Festival hier keine Dusche sehen. Ist aber irgendwie auch ein schöner Gedanke, dass du sagst, hey, die anderen 200.000 anderen, die sind genauso grauslich wie ich auch.
2: Wow.
3: Das wäre vielleicht spannend so im Alltag, dass wir unserem Sender so kollektiv mal ausmachen, wir gehen 4 Tage alle mit duschen.
2: Nein, das machen wir nicht, Martin.
3: Also der Nick aus Wien, wenn der bei Ö3 arbeiten wird, der wäre dabei. Der sagt, auf einem Festival darf man das, da muss einem alles wehtun.
4: Ich glaube, es gehört auch dazu, dass man auf der harten Matte schläft und einfach mit Rückenschmerzen am nächsten Tag aufsteht.
3: Siehst du Festival als Urlaub?
4: Ja, kann man schon so sagen. Es ist ein harter Urlaub, aber es ist ein Urlaub, ja. Wenn wir ehrlich sind, wir sind ja hier für die Musik, für die Acts und das ist der Hauptpunkt. Da geht es nicht darum, sich irgendwie herzurichten. Ich finde das Feeling einfach geiler, wenn man so aufs Mindeste irgendwie reduziert ist.
2: Ich liebe ja auch, wie kreativ die Menschen hier sind. Wir haben ganz, ganz viele getroffen am Campingplatz, unter anderem die Andrea. Die hat mir am meisten getaugt, da denke ich mir, die hat es richtig gut gemacht. Weil wisst ihr, was die hat? Die hat ihre eigene Privattoilette.
5: Wir haben eine Privattoilette, weil jeder kennt ja bekanntlich die Dixie-Situation auf Festivals. Dementsprechend haben wir da mal vorgesorgt.
2: Au!
5: Also es ist relativ unspektakulär, ganz normale Campingtoilette mit Duschzelt. Wir haben so super Absorberperlchen, damit das quasi alles aufsaugt, Gerüche neutralisiert und so. Und dann kommt das einfach alles in der Tüte und einmal am Tag schmeißt bis vorne bei den Mülltonnen weg und sparen uns die Dixies.
2: Du bist ein absoluter Profi.
3: Vor allem muss man nicht anstehen.

0: die Ärzte hier auf Ö3 und ganz, ganz viele freuen sich, weil es ist jetzt in diesen Tagen bekannt geworden, die sind nächstes Jahr hier im Burgenland zu Gast. Sie kommen zum Nova Rock.
1: Bam!
0: Mega, Headliner.
1: Viele freuen sich auf die Ärzte, aber es gibt auch viele andere kleine Freuden hier am Nova Rock. Kathi aus Würzburg, die freut sich sehr, weil...
0: Der kleine Luxus im Alltag.
2: Dass ich heute duschen war.
1: Ja.
2: Wie oft gehst du hier duschen? Also jetzt war das erste Mal seit Mittwoch, glaube ich. Aber es ist halt scheiße. Naja, es ist eine andere Zeit einfach.
3: Wie war die Dusche? Wie viel Dreck ist dann runtergespült worden?
2: Ja, ich dachte erst, ich bin braun geworden und dann bin ich doch nicht so braun geworden.
3: Du duftest auch gut, muss ich sagen. Also das ist jetzt wirklich herrlich.
2: Ja, ich bin auch richtig zufrieden. Ich sollte das öfter machen. Also auf dem Festival meine ich. Zu Hause dusche ich schon regelmäßig, so ist es nicht.

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6: Einen schönen Nachmittag wünscht Gerhard Prohaska, wo im Qualifying in Barcelona gerade die Entscheidung gefallen ist. Es war ein sportliches Lebenszeichen von George Russell, der Brite, der zuletzt kein Licht gegen Kimi Antonelli gesehen hat. Schlägt zurück, schnappt sich die Pole Position, 600stel vor Lewis Hamilton im Ferrari, dritter Jungster Kimi Antonelli, vierter dann Weltmeister Lando Norris und auf Rang 5 Max Verstappen im Red Bull.
7: Es ist ganz genau 17.30 Uhr, drei hier mit dem schnellsten Verkehrsservice Österreichs und mit Aline Bayer. Wir schauen wieder nach Wien, da bleiben nämlich der Ring von der Operngasse bis zum Ringturm und der Franz-Josefs-Quai bis zur Schwedenbrücke bis etwa 19 Uhr gesperrt für die Regenbogenparade. Ausweichen könnt ihr über die Zweierlinie. Die Ringlinien werden kurz geführt oder umgeleitet, also am besten kommt ihr mit der U-Bahn in die Stadt.
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12: Ja, mindestens. Wir schicken ganz viel Sommersonne und Festival-Vibes durchs Radio. Und noch ganz viel Staub hier von den Pannonia Fields. Ein Festival ist halt nicht der Ort für Luxus. Haben wir uns gedacht, bis wir hier eine Runde durch den Campingplatz gedreht haben.
13: Ja, das war mega. Da haben einige ordentlich aufgefahren. Also Lichterketten, habe ich das Gefühl, die gehören schon fast zum Standard dazu. Mhm. Dann haben wir auch gesehen, Leute, die ihre eigenen Teppiche mitgenommen haben. Aufblasbare Whirlpools. Wir sind zum Beispiel auch an einer Gruppe vorbeigegangen, die haben ihr eigenes Ortsschild mitgenommen. Also Shoutout an dieser Stelle auch an Wörschach. Also hier ist eine Gruppe, die haben einfach ein Ortsschild mit Wörschach aufgestellt, haben auch einen Kühlschrank mit. Also das ist wirklich Luxus pur in Wörschach am Novarock.
12: Findet ihr, gehört Luxus am Festival dazu? Oder gehört ihr zu der Fraktion ein Zelt, ein Campingstuhl und eine Zahnbürste zu dritt? Das passt schon.
14: Das sagt die Ö3-Community vom Novarock zu diesem Dilemma.
15: Zum Festival gehört das Festival-Feeling und ich glaube, das ist nur wirklich ohne Luxus machbar. Wichtig ist, dass mit den Klos, dass sie das jetzt relativ zackig sauber kriegen. Der Rest, ja, geht schon.
16: Luxus am Festival, das muss sein. Riesenzelt, wo man sich umziehen kann, ohne dass man liegen muss. 1,90 Meter mindestens Zelthöhe, das passt.
17: Ein ganz klares Nein zu Luxus, meistens nur mit dem Zelt, nicht mal eine Isomatte oder sowas. Mich einfach auf irgendeine schöne, leichte Schräge gelegt, vielleicht ein Polster aus Pulli gebaut und möchte fast gar nicht glauben, aber mein Rücken war danach gar nicht irgendwie kaputt oder so. Das ging mir im Endeffekt eigentlich sogar fast besser. Vielleicht war es so eine leichte Akupunkturbehandlung, selbstgemachte.

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2: Ja, manche hier im Nova Rock sind absolute Profis. Das ist richtig beeindruckend. Da siehst du, die campen nicht zum ersten Mal am Festival. Die sind perfekt ausgestattet. Wir haben da zum Beispiel diese Gruppe hier getroffen am Nova Rock. Thema, wie viel Luxus darf auch sein am Campingplatz?
3: Wir haben angefangen mit einem Zelt, das nicht wasserdicht war. Das war wirklich echt beschissen, also vor 4 Jahren. Und da habe ich dann gesagt, okay, ab nächstem Jahr muss wenigstens das Zelt wasserdicht sein, weil wir sind in einer Suppe geschwommen, das war echt nicht so super.
4: Ah ja.
3: Deswegen würde ich sagen, ein wasserdichtes Zelt, ganz wichtig. Dann Luftmatratze.
4: Der Schlaf ist wichtig.
3: Der Schlaf ist super wichtig.
4: Es sind nur wenige Stunden und das muss gut sein.
3: Und vor allem Eurobugs. Und was ein Luxusgegenstand ist, ich habe Kopfhörer in einem Stirnbandel drinnen. Also das heißt, das kann ich über die Europacks drüber tun, Musik hochen selber und einschlafen. Ist super.
4: Was? Du schläfst mit der Musik ein?
3: Ja, es ist so ein Stirnband, wo drinnen Kopfhörer drinnen reingenäht sein, dass man gut schlafen kann, weil draußen so viel Bass und Bum Bum Bum ist.
4: Okay, das heißt, du kannst besser mit deiner eigenen Musik schlafen als mit dem Lärm rundherum.
3: Ja, ganz genau. Da kann ich mich drauf konzentrieren, da weiß ich, was passiert.
5: Muss man jetzt dazu sagen, für jeden und jede, die noch nie auf ein Festival gecampt hat, da hat ja jede Gruppe einen fetten Subwoofer mit.
2: Ja, das kommt dazu, genau.
5: Und da läuft Musik die ganze Nacht, wenn die einen aufhören, fangen die anderen wieder an. Also da ist das vielleicht ein ganz cooler Hack. Ich finde, teilweise ist dann schon sehr übertrieben, was die Leute auch am Campingplatz mit haben. Wir sind an einer Gruppe vorbeigegangen, die haben einen Thermomix mitgehabt.
2: Mhm.
5: Ich meine, ja, praktisch, dass du die Sachen machen kannst, aber ich hätte dann auch Angst...
2: Wo die sind. Da gibt es Gutes zum Essen, die suche ich später.
5: Ich hätte Angst, dass das alles kaputt geht. Weißt du, wir sind auf einem Festival, die Wahrscheinlichkeit ist sehr hoch, dass irgendwann der Thermomix dann ins Gatsch fällt.
2: Ja.
5: Oder ins Luftbett dann ein Loch kriegt. Das wäre mir fürs Festival zu heikel irgendwie.
2: Liebe Grüße vom Nova Rock.

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2: Ja, ganz liebe Grüße vom Novarock. Wir haben alles mit dabei. Hier brauchst du alles. Du brauchst eine Sonnencreme, aber auch Gummistiefel, weil entweder es schüttet oder es brennt total runter. Komisches Wetter momentan. Aber jetzt gerade scheint die Sonne. Jetzt ist es ganz fein. Und wir haben auch eingepackt Dilemmas, die wir besprechen mit der Festivalgemeinde. Und zwar diese Stunde. Wie viel Luxus gönnt ihr euch beim Festival? Reicht eine Isomatte oder darf es ein bisschen mehr sein? Wir waren hier unterwegs am Campingplatz und haben unter anderem die Anke und Iris aus Korneuburg getroffen und die Melanie aus Heimburg. Und die haben mitgenommen
3: Bodypainting. Also wir machen Kunst, es ist sehr entspannend. Uns geht sehr gut dabei. Und die Nachbarn finden es auch toll.
4: Ja.
2: Ah, ihr kennt ihn gar nicht?
3: Nein. Seit 10 Minuten circa.
5: Servus, grüß dich. Ich bin der Alex.
2: Genießt du das Bodypainting hier jetzt?
5: Auf jeden Fall. Das ist super geil.
2: Der Alex liegt da nämlich gerade am Bauch, am Boden und seine Unterschenkel werden bemalt. Ich sehe gerade, ihr habt auch kleine Lampignons mit. Was sind so eure drei Luxusdinge, die ihr mitgenommen habt?
3: Also wir haben ein 8-Mann-Zelt für 2 Personen, dann schöne bunte Lichterketten und ich glaube, was auch noch sehr wichtig ist, sind auch, wir haben hier so Teppiche und alles und Deko und die Luftbetten. Die Luftbetten sind sehr wichtig.
4: Nach Jahren von Camping, andere fahren mit Isomatte, aber ich verstehe es einfach nicht, ich brauche mein Luftbett.
3: Also man kann die Lichterketten auch weglassen, aber das Luftbett nicht.
6: Ja, da sind sich sehr, sehr viele einig hier im Nova, hat mich auch überrascht, wie viele das haben.
2: Ja, ich liebe aber vor allem auch dieses 8-Mann-Zelt für 2 Personen. Ganz zierliche junge Girls, aber die haben es richtig genommen.
6: Es gibt ja am Novarock den Campingplatz, aber dann gibt es ja auch ein Areal. Ich sage immer gerne dazu, das Areal der Schönen, der Gepflegten. Die zelten nicht, die schlafen in Holzhütten. Das machen auch der Roman und der Julius aus Neunkirchen, die sind beim Glampen. Warum denn?
2: Glampen, glamorous camping.
7: Naja, man muss sagen, wir werden 30 und wir sind zu alt fürs Zelteln.
8: Es ist einfach mehr Luxus. Den gönnt man sich heute auf ein Festival, wenn man schon auf ein Festival geht.
6: Ja, na voll. Viele sagen dann auch, was so diese Urstimmung am Festival ist, man muss sich nicht schön anziehen, man kann einfach sein, wenn man will, ist ja wurscht, ob man duscht oder nicht. Also viele sind ja auch in dem Spirit da. Jetzt seid ihr sehr schön angezogen und auch schaut sehr gepflegt aus.
7: Danke, danke.
6: Ist das wichtig auf einem Festival für dich?
7: Ja, definitiv. Natürlich, Novarock ist immer sowas, wo viel Staub ist und wo die meisten nach 3 Tagen halt schon ein bisschen an Geruch haben, wenn sie sich nicht duschen. Und uns ist das voll wichtig. Wir stellen sie halt dann 1,5 Stunden, 2 Stunden bei den Duschen an. Aber das braucht man einmal am Tag, weil sonst der Zeit ist nicht. Ja. Also das ist schon wichtig. Ja.
8: Das ist wirklich einfach wichtig. Aber nicht nur im Nova, einfach immer. Ja. Also das ist eine Einstellung so.
6: Also Hygiene ist für dich auch am Festival wichtig?
8: Auf jeden Fall.
7: Aber man merkt ja, dass das die letzten Jahre mehr geworden ist, habe ich das Gefühl, oder?
6: Ja, fix. Man hat immer noch hin und wieder sehr interessante Gerüche, wenn es so durch den Campingplatz geht.
7: Ja, das ist klar.

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2: Und der Frage, muss man wirklich 3 Tage lang im Gatsch liegen, um seine Lieblingsband live sehen zu können? Oder ist es nicht vollkommen legitim, seinen Campingplatz ein bisschen abzugraden, ein bisschen Luxus zu gönnen? Ist doch schön, wenn es schön ist.
1: Ja, Dilemma, was sagt denn das ganze Nova Rock dazu? Wie wichtig ist denn auch so ein bisschen Luxus am Festival? Und vor allem, was bedeutet Luxus für euch? Wir haben schon gehört, für die einen ist schon ein wasserdichtes Zelt der absolute Luxus. Andere haben 80 cm dicke Luftmatratzen mit und auch die halbe Küche, alles eingepackt.
2: Oder sagt sie, Bequemlichkeit hat halt auf einem Festival nichts verloren. Isomatte, Schlafsack, das reicht. Duschen geht er dann wieder zu Hause.
1: Das sagt die Ö3-Community vom Nova Rock.
3: Luxus auf dem Festival ist mir wurscht. Festivals leben davon, dass es auf gut österreichisch ein bisschen grindig ist. Gute Luftmatratze, die ist nice to have. Aber es wäre mir ansonsten egal, wenn ich einfach nur mit der Isomatte am Boden schlafe, habe ich auch schon gemacht.
4: Eine Schlafmatratze, das heißt, du kannst schlafen, da sind die meisten Leute schon zufrieden. Natürlich geht es halt von Kühlschrank bis Photovoltaikstation, wo du den ganzen Strom aufladen kannst, Musikboxen. Mir reicht ein Zelt und ein Schlafsack.
5: Ein Festival ist alles Luxus, was mit Sauberkeit zu tun hat. Make-up brauchen wir nicht. Einfach überleben und sauber sein, das reicht.
1: Was sagt denn ganz Österreich zu diesem Dilemma? Wir haben ja eine Abstimmung auf der Ö3 Homepage. Und Leute, da ist es ziemlich knapp ausgegangen. Das war nicht eindeutig. Also, Luxus am Festival, da sagt dann die hauchdünne Mehrheit mit 55%.
2: Brauche ich nicht, ich gönne mir keinen Luxus am Festival. Gerade das Improvisieren macht ja echtes Festival-Feeling aus. Nur 45% sagen, ein bisschen Komfort darf schon sein.
1: Ich glaube, die sind hier am Nova. Liebe Dreigemeinde, ein Dilemma haben wir noch. Bleibt dran, wir hören uns gleich.
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2: Willkommen bei Frag das ganze Land on Tour. Wir machen gleich weiter nach Nina Valli. Es ist 18 Uhr.
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12: Trotz Wolkenbruchs sind zur Regenbogenparade auf dem Ring heute laut Veranstalter bis zu 320.000 Menschen gekommen. Ötra-Reporterin Katharina Pawlowski, die Pride findet heuer zum bereits 30. Mal statt.
14: Die Parade ist die größte Demonstration für die Rechte von lesbischen, schwulen, bisexuellen, transgender, intergeschlechtlichen und queeren Menschen in Österreich. Alljährlich ist sie ein buntes, schrilles und eben auch politisches Fest. Auch heuer wieder führte die Route auf dem Ring gegen die Fahrtrichtung. Um 15 Uhr hielt der Paradenzug, um eine Schweigeminute für die Opfer von Ausgrenzung und Hasskriminalität einzulegen. Am Abend findet am Rathausplatz die Pride Celebration mit Auftritten der zwei Song Contest Gewinner JJ und Conchita statt.
12: In Tirol ist ein 63-jähriger Motorradfahrer im Bezirk Imst auf dem Zebrastreifen mit einem Kinderwagen zusammengestoßen. Der Wagen wurde mehrere Meter weit weggeschleudert. Der einjährige Bub darin wurde dennoch nur leicht verletzt. Das Kind war laut Polizei ordnungsgemäß gesichert gewesen. Nach der Evakuierungsanordnung heute früh hat die israelische Armee im Süden des Libanon Ziele angegriffen. Laut libanesischer Medien wurden mehrere Dörfer bombardiert. Seit gestern seien mehrere feindliche Fluggeräte vom Libanon aus in den Norden Israels eingedrungen, teilt die israelische Armee mit. Beim morgigen Formel 1 Grand Prix in Barcelona steht ein Mercedes in der Pole Position. Ö3-Reporter Gerhard Prohaska. Es ist aber nicht jüngster Kimi Antonelli.
20: Es war ein sportliches Lebenszeichen von George Russell. Der Brite, der zuletzt kein Licht gegen Kimi Antonelli gesehen hat, schlägt heute zurück, schnappt sich die Pole Position 600stel vor Lewis Hamilton im Ferrari.
21: Nice to feel the groove again.
20: Der Interjungster Kimi Antonelli nur Dritter, 13. hinter seinem Teamkollegen.
22: Yeah, it's been a little bit of a difficult weekend so far for me. Didn't really have the feeling with the car.
20: Vierter Weltmeister Lando Norris und auf Rang 5 Max Verstappen im Red Bull. Fazit, die Siegesserie von Antonelli, die wackelt morgen. Das Rennen ab 15 Uhr live in ORF1.
12: Und jetzt zu Thomas Wostal.
23: Das Ö3-Wetter. In den Abend geht es mit Sonne, Wind und sommerlichen Temperaturen. 28 Grad jetzt in Graz und in Klagenfurt, 26 in Wien, Linz und Salzburg. In den nächsten Stunden bleibt es trocken, der Wind lässt in der Nacht dann etwas nach. Zum morgigen Sonntag, der bringt uns einige Stunden Sonnenschein, aber nicht nur. Ab Mittag können da und dort Regenschauer und Gewitter entstehen, besonders im Gebiet von Salzburg bis Unterkärnten und bis zum Süden der Steiermark und bis zum Südburgenland. Außerdem kommt morgen wieder kräftiger Westwind auf. Die höchsten Temperaturen morgen zwischen 18 Grad im Mühlviertel und im Waldviertel und 28 in Kärnten.
24: 4:06, Ö3 hier mit dem schnellsten Verkehrsservice Österreichs und mit Aline Bayer. Wir schauen nach Vorarlberg auf die L193, die Verschienerstraße zwischen Au und Schwende. Da blockiert nämlich ein defektes Fahrzeug die Fahrbahn. Der Verkehr wird wechselweise vorbeigeleitet. Und in Wien bleibt bis etwa 19 Uhr noch für die Regenbogenparade gesperrt. Der Ring von der Operngasse bis zum Ringturm und der Franz-Josefs-Quai bis zur Schwedenbrücke. Ausweichen ist hier über die Zweierlinie möglich.
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27: Hallo Martin und Tina, wir sind der Alex,
28: der Flo,
29: der Daniel,
30: der Niklas,
31: der Felix.
27: Wir sind aus Triesach in Kärnten. Wir sind da am Novarock. Das Wetter ist so lala, aber es macht nichts. Stimmung ist geil, Musik ist super, taugt uns. Und euch hat viel Spaß mit Prag, das ganze Land.
32: Ja, so lala, jetzt kommt eh die Sonne raus. Also es wird immer besser. Die sind eine ziemlich große Partie, aber man soll es gar nicht glauben. Es gibt hier am Festivalgelände Menschen, die haben ihr Zelt komplett für sich alleine. Die sind alleine hierher gekommen.
1: Schönen Samstagabend, Ö3-Gemeinde. Ihr hört Frag das ganze Land und wir haben unser Studio eingepackt und senden jetzt direkt hier vom Novarock Festival. Wir haben unser mobiles Sendestudio hinter der Mainstage, der Blue Stage, geparkt und fragen das ganze Festival. Alleine auf ein Festival oder überhaupt alleine auf Urlaub fahren, könnt ihr euch das vorstellen oder kriegt ihr Panik allein bei dem Gedanken, alleine irgendwo hinzufahren? Wir sind sehr, sehr gespannt, was das Novarock dazu sagt und freuen uns sehr, dass ihr mit dabei seid.

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2: Was schon wirklich sehr beeindruckend ist, wir sind ja mit Frag das ganze Land schon öfters auf Tour gewesen, egal ob jetzt hier beim Novarock oder Woodstock der Blasmusik, Frequency, Electric Love, Szene Open Air in Vorarlberg. Es ist immer eine ganz, ganz besondere Stimmung. Man hat das Gefühl, es ist dann wie eine große Freundesgruppe, eine große Familie. Natürlich sind das alles Fremde, aber man knüpft hier sehr, sehr schnell Freundschaften. Und die Leute sind extremst lieb zueinander. Das sollte eigentlich immer so sein, aber keine Ahnung, was hier immer anders ist. Es ist einfach immer ein sehr, sehr schönes Miteinander. Aber die Frage ist, obwohl man so schnell jemanden kennenlernen kann, würdet ihr tatsächlich auch alleine zu einem Festival fahren oder alleine auf Urlaub?
3: Wir haben das bei uns in der Redaktion besprochen, dieses Dilemma, und ich habe ehrlicherweise geglaubt, gell, wer fährt denn alleine auf ein Rockfestival? Da, dann packen wir das Mikro auf am Campingplatz und die erste Person, die wir treffen, stellt sich vor.
4: Hallo, ich bin die Biene und ich bin alleine da.
3: Ah, wirklich?
4: Ja, und das nicht zum ersten Mal. Also man trifft dann eh wieder Leute, die man kennt von Konzerten, die man vorher schon kennengelernt hat bei anderen Konzerten. Aber generell ist halt Novarock, es ist Riesenfamily, es ist Community. Du kannst alleine hinfahren, du kannst überall dazu sitzen, es ist überhaupt kein Thema. Du kannst, wenn du Lust hast, wo mitzutrinken, sitzt du hin, trinkst mit. Wenn du Lust hast, alleine zu sein, bist du alleine. Ich lieb's, weil du kannst zu jeder Band gehen, die du sehen willst. Du musst auf niemanden Rücksicht nehmen, aber du kannst trotzdem mit allen sein, mit denen du sein willst.
3: Ich finde das wahnsinnig bewundernswert. Auch, dass du dann von Everding alleine daherfährst. Hast du dann wirklich alleine dein Zelt aufgestellt, hast dich zu irgendwelchen random Leuten dazu gesetzt?
4: Ja, genau. Das nicht zum ersten Mal. Also es ist bei der Anfahrt, denkt man sich schon kurz einmal, what the hell, was mache ich da? Jetzt hinten im Auto gemütlich sitzen und ein Bierchen zischen wäre auch super angenehm. Aber ja, das geht dann da am Campingplatz, holt man das schnell nach und dann läuft's.
3: Finde ich mehr. Weil viele Leute haben ja dann Angst, dass einen die anderen dann anschauen und sie denken, okay, hat die Person jetzt keine Freunde, warum ist die alleine da?
4: Ganz im Gegenteil, eigentlich war Mami angesprochen und gesagt, hey, mit wem bist du da? Hey, ich bin alleine da. Alter, geil, mutig und Hammer, dass du das machst. Also bis jetzt eigentlich nur positive Rückmeldungen gekriegt.
3: Wie ist das so alleine mitten in der Crowd beim Konzert?
4: Da geht's ab. Da hat man sowieso keine Zeit für Freunde und da gibt's sowieso nur ein Moshpit und mittendrin und live dabei und ja, da ist das scheißegal.
2: Vorgestern hier am Novarock und jetzt auf Ö3 Kaleo mit Way Down We Go.
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3: Und ja, wenn man alleine auf ein Festival fährt, kann man sich auch vielleicht ein bisschen Drama ersparen. Weil jedes Mal am Festival, das hat jede Gruppe, einmal wird es immer kompliziert. Da hat einmal wer Liebeskummer, einmal ist wer betrunken, einmal hat wer Heimweh, einmal hat irgendwer was Wichtiges vergessen, ohne dass er den Tag irgendwie nicht durchstreiten kann. Also alleine auf ein Festival fahren, bist halt nur für dich selber verantwortlich.
4: Andererseits, rundherum am Campingplatz passiert so viel, da kannst du schon sehr viel miterleben, wenn du das möchtest. Ich habe zum Beispiel die Lara und die Tini getroffen und mit ihnen geredet. Würdet ihr alleine auf ein Festival fahren oder vielleicht auch einmal jetzt im Sommer alleine auf Urlaub? Und unterschiedlicher hätten da die Meinungen nicht sein können.
5: Ja, auf jeden Fall. 2 Wochen würde ich gerne nach Zanzibar fliegen, also nach Afrika.
4: Ganz alleine?
5: Ja.
4: Ohne Freund?
5: Ja.
4: Erzähle mal für alle, die zum Beispiel sagen, für mich ist es ein Albtraum, alleine irgendwo hinzufliegen. Warum sagt dir dein Herz, ich will das mal machen?
5: Ich glaube, weil ich immer leicht Freund finde. Und das ist dann schon was anderes, wenn du deine eigenen Pläne nachgehen kannst und auf keinen Rücksicht nehmen musst. Und das ist halt mir wichtig, dass ich mich mal ausschlafen kann oder mal früh aufstehen und nicht auf die Freundin warten muss, bis die sie fertig gemacht hat. Oder einfach, dass man mal auf sie allein fixiert ist. Das ist sicher Erfahrung wert.
4: Deine Cousine steht neben dir und du sagst auf gar keinen Fall alleine auf einen.
6: Auf keinen Fall. Auf keinen Fall. Ich bin auch kein Mensch, der jetzt alle Leute anredet einfach. Also ich bin ja schüchterner. Zu zweit ist halt auch schön, die Erfahrungen gemeinsam zu teilen.
4: Ich sehe auch gerade, dein ganzer Körper zuckt gerade zusammen. Das ist ja auch körperlich unangenehm. Wäre es dir auch ein bisschen unangenehm, dass dann Leute sich denken, warum ist die allein unterwegs? Hat die keine Freunde?
6: Ja, da fühle ich mich gleich beobachtet. Das ist gar nicht mein Ding.
4: Ich verstehe es eh, ich bin auch allein, wenn man alleine in ein Lokal essen geht, denkt man sich, die schauen jetzt sicher alle. Aber ich schwöre, es schaut doch sicher niemand.
6: Eh nicht, aber das ist in dem Kopf drinnen und dann macht man sich so viele Gedanken und dann wird man nervös und dann ist schon vorbei.
4: Also Festival und Urlaub nur mindestens zu zweit?
6: Ja, auf jeden Fall. Wenn man mehr Leid ist, dann hat man mehr Gaudi.
3: Ja, voll, aber dieses Dilemma kann einem auch spontan passieren, alleine auf einem Festival. Ist mir auch passiert. Bei Måneskin vor 2 Jahren habe ich alle meine Freunde verloren. Alle nicht mehr gefunden.
4: Oh, hast du sie irgendwann gefunden?
3: Ich habe sie dann nach Måneskin gefunden, aber es war ein geiles Konzert damals. Haben wir jetzt auch dabei mit Bergin.

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1: Dilemma, was machst du, wenn du dich ewig schon, ewig auf ein Festival freust? Du hast vielleicht schon über ein Jahr lang die Karten oder auf einen Urlaub, auf ein Konzert. Und dann sagt deine Begleitperson ab. Gehst du dann alleine hin oder bleibst du daheim?
2: Wir haben uns da am Novarock umgehört und haben den Tobi aus Innsbruck getroffen.
3: Ich war AC/DC-Konzert in Wien zum Beispiel und mein Kollege ist krank geworden und dann war ich auch ganz allein auf dem Konzert und dann habe ich ganz viele neue Leute kennengelernt. Und das war schon eine Experience.
2: War das am Anfang weird, wenn es dann so alleine steht?
3: Jawohl, es war schon komisch, aber ich habe relativ schnell einen Anschluss gefunden bei anderen Leuten. Weil es sind ja alle fürs Gleiche da. Gute Laune, Musik, also.
2: Ja, ist es dann auch so ein Selbstbewusstseinsboost, oder? Wenn du dann merkst, okay, es geht auch alleine?
3: Jawohl, wohl.
2: Also Tobias, du würdest nächstes Jahr auch ohne den Janik kommen?
3: Ja, sowieso. Aber ich war es erst dabei.
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6: Es ist ganz genau 6:30, Ö3 hier mit dem schnellsten Verkehrsservice Österreichs und mit Aline Bayer. Ein Plus von einer Viertelstunde im Samstagabendverkehr habt ihr gerade in Vorarlberg auf der L190 der Vorarlberger Straße von Lochau nach Bregenz. Und in Wien bleibt für die Regenbogenparade der Ring von der Operngasse bis zum Ringturm gesperrt. Ausweichen ist über die Zweierlinie möglich. Der Franz-Josefs-Quai ist aber mittlerweile befahrbar. Und wenn ihr mit dem Zug unterwegs seid, die Weststrecke ist seit kurzem zwischen Taxenbach und Fusch unterbrochen wegen eines defekten Zugs. Der Fernverkehr wartet ab. Für den Nahverkehr werden Busse bestellt.
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10: Und mit dem Dilemma, alleine auf ein Festival fahren. Wir senden ja heute live vom Novarock Festival. Das Novarock Festival, das hat immer so was ganz Positives, weil es immer das erste Festival im Sommer ist. Also wir wissen immer, wenn das Novarock ist, dann kann der Sommer kommen. 4 Tage Musik, Campen, einfach in den Tag hineinleben. Pro Tag sind es hier ca. 50.000 Besucher und Besucherinnen. Wir sehen meistens ganz, ganz große Gruppen. Aber einige sind ganz alleine hier.
11: Die einen freiwillig, die anderen unfreiwillig, weil Freunde abgesagt haben oder krank geworden sind oder abgesprungen sind. Viele wollen sich das aber auch selbst einmal beweisen. Ich kann das. Ich kann auch alleine mit mir selbst Spaß haben. Würdet ihr alleine auf ein Festival fahren?
9: Das sagt die Ö3-Community vom Novarock zu diesem Dilemma.
12: Ich fahre total gerne aufs Festival. Das taugt mir total, weil man lernt lauter neue Leute kennen und es ist einfach super.
13: Noga, warum? Du brauchst wem. Allein alles schleppen, da herkommen, das tragen, allein der Aufwand, du brauchst wem zweiten.
14: Allein Konzerte bin ich auf jeden Fall schon gegangen. Man muss das üben auf jeden Fall. Hat auf jeden Fall ganz viel mit dem Selbstwert zu tun, weil man zuerst mal den Kopf ausschalten muss. Alleine Festival würde ich nicht machen, das ist schon ein Dilemma. Stark Props gehen raus an wer das macht.
15: Also alleine auf ein Festival fahren ist gar kein Problem, wenn man Bock auf die Acts hat, dann sehe ich das ganz unkritisch.

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2: Wir sind Daniel Frank, das ganze Land und bam, das ist ein Line-Up heuer.
3: Das ist wirklich Hammer. Volbeat waren hier.
2: Iron Maiden.
3: The Cure.
2: Bring Me The Horizon.
3: The Rasmus.
2: Kaleo.
3: Soul Asylum.
2: The Offspring.
3: Papa Roach.
2: Und Lemo.
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3: Lemo hat am Donnerstag hier gespielt, am Nova Rock, am allerersten Tag. Und wir haben ihn danach, als er von der Bühne runtergegangen ist, direkt abgefangen. Lemo, wie war's?
5: Ja, es war sehr, sehr geil. Jetzt bin ich jetzt schon wieder im das Adrenalin lässt nach. Und ich merke jetzt gerade, ich komme jetzt langsam so richtig so runter. Aber es war sehr, sehr geil. Also es hat extrem Spaß gemacht. Die Leute waren super lieb. Ich habe gedacht, es wird vielleicht schwierig, weil es sind dann doch eher so ja, Rock-Fans halt irgendwie da. Und fallen mir, glaube ich, schon ein bisschen aus dem Rahmen. Aber die waren extrem lieb, haben voll mitgemacht. Das war richtig cool.
3: Bei welchem Song haben Sie am meisten mitgesungen?
5: Alte Seele, glaube ich. Ja, es war richtig laut.
2: So, wenn wir dich schon da haben, red gleich bei unserem Dilemma mit. Es waren vielleicht auch einige Fans von dir heute alleine am Nova Rock. Würdest du alleine auf ein Festival gehen?
5: Wenn ich jetzt Single wäre zum Beispiel, kann ich mir das schon vorstellen, dass man da irgendwie sich einfach reinhaut und schaut, was passiert. Aber momentan würde ich das nicht machen. Ja.
3: Da würden wahrscheinlich Frauen und Kinder sagen, was ist mit dir?
5: Ja, wahrscheinlich. Zu Recht.
3: Aber geht das dann nicht mehr, wenn man in einer Beziehung ist und Kinder hat, dass man mal alleine auf ein Festival geht oder vielleicht sogar auf Urlaub fährt?
5: Das geht auf jeden Fall, aber ich muss ganz ehrlich sagen, mit Frau und Kindern würde ich dann lieber irgendwo hin, wo es einfach still ist, wo niemand ist, was in Ruhe hat, nicht auf ein Festival.
2: Aber dann kannst du halt auch nicht zu dem Konzert hingehen. Also wenn jetzt mein großes Ziel ist, hey, ich will Lemo live sehen und ich habe aber zwei kleine Kiddies, die nicht mit können.
5: Ja, dann auf jeden Fall einfach allein kommen.
3: Bei diesem Song war es wirklich am allerlautesten. Das ist jetzt Lemo auf Ö3 mit einem riesen Lieblingshit. Das ist Alte Seele. Ganz liebe Grüße von uns vom Nova Rock.

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2: Und es gibt tausend verschiedene Gründe, warum man lieber was alleine macht. Für viele zum Beispiel ist es komplett unverständlich, mit Freunden ins Fitnessstudio zu gehen. Die sagen, hey, ich will da ganz bei mir sein, ich will da meine Übungen zielgerichtet machen, Freunde lenken mich da nur ab. Mhm. Viele machen auch Städtetrips zum Beispiel alleine, weil sie sagen, okay, da müssen wir viel zu viele Kompromisse eingehen, wenn man sich ständig mit einer anderen Person zünken muss. Und genau dasselbe gilt für viele auch bei Festivals. Auch am Novarock sind sehr, sehr viele alleine da.
3: Das stimmt. Wobei, ich finde, es ist schon netter, wenn man da nicht alleine ist. Ich bin zum Beispiel froh, dass du da bist. Oder der Andi, unser Techniker. Mit der Vero sind wir auch verbunden im Ö3-Studio, weil je mehr Leute, desto lustiger. Ich habe zum Beispiel am Campingplatz den Fati getroffen aus St. Pölten und ihn auch gefragt, wie stehst denn du dazu? Würdest du alleine auf ein Festival gehen oder alleine auf Urlaub fahren?
4: Heuer werde ich zum ersten Mal Solo-Traveling machen nach Japan für 3,5 Wochen.
3: Mehr Vorfreude, ein bisschen Kribbeln auch?
4: Naja, schon viel Vorfreude. Also ich singe auch gern, mache gern Karaoke und ich glaube, das ist das richtige Land auch.
3: Warum hast du gesagt, heuer ist das Jahr, wo ich alleine reise?
4: Ah. Ich war 17 Jahre in einer Beziehung, die ist vor 6-7 Monaten rausgegangen.
3: Okay. Ja. Willst du dir beweisen, es geht auch alleine?
4: Ganz auch alleine. Ich kann auch alleine Karaoke singen. Ja.
3: Was glaubst du, wird befreiend sein, wenn du allein unterwegs bist?
4: Ja, vielleicht doch so, dass man sich nicht mit einer anderen Person immer koordinieren muss. Vielleicht mal auch mehr spontan sein kann.
3: Was wirst du vermissen? Weil zu zweit ist schon auffallen.
4: Ja, das Ausgehen, vielleicht das Essen gehen und Momente teilen ist natürlich dann, bleibt halt aus, aber ja, mal schauen, kann trotzdem lustig werden, glaube ich. Ja,
3: das wird schon.

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2: Und bevor wir unser mobiles Studio direkt neben der Mainstage hier abbauen, damit der Iron Maiden später mehr Platz haben heute, geht's zur Entscheidung von Dilemma Nummer 3.
3: Alleine auf ein Festival gehen oder alleine auf Urlaub fahren, das haben wir hier im Novarock besprochen und sind ganz vielen Leuten begegnet. Da sind die Meinungen total auseinandergegangen. Da waren Leute, die Augen zu leuchten begonnen, als wir das gesagt haben. Die sagen, ja, es gibt nichts Cooleres, als einmal alleine sowas auszuprobieren. Man wird viel unabhängiger, viel mutiger. Man kann machen, worauf man Lust hat. Man muss sich nicht irgendwie an anderen orientieren. Und gerade dann beim Festival, da lernst du sowieso so viele Menschen jeden Tag kennen.
2: Mhm. Auf der anderen Seite, ohne die Freunde ist es halt nicht dasselbe. Vor allem schweißen sie auch zusammen als Freundeskreis. Weißt du, wenn du dann so in 5 oder in 10 Jahren sagst, weißt noch, wie wir damals gemeinsam am Nova waren? Alleine aufs Festival, ja oder nein?
0: Das sagt die Ö3-Community vom Novarock.
4: Oh, Festival alleine. Ich brauche die Auszeit. Ich brauche nicht immer Leute um mich herum.
5: Nein, nicht alleine aufs Festival. Man braucht den Zusammenhalt. Wenn man allein herumzieht, das ist doch nicht so toll.
6: Klares Ja, allein aufs Festival. Wenn man sagt, man würde sich das gerne einmal antun und das nur daran scheitert, dass jemand sagt, er kommt nicht mit. Man kommt so schnell mit den Leuten ins Gespräch. Es ist ein Erlebnis.
7: Ich bin alleine auf dem Novarock. Ich hätte eine Freundin gefragt, aber sie wollte dann nicht. Und dann habe ich gesagt, nein, ich gehe einfach alleine. Ich mache viel gern Sport alleine. Ich finde das angenehm und gemütlich. Ich finde, dass man dann wieder zu sich zurückfinden kann.
3: Was sagt das ganze Land online bei unserer Abstimmung auf der Ö3-Homepage? Es ist doch ziemlich eindeutig ausgegangen. 77% von euch sagen:
2: Nein, ich würde nicht gern alleine auf Urlaub oder auf ein Festival gehen. Gemeinsam ist es einfach schöner. Nur 23% würden alleine reisen oder alleine hierher aufs Nova. Die sagen, das ist Freiheit pur. Alleine Dinge unternehmen macht unabhängig und mutig.
3: Also 77% sind für die Community. Wir sind zu 100% für die Community, für die Ö3-Community. Fragt das ganze Land ohne euch, das wäre ziemlich fad. Also danke, dass ihr am Samstag immer mit dabei seid. Danke, dass ihr heute mit dabei wart hier vom Novarock. Und wir hören uns dann nächsten Samstag wieder.
2: Dann wieder aus dem Studio, gern mit eurem Dilemma. Jetzt einschicken auf der Ö3-Homepage. 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
3: Schönen Abend.
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23: Hier ist Ö3 X. Gleich geht's hier los mit ganz viel Musik für diesen Samstagabend, fürs Feiern, fürs Tanzen von J-Lo und David Guetta gleich. Jetzt mal Nina Wally, 19 Uhr ist es.
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25: Weiterer Femizid in Österreich in Taufkirchen an der Pram im Bezirk Schärding in Oberösterreich soll ein 29-jähriger Lehrer eine Kollegin getötet haben. Die Leiche der 28-jährigen Frau wurde mit Stich- und Schussverletzungen in der Schulbibliothek gefunden. Mittlerweile gibt es Hinweise auf das Motiv, erklärt Alois Ebner, Leiter der Staatsanwaltschaft Ried.
26: Verschmähte Liebe, könnte man sagen. Der Täter dürfte eine Beziehung gewollt haben mit dem Opfer. Dieses offenbar nicht und hat ihn zurückgewiesen.
25: Die Waffe hat der 29-Jährige laut Staatsanwaltschaft legal besessen.
26: Er hat heuer im Frühjahr eine Waffenbesitzkarte beantragt und auch bekommen und hat sich dann entsprechend eine Kategorie B-Waffe, also eine Pistole, gekauft.
25: Nach dem Femizid hat der 29-Jährige Suizid begangen. Die Schule wird am Montag geöffnet. Kriseninterventionsteams und Schulpsychologen werden im Einsatz sein. Die Regierung setzt den erweiterten Grenzschutz trotz Kritik aus Brüssel fort. Demnach werden die Grenzraumkontrollen in Richtung Tschechien, der Slowakei, Ungarn und Slowenien um weitere 3 Monate verlängert. Die entsprechende Verordnung tritt am Montag in Kraft. In Hall in Tirol ist am Nachmittag ein Autolenker von der Straße abgekommen und auf dem vollbesetzten Parkplatz eines Supermarktes gegen mehrere Autos gekracht. 6 Menschen sind dabei nur leicht verletzt worden. Sie wurden von der Rettung vor Ort versorgt. Wie es zu dem Unfall kam, ist noch unklar. Und beim Downhill-Weltcup in Leogang hat erneut Lokalmatadorin Valentina Höll dominiert. Die Serienweltmeisterin gewinnt klar vor Marine Cabirou aus Frankreich und Anna Newkirk aus den USA und feiert damit ihren 3. Saisonsieg. Und jetzt zu Thomas Vostal.
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28: Der Abend ist und bleibt sommerlich. Der Regenschauer im Grenzbereich Flachgau, Oberösterreich, klingt in etwa einer Stunde wieder ab. Morgen am Sonntag erwarten uns wieder einige Stunden Sonnenschein mit zwischendurch einigen Wolken. Und auch morgen entstehen besonders ab Mittag stellenweise Regenschauer und Gewitter. Zunächst vor allem im Bergland, ab dem späteren Nachmittag dann vermehrt auch im Süden der Steiermark und im Südburgenland. Und auch morgen kommt kräftiger Westwind auf. Die Höchsttemperaturen 18 bis 26 Grad. In Vorarlberg, Tirol und Kärnten stellenweise bei 28 Grad. Und falls ihr morgen auf dem Berg unterwegs seid, in 2000 Meter um die 10.
23: Jetzt schauen wir mal auf die Straßen bzw. auch zu Bus und Bahn. 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
29: Ab sofort gibt es eine Autobahnsperre in Oberösterreich und zwar ist die A25 die Welser Autobahn zwischen Wels Ost und Wels Nord in beiden Richtungen für 24 Stunden gesperrt wegen Arbeiten an einer Eisenbahnbrücke. Ebenfalls gesperrt ist die Anschlussstelle zum ÖBB-Terminal Wels. Ihr werdet da über das Stadtgebiet umgeleitet. In der Steiermark ist die S6 Richtung Wien bei Spital gesperrt, ganz genau der Tunnel Steinhaus. Im Tunnel hat ein Auto eine Panne. Weil es in diesem Abschnitt einen Gegenverkehrsbereich gibt, wird der Verkehr auch vor dem Tunnel Spital Richtung Semmering angehalten. Starker Abendverkehr in Vorarlberg auf der L1 190, ein Plus von 15 Minuten zwischen Locher und Bregenz. In Wien bleibt für die Regenbogenparade der Ring von der Operngasse bis zum Ringturm gesperrt. Ihr werdet hier über die Zweierlinie umgeleitet. Und in Salzburg ist die Weststrecke zwischen Taxenbach-Rauris und Bruck-Fusch wegen eines Feuerwehreinsatzes bei einem defekten Zug unterbrochen. Für den Fern- und auch für den Nahverkehr ist ein Schienenersatzverkehr für euch eingerichtet.
23: Kommt sicher an euer Ziel.
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23: Daniela Schmidt hier. Hi, schön, dass ihr da seid. Vienna Pride Parade ist heute, haben wir gerade auch gehört. Es wird demonstriert, aber auch richtig viel gefeiert und getanzt. Deswegen haben wir jetzt die Special Edition von Ö3X. Das heißt, die besten Mixes und wirklich ikonische Hymnen, um die Liebe zu feiern, um euch zu feiern. Also haut euch gern dazu. Alle willkommen. Start mal los. Ö3X.

J-Lo und David Guetta hier, Ödra X Feel the Love Special Edition haben wir. Und jetzt suchen wir mal einen Ort, an dem man wirklich mal alles vergessen kann, was Sache ist. Welcher fällt euch da ein? Wo man hinfliehen kann. Einfach mal alles vergessen. The place where you can get away. Madonna wusste es schon. Ist natürlich der Dancefloor. So, herzlich willkommen. Die Party, die findet hier statt. Daniela hier, hi.

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4: Rian Salt and Pepper gibt's gleich. Hier ist Ö3 X. Nein, es ist 19:30 Uhr. 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
5: Wir schauen wieder in die Steiermark auf die A6, die Semmering-Schnellstraße Richtung Wien bei Spital. Da ist nämlich nach wie vor der Tunnel Steinhaus gesperrt. Im Tunnel hat ein Auto eine Panne. Ausweichen geht da über die Semmering-Ersatzstraße. In Oberösterreich bleibt bis morgen Abend 19 Uhr die A25 die Welser Autobahn zwischen Wels Ost und Wels Nord gesperrt in beiden Richtungen wegen Arbeiten an einer Eisenbahnbrücke. Auch gesperrt in diesem Bereich die Anschlussstelle ÖBB-Terminal Wels. Ihr werdet so lange über das Stadtgebiet umgeleitet. Starker Abendverkehr in Vorarlberg auf der L190, der Vorarlberger Straße. Da braucht ihr von Lochau nach Bregenz eine Viertelstunde länger. Und bei den Öffis auf der Weststrecke in Salzburg sind die Züge wieder auf ihrer gesamten Strecke unterwegs. Der Feuerwehreinsatz zwischen Taxenbach-Rauris und Bruck-Fusch ist beendet.
4: Gute Fahrt euch.
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0: Rian ist es mit der Fußballparty. Die startet dann ja heute ab 21 Uhr. Fußball-WM Katar gegen Schweiz. Haben wir natürlich im Blick für euch. Die besten Mixes gibt es hier on top. Wir feiern ganz viel Liebe.
1: Hallo, das ist die Mary. Hallo. Ich wollte einfach nur sagen, die Menschen sind super, die Welt ist schön. Und ja, voll Liebe, einfach an alle.

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16: Ödra X gleich mit viel Bangaranga für das Wochenende für diesen Abend. Dara will Mix, genauso auch Mika und Gossip. Das sind eure Hits hier im DJ Mix. Jetzt Nina Valli, 20 Uhr ist es.
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18: Seit kurzem ist es amtlich. Ralf Rangnick wird dem ÖFB als Teamchef auch nach der Weltmeisterschaft erhalten bleiben. Ö3 WM-Reporter Daniel Kulowitz, der Deutsche, verlängert seinen Vertrag mit Österreich.
19: Das Rätselraten hat nun ein Ende. Nach einem Date mit dem AC Milan bleibt Ralf Rangnick nun doch dem ÖFB treu. Er verlängert bis zur Europameisterschaft 2028. Erleichtert ÖFB-Boss Josef Bröll.
20: Das ist ein wichtiges Signal am Beginn dieser Weltmeisterschaft für Gemeinsamkeit und für eine klare Perspektive in die Zukunft. Es ist gut für unsere Spieler, es ist gut für unsere Fans und es geht um sein Bekenntnis zu Österreich.
19: Das Thema hatte sich vor WM-Start doch eher belastend auf die Mannschaft ausgewirkt. Jetzt kann das Team befreit in die WM gegen Jordanien starten.
18: In Zukunft dürfen auch Kabinettsmitarbeitende von Staatssekretärinnen und Staatssekretären deren Social-Media-Accounts betreuen, ohne dass das als Spende gewertet wird. Eine entsprechende Änderung des Parteiengesetzes findet sich laut Profil im Budgetbegleitgesetz. Bisher hatte diese Social-Media-Regelung nur für Mitarbeiter von Ministerinnen und Ministern, Landesregierungen, Klubobleuten und Abgeordneten gegolten. In der Ukraine ist das Atomkraftwerk Saporischschja heute wieder ans Netz gegangen, nachdem vor 3 Tagen die Stromversorgung nach einem russischen Angriff auf ein Umspannwerk unterbrochen wurde. Während einer lokalen Feuerpause konnte eine Notstromleitung repariert werden, erklärt die internationale Atomenergiebehörde. Ein Austritt von Radioaktivität sei nicht festgestellt worden. Und der Trump-Schriftzug auf dem Kennedy Center in Washington ist Geschichte, zumindest vorerst. Arbeiter haben den Namen von US-Präsident Donald Trump nach weniger als 6 Monaten heute wieder entfernt. Damit wurde eine richterliche Anordnung umgesetzt, wonach das Kennedy Center ohne Kongressbeschluss nicht umbenannt werden darf. Und jetzt zu Thomas Wasthal.
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17: Fast überall bleibt es heute Abend trocken. Fast deshalb, weil momentan kurze Regenschauer die Region so am Attersee und Traunsee überqueren mit Richtung Eisenwurzen. Morgen am Sonntag erwarten uns wieder einige Stunden Sonnenschein, aber auch morgen entstehen im Laufe des Tages Regenschauer, zunächst vor allem vereinzelt im Bergland. Ab dem späteren Nachmittag kann es dann besonders im Süden der Steiermark und im Südburgenland ganz kräftig gewittern. Auch morgen kräftiger Westwind und auch morgen warm, die Höchsttemperaturen zwischen 18 und 26 in den meisten Regionen, in Kärnten sowie stellenweise in Tirol und Vorarlberg um die 28 Grad.
16: Okay. Ö3, jetzt der schnellste Verkehrsservice Österreichs mit Aline Bayer und wir schauen nach Oberösterreich.
21: Zur Sperre von der A25 der Welser Autobahn zwischen Wels Ost und Nord. Die bleibt bis morgen 19 Uhr gesperrt wegen Arbeiten an einer Eisenbahnbrücke. Ebenfalls gesperrt die Anschlussstelle ÖBB-Terminal Wels. Der Verkehr wird über das Stadtgebiet umgeleitet. In Tirol ist die BR 171, die Tiroler Straße in Zirl, gesperrt wegen der Bergungsarbeiten nach einem Unfall. Ausweichen könntet ihr am besten über die A12, die Inntalautobahn. Von Steiermark S6 Semmering-Schnellstraße Richtung Wien bei Spital. Die Sperre des Tunnels Steinhaus ist aufgehoben, das defekte Fahrzeug abgeschleppt.
16: Kommt gut ans Ziel.
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16: Oh wow, das ist ein fantastisches Line-Up, das wir hier haben. Einmal 99 Luftballons, Nena, Hotel California, die Eagles sind dabei und Wonderwall Oasis. Also wenn jetzt am Lautstärkenknopf schön nach rechts aufdreht oder drückt, wie auch immer, dann wird das jetzt wirklich ein fettes Konzert. Daniela Schmidt hier. Hallo!

Ödra X Special Edition mit Feel the Love. Hier gibt es die besten Mixes und wirklich ikonische Hymnen für euch, um die Liebe in all ihren Farben und Formen heute zu feiern. Und wenn wir schon von ikonischen Hymnen reden, dann darf Children wirklich nicht fehlen. Kriegt ihr da auch ein bisschen Gänsehaut bei dem?

0: einmal ordentlich Bangaranga für euch hier im Mix. Ödra X ist das. 20.31 Uhr und damit schauen wir auf die Straßen. 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Aline?
1: Wir schauen nach Tirol auf die B171, die Tiroler Straße in Zierl. Die ist nämlich gesperrt wegen der Bergungsarbeiten nach einem schweren Unfall. Ausweichen könnt ihr da am besten parallel über die A12, die Interlauterbahn. Und in Oberösterreich bleibt die A25, die Welser Autobahn, zwischen Wels Ost und Nord gesperrt in beiden Richtungen wegen Arbeiten an einer Eisenbahnbrücke. Auch gesperrt ist die Anschlussstelle ÖBB-Terminal Wels. Ihr werdet so lange über das Stadtgebiet umgeleitet.
0: Gute Fahrt und ab in die Musik.
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All-time high, high von ganz viel Liebe hoffentlich bei euch. Fragezeichen. Ödrex hieß es hier. Feel the Love, Special Edition haben wir. Und wer von euch jetzt vielleicht ein bisschen Pause mal von vielen Feiern braucht heute? Perfekter Track dafür natürlich. Relax ist das für euch.

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13: Ödra X hier, das ist der Sound fürs Wochenende. Special Edition heute mit ganz viel Feel the Love. Deswegen ist Kiss gleich dabei. Gala haben wir auch. Nina Wally jetzt mit dem Info-Update, 21 Uhr.
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15: Die Elternkarenz bleibt in Österreich überwiegend Frauensache. Männer in Karenz sind mit nur knapp 19% weiterhin klar in der Minderheit. Das zeigt eine Studie des Momentum-Instituts anlässlich des morgigen Vatertages. Auffallend ist auch, dass Väter ihre Auszeit besonders häufig in den Sommermonaten nehmen, Ö3-Reporterin Annabella Mini.
16: Zwischen Juni und August waren in den vergangenen Jahren durchschnittlich rund 3.450 Männer gleichzeitig in Kinderkarenz. In den übrigen Monaten sind es mit rund 2.800 deutlich weniger. Warum Väter ihre Karenz bevorzugt im Sommer antreten, ist unklar. Als mögliche Gründe nennt das Institut fehlende Kinderbetreuungsangebote während den Ferien oder den Wunsch, die Zeit mit der Familie rund um den Sommerurlaub zu verlängern. Das Momentum-Institut fordert deshalb Maßnahmen, um Väterkarenz stärker zu fördern.
15: Mit vermeintlicher Heimarbeit ist eine 25-jährige Kärntnerin aus dem Bezirk St. Veit an der Glan Opfer von Internetbetrügern geworden. Über ein virtuelles Benutzerkonto, auf das ihr angebliche Provisionen gutgeschrieben werden, hat die Frau einen niedrigen fünfstelligen Eurobetrag verloren. Sie hat Anzeige bei der Polizei erstattet. Im Adria-Badeort Jesolo haben die italienischen Behörden nach größeren Schlägereien zwischen Jugendbanden nun sogenannte rote Sicherheitszonen eingerichtet. Damit können Personen mit Vorstrafen oder jene, die durch ihr Verhalten die öffentliche Sicherheit beeinträchtigen könnten, aus diesen Bereichen des Stadtzentrums verwiesen werden.
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15: In diesen Minuten startet die Schweiz gegen Katar in die Fußball-WM. Ö3-Reporter Martin Lang, die Schweizer sind klarer Favorit.
8: Ja, sie wollen eigentlich natürlich auch in die K.O.-Phase gegen Katar, den Gastgeber der letzten Weltmeisterschaft, der allerdings auch große Ambitionen hat mit dem Spanier Lopetegui als Teamchef. Und in San Francisco, in Santa Clara, ist genau jenes Stadion, wo am kommenden Dienstag auch Österreich gegen Jordanien spielt. Wir hoffen also, dass der Rasen auch nach diesem Spiel, das in Kürze beginnen wird durch Verspätung bei der Eröffnungsshow, dass der Rasen dann auch noch in Top-Zustand ist. Übrigens, Schweiz-Katar ist das Match in der Gruppe B, wo Kanada und Bosnien-Herzegowina schon 1:1 gespielt haben.
15: Und jetzt zu Thomas Wasthal.
10: Das Ö3-Wetter. Eine gröbere Hitzewelle kündigt sich für kommende Woche an. Ab Mittwoch verbreitet mit Temperaturen über 30 Grad. Morgen am Sonntag, da wird es eher angenehm warm mit Höchstwerten zwischen 18 und 26 Grad. Im Süden und Westen da und dort bei 28. Außerdem erwarten uns auch morgen einige Stunden Sonnenschein. Aber auch morgen entstehen im Laufe des Tages Regenschauer und Gewitter, zunächst vor allem vereinzelt im Bergland von Salzburg ostwärts. Ab dem späteren Nachmittag kann es besonders im Süden der Steiermark und im Südburgenland ganz ordentlich gewittern. Und auch morgen weht kräftiger Westwind.
13: Okay. Damit zum schnellsten Verkehrsservice Österreichs. Ihr hört Ö3 mit Aline Bayer. Jetzt, wir starten in Oberösterreich.
18: Da bleibt nämlich bis morgen Abend gesperrt die A25, die Welser Autobahn zwischen Wels Ost und Wels Nord in beiden Richtungen wegen Arbeiten an einer Eisenbahnbrücke. Ebenfalls gesperrt die Anschlussstelle ÖBB-Terminal Wels. Ihr werdet zu lange über das Welser Stadtgebiet umgeleitet. Und in Tirol bleibt gesperrt die B171, die Tiroler Straße in Zierl wegen der Arbeiten nach einem Unfall. Da könnt ihr am besten parallel über die A12 ausweichen.
13: Gute Fahrt!
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13: These, du brauchst, um dich in einen Song ganz schnell zu verlieben, einfach mal ein richtig gutes Intro. Wie auch bei echten Menschen. Und dann hat er schon gewonnen, oder? Daniela hier, das ist Gala.

0: Ness ist das hier im Mix. Ö3 X. Also bitte, die ganze Fußball-WM kann ja einpacken gehen, wenn es um wirklich harten Wettbewerb geht. Heute war der letzte Tag vom 62. Landesfeuerwehrleistungsbewerb. Sams, war gut?
1: Ich bin der Max aus Osttirol. Also der Tag ist ein Highlight, weil wir am Landesbewerb teilgenommen haben.
0: Yes.
1: Zwar nichts zu richten, aber wir haben viel Spaß. Wir fahren jetzt wieder heim und dann am Mordsgaudi.
0: Sehr gut. Lasst euch richtig feiern heute und genau, dabei sein. Ist alles. 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

0: und wegen Arbeiten an einer Eisenbahnbrücke. Auch gesperrt die Anschlussstelle ÖBB-Terminal Wels. Der Verkehr wird über das Stadtgebiet umgeleitet. Und in Tirol gesperrt weiterhin die BR 171, die Tiroler Straße in Zierl, wegen der Arbeiten nach einem Unfall. Da könnt ihr parallel über die Inntalautobahn ausweichen.
1: Gute Fahrt!
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1: So, seit fast einer halben Stunde läuft bei der Fußball-WM das zweite Spiel in der Gruppe B. Katar gegen Schweiz. Und Ö3-Reporter Martin Lang, unsere Nachbarn, die Schweiz führen.
3: Ja, und zwar durch ein Elfmeter-Tor von Breel Embolo. Dem ist ja beim ersten Versuch die Einreise verweigert worden. Im zweiten Versuch hat es geklappt. Aus einem Elfmeter davor Foul an Mansabi, dem Freiburg-Legionär. Und im Moment spielt sie alles im Strafraum der Katarer hauptsächlich ab in diesem Spiel. Denn die Schweizer machen ihr Tempodruck und haben im Moment die Sache im Griff. Auf dem Rasen, auf dem am kommenden Dienstag Österreich gegen Jordanien spielt. Hoffentlich haben sie nicht zusammen den Rasen.
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0: Love is the only thing. Auch so ein schöner Ohrwurm. Gerade für heute super passend. Ö3X mit einer Special Edition hier. Daniela, hi. Tja, und wir feiern die Liebe in all ihren Formen und Farben und zwar mit den besten Mixes. Und mit feiern meine ich feiern.
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0: Und ich sag Lana Del Rey im Mix.

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6: Hier ist Ödra X, hier gibt es eure Hits im DJ-Mix und zwar gleich dann Linkin Park dabei, Avicii oder auch Bob Marley. Jetzt zu Nina Valli, es ist 22 Uhr.
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8: Trauer und Fassungslosigkeit herrschen im Innviertel, nachdem ein 29-jähriger Lehrer in Taufkirchen an der Prahm im Bezirk Schärding eine Kollegin getötet haben soll. Die Leiche der 28-jährigen Frau wurde mit Stich- und Schussverletzungen in der Schulbibliothek gefunden. Hintergrund soll verschmähte Liebe gewesen sein. Ödra-Reporterin Daniela Dahlke, wie geht es nach dieser Tat nun weiter?
9: Vor der Schule erinnern jetzt schon Kerzen und Blumen an die junge Frau. Die Schule wird am Montag geöffnet sein, ist entschieden worden. Den Lehrkräften und auch Schülerinnen und Schülern werden Krisenhelfer und auch Schulpsychologen zur Seite gestellt. Schon gestern Abend ist mit einer Krisenintervention begonnen worden. Morgen beraten Schule, Gemeinde, Bildungsdirektion und Krisenhilfe dann über die weiteren Schritte. Dann werden auch die Eltern informiert. Eine geplante Sportwoche, an der die Lehrerin teilnehmen hätte sollen, die ist bereits abgesagt.
8: Vor dem G7-Gipfel, der am Montag in Evian in Frankreich beginnt, ist für morgen in der Schweizer Grenzstadt Genf eine große Demonstration angekündigt. Tausende Menschen wollen unter anderem gegen Kapitalismus und Ausbeutung protestieren. Die Polizei rechnet mit bis zu 50.000 Teilnehmenden. Frankreich selbst hat zum G7-Gipfel keine Demonstrationen erlaubt. In London haben tausende Menschen an der traditionellen Geburtstagsparade zu Ehren von König Charles teilgenommen. Der Monarch und Königin Camilla sowie Prinzessin Kate und ihre Kinder sind in Kutschen gefahren. Prinz William ist auf dem Pferd geritten. Zum Abschluss der Zeremonie gab es auch wieder die traditionelle Flugshow der Royal Air Force.
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8: Und bei der WM führt die Schweiz gegen Katar 1:0. Ödra-Reporter Martin Lang, momentan ist Halbzeit. Die Schweizer sind bis jetzt klar überlegen.
12: Sogar in der Nachspielzeit der ersten Hälfte hätten die Schweizer 2 Tore machen können, scheitern aber erstens einmal an ihrer eigenen Chancenauswertung, aus kurzer Distanz drüber geschossen, ins Außennetz geschossen. Aber Brel Embolo war cool, der Start-Rennen-Legionär beim Elfmeter-Führungstor in der 17. Minute. Also im Moment sieht es ganz danach aus, als würden die Schweizer in der Gruppe B die Tabellenführung mit einem Sieg übernehmen. In Kürze beginnt Hälfte 2.
8: Und jetzt zu Thomas Wostal.
13: Das Ö3-Wetter. Der Sonntag wird sommerlich, aber nicht ganz einwandfrei. Auch morgen scheint für einige Stunden die Sonne, aber auch morgen entstehen im Laufe des Tages Regenschauer, die zunächst vor allem vereinzelt im Bergland, so von Salzburg ostwärts. Ab dem späteren Nachmittag kann es besonders im Süden der Steiermark und im Süden des Burgenlandes kräftig gewittern. Und auch morgen wird es windig. Zu den Temperaturen am Nachmittag meist zwischen 18 und 26 Grad, im Süden und im Westen stellenweise um die 28. Und ob es uns passt oder nicht, so richtig heiß werden dürfte es dann nächste Woche ab Mittwoch verbreitet mit Höchstwerten über 30 Grad.
6: Okay. Der schnellste Verkehrsservice Österreichs jetzt hier auf Ö3 und in Oberösterreich, da wird an einer Eisenbahnbrücke gearbeitet. Aline Bayer.
14: Deswegen ist die A25, die Welser Autobahn zwischen Wels Ost und Nord, gesperrt in beiden Richtungen bis morgen Abend. Gesperrt auch die Anschlussstelle ÖBB-Terminal Wels. Ihr werdet so lange über das Stadtgebiet umgeleitet.
6: Kommt gut ans Ziel.
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6: Ja, viel Liebe. Special Edition haben wir hier. Ein bisschen was Gemütliches und was vielleicht auch so zum Reinkuscheln jetzt mit Bob Marley für euch. Ich bin Daniela, hi.

Hey, dieser Scream, oder? Von Emily Armstrong. Geht das als Therapieersatz durch? Was meint ihr? Interax ist das hier. Wir haben gerade eine Special Edition. Das heißt, wir haben Songs mit speziell viel Fokus auf die Liebe. Das ist Schrottspeicher.

0: 3 hier, es ist 22.30 Uhr, jetzt der schnellste Verkehrsservice Österreichs und zwar für Oberösterreich. A25 Welser Autobahn zwischen Wels Ost und Wels Nord, da ist in beiden Richtungen wegen Arbeiten an einer Eisenbahnbrücke gesperrt. Genauso auch die Anschlussstelle ÖBB Terminal Wels. Ihr werdet jeweils über das Stadtgebiet umgeleitet. Eine gute Fahrt euch.
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0: Und auch in der zweiten Halbzeit beim Spiel Katar gegen die Schweiz, da geben unsere Nachbarn das Tempo ordentlich vor. Ö3-Reporter Martin Lang, die, die, denken sich die Schweizer. Die drücken ordentlich drauf, die wollen das nächste Tor.
3: Ja, Daniela, sie haben zwar Chancen im Minutentakt, aber sie haben trotzdem nur eins geschossen. Durch Prelembolo, der Elfer nach dem Foul an Remo Freuler. Aber einen Rasenziegel hat der Ruben Vargas, der Sevilla-Legionär, im Strafraum da hinausgedroschen. Da bleibt ein bisschen so eine Kante drin, hoffentlich nicht auch für unser Spiel gegen Jordanien am kommenden Dienstag. Aber die Schweizer total überlegen, aber trotzdem nur die knappe Führung gegen die Kataris. Also ja, wird noch spannend, ob es ein höherer Sieg wird.
0: Alright.
4: Yeah.

0: Es ist ja vollkommen wurscht, ob es beim Flirten nicht so hinhaut oder, weiß ich nicht, das Tor beim Fußball dann doch nichts geworden ist. Immer dran denken, nie vergessen.
1: Du bist gut genug. 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
0: Ganz genau.
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0: Daniela hier, schön, dass ihr da seid. Hier tanzt übrigens niemand alleine, weil wir sind viele. Die Ö3-Gemeinde, die ist richtig groß. Liebe geht raus an euch. Und natürlich die besten Mixes. Ich habe gleich We Are Family für euch dabei. Sister Sledge, gleich nach Robin hier.

0: Yes, Kabinenparty gibt es dann wahrscheinlich auch gleich bei der Fußball-WM in San Francisco. Schauen wir bei wem. Update gleich. Und eure Hits im DJ-Mix natürlich auch. Holly Humberstone, Tim Bensko und Billie Eilish sind mit dabei. Nina Wally, 23 Uhr ist es.
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2: Bei der österreichischen Jugendkonferenz in St. Pölten haben heute mehr als 60 Jugendliche mit Politikerinnen und Politikern über soziale Medien diskutiert. Die Regierung arbeitet ja aktuell an einem Social-Media-Verbot für unter 14-Jährige. Die Jugendlichen fordern zwar durchaus mehr Schutz, aber nicht nur durch Verbote, erklärt der 20-jährige Michael Grieser aus Kärnten.
3: Man muss schon sagen, der Hut brennt, aber einfach weil irgendwo politische Kräfte das auch zu spät erkannt haben. Mir persönlich und auch vielen anderen Jugendlichen ist einfach wichtig, dass man eher die Gefahren aus dem digitalen Raum herausbringt, als die Jugendlichen aus dem digitalen Raum herauszuhalten.
2: Dafür sollten umfassende Begleitmaßnahmen entwickelt werden, heißt es, etwa Medienkompetenz, Prävention von Cybermobbing sowie Elternbildung. Mehr als 300.000 Menschen haben in Wien trotz Wolkenbruchs an der 30. Regenbogenparade über die Ringstraße teilgenommen. Die Vienna Pride ist die größte Demonstration, um für Akzeptanz und gleiche Rechte für die LGBTQ-Community einzutreten. Ungarns früherer Ministerpräsident Viktor Orban bleibt Vorsitzender seiner rechtsnationalen Fidesz-Partei. Beim Parteitag in Budapest haben 729 Delegierte für Orban gestimmt. Gegenstimmen gab es keine, lediglich einige Enthaltungen. Orbans Mandat an der Parteispitze ist allerdings auf ein Jahr befristet.
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2: Das Spiel Katar gegen die Schweiz ist in Kürze zu Ende. Ö3-Reporter Martin Lang, obwohl nur ein Tor gefallen ist, war das Match eine klare Angelegenheit.
5: Ja, zumindest über weite Strecken dieses Spieles. Die Schweizer führen 1:0 nach 17 Minuten durch Breel Embolo aus einem Elfmeter vergeben. Eine Vielzahl an Torchancen hätten 4:5:0 gewinnen müssen. Aber wie es im Fußball ist, die Chancen, die man nicht verwertet, die bekommt man nach hinten. Und in der 95. Minute Ausgleich bei Kopf für Katar durch die Nummer 14. Einen Spieler, der in Tunesien spielt, Homan Ahmed, macht das 1:1 per Kopf und sorgt damit noch für eine Riesenüberraschung im San Francisco Bay Area Stadion.
2: Und jetzt zu Thomas Wasthal.
1: Das Ö3-Wetter.
6: Morgen am Sonntag wird es warm, mit Höchstwerten meist zwischen 18 und 26 Grad. Im Süden und im Westen stellenweise um die 28. Außerdem erwarten uns auch morgen einige Stunden Sonnenschein. Allerdings auch morgen entstehen im Laufe des Tages Regenschauer, zunächst vor allem vereinzelt im Bergland von Salzburg ostwärts. Ab dem späteren Nachmittag kann es dann besonders im Süden der Steiermark und des Burgenlandes kräftig gewittern. Und auch morgen weht kräftiger Westwind. Zum Wandern und Bergsteigen gibt es morgen in 2000 Meter um die 10 Grad.
0: Ö3, der schnellste Verkehrsservice Österreichs. 3 Minuten nach 23 Uhr ist es. Jetzt für Oberösterreich. A25 Welser Autobahn zwischen Wels Ost und Wels Nord. Hier sind beiden Richtungen wegen Arbeiten an einer Eisenbahnbrücke gesperrt. Gesperrt ist auch die Anschlussstelle ÖBB Terminal Wels. Ihr werdet hier über das Stadtgebiet umgeleitet. Gute Fahrt euch.
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0: Feel the love, feel the weekend. Ihr habt hoffentlich einen richtig feinen Samstagabend und für noch mehr Good Vibes. Also der Track, das sind schon richtig Good Vibes, oder? Kann man nichts dagegen sagen. So. Lasst uns feiern diesen Samstagabend heute. Love Generation ist das.

0: Auch in diese Stimme kann man sich so verlieben, oder? Holly Humberstone ist es.
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0: Daniela hier mit der Special Edition. Glaubt ihr eigentlich an die große Liebe? Also die Liebe, die für immer bleibt und nie weggehen wird. Ich glaube, da müssen wir auf jeden Fall auf die klassischen Volksweisheiten vertrauen, oder?
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0: Chapel Road, gleich nach Cher. Mit dieser ganz fantastischen Hymne. Auf die Liebe.

0: fahren, geht's eigentlich auch überall auf den Hauptverbindungen. Ö3, der schnellste Verkehrsservice Österreichs, nur in Oberösterreich. Da gibt es eine Sperre. A25 Welser Autobahn zwischen Wels Ost und Wels Nord. Da ist in beiden Richtungen wegen Arbeiten an einer Eisenbahnbrücke gesperrt. Ebenso auch die Anschlussstelle ÖBB Terminal Wels. Ihr werdet hier über das Stadtgebiet umgeleitet. Gute Fahrt!
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Stripes and Stars. Gruß von Paul Pizzerra, Daniel Fellner und unserem Nationalteam. Kamen wir gleich hier in Ödra X nach Dua Lipa und David Guetta. So klingt der Samstagabend hier.

Ö3 hier und das Update für euch unterwegs. Das gilt für Wien, gerade reingekommen. A23 Südost-Tangente Richtung Gensandorf. Da ist der Hirstettner Tunnel gesperrt nach einem Unfall. Ihr könnt da nur großräumig ausweichen, am besten also schon Knoten Kaisermühlen abfahren. Gute Fahrt euch und ab in die Musik wieder. 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

0: Ödra existiert. Im gleichen Mix dann Calvin Harris mit Feel So Close oder auch In The Stars, The Rolling Stones sind auch dabei. Jetzt zu Nina Valli, 0 Uhr ist es.
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2: In Belfast in Nordirland sind mehrere tausend Menschen gegen Rassismus auf die Straße gegangen. Sie reagieren damit auf die gewalttätigen, ausländerfeindlichen Proteste der vergangenen Tage, zu denen rechtsradikale Gruppen aufgerufen hatten. Dabei sollen sie unter anderem auch von Elon Musk angeheizt worden sein, wie nun Forscher einer NGO behaupten. Für Ö3 Sophie Moseder.
3: Es geht darum, dass Elon Musk Aufrufe zu Protesten von britischen Rechtsextremen auf seinem Dienst X verbreitet haben soll. Insgesamt 115 Millionen Mal sind sie aufgerufen worden. Musk hat sich dabei auch direkt an seine Follower gewendet. Nur wenn wir wiederholt und laut protestieren, wird sich etwas ändern, schreibt Musk über die Ausschreitungen in Belfast. Laut der Organisation Center for Countering Digital Hate verfügt Musk als Eigentümer von X über eine beispiellose Macht zu beeinflussen, was wir online sehen. Nach einem Messerangriff kommt es in Belfast seit Anfang der Woche immer wieder zu ausländerfeindlichen Protesten.
2: Die Schweizerinnen und Schweizer stimmen heute über eine Bevölkerungsobergrenze ab. Bis 2050 soll die Bevölkerungszahl bei 10 Millionen Einwohnern gedeckelt werden. Sollte die Initiative angenommen werden, müssten ab 9,5 Millionen Einwohnern die Asylvergabe und der Familiennachzug eingeschränkt werden. Auf dem Flughafen von Kapstadt in Südafrika ist ein Mann mit 150 Skorpionen im Gepäck festgenommen worden. Der 28-Jährige hatte die giftigen Tiere zwischen Kleidungsstücken versteckt. Hinweise von Geheimdiensten haben zu seiner Verhaftung geführt. Wohin der Mann mit den Skorpionen reisen wollte, ist nicht bekannt.
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2: Das erste richtige Topspiel der WM beginnt in diesen Minuten. Ö3-Reporter Martin Lang, Rekordweltmeister Brasilien, trifft auf das Überraschungsteam des letzten WM-Turniers Marokko.
5: Da sind alle gespannt, wie der Semifinalist des vergangenen Turniers vor 4 Jahren nur knapp an Frankreich gescheitert, vielleicht sogar, wie weit man wieder kommt. Und natürlich, der fünffache Weltmeister Brasilien hat so und so nur ein Ziel, den 6. Titel, vorläufig ohne Superstar Neymar, der ist an der Wade verletzt, aber im Angriff hat man mit Realstar Vinicius Junior und auch mit Rafinha natürlich genug Potenzial. In Kürze geht's hier in New York, also im Stadion bei New York, in New Jersey, in East Rutherford, gleich los und Brasilien will ja ins Finale, im Finalstadion, denn hier wird das Endspiel stattfinden, wären sie schon einmal.
2: Und jetzt zu Thomas Wasthal.
6: Der Sonntag bringt uns einige Stunden Sonnenschein. Aber auch heute ziehen in einigen Regionen Regenschauer durch, zunächst vor allem da und dort im Bergland, besonders von Salzburg ostwärts. Ab dem späten Nachmittag kann es dann besonders im Süden der Steiermark und im Südburgenland kräftig gewittern. Es wird warm heute, mit Höchstwerten meist zwischen 18 und 26 Grad. Im Süden und im Westen stellenweise um die 28. Und auch heute kommt kräftiger Westwind auf. Eine gröbere Hitzewelle gibt es dann nächste Woche ab Mittwoch mit Temperaturen verbreitet über 30 Grad.
0: So, jetzt haben wir zum schnellsten Verkehrsservice Österreichs Ö3. Und wir schauen nach Oberösterreich. A25 Welser-Autobahn zwischen Wels-Ost und Wels-Nord. Da ist in beiden Richtungen wegen Arbeiten an einer Eisenbahnbrücke gesperrt. Ebenfalls auch die Anschlussstelle ÖBB-Terminal Wels. Hier wird über das Stadtgebiet umgeleitet. Und in Wien, A23 Südosttangente Richtung Gänserndorf, da ist der Hirschstättner-Tunnel gesperrt nach einem Unfall. Ihr könnt nur großräumig ausweichen. Am besten schon ab Knoten Kaisermühlen abfahren. Gute Fahrt euch!
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Ö3X ist das, Wanna Have Fun. Ihr habt hoffentlich einen schönen Samstagabend, eine schöne Samstagnacht im Mix jetzt für euch. The Rolling Stones. Mit ihrer relativ neuen Single jetzt noch, In the Stars ist das. Und die Vorfreude auf das neue Album dann schon, das am 10. Juli erscheint.

0: Ö30, es ist 0:31. Der schnellste Verkehrsservice Österreichs. Und in Wien, da ist ein Unfall passiert auf der Südosttangente Richtung Gensandorf. Drum ist der hier Stettner Tunnel gesperrt. Ausweichen geht großräumig ab Knoten Kaisermühlen, dann da am besten schon abfahren. Und für Oberösterreich, A25 Welser Autobahn zwischen Wels Ost und Wels Nord, da ist in beiden Richtungen wegen Arbeiten an einer Eisenbahnbrücke gesperrt. Ebenfalls auch die Anschlussstelle ÖBB Terminal Wels. Da werdet ihr über das Stadtgebiet umgeleitet. Gute und vor allem sichere Fahrt.
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0: Yes, wir haben gleich Shakira mit Waka Waka im Ohr, aber vorher unseren Ö3-Sportreporter Martin Lang. Das erste WM-Top-Spiel läuft gerade. Brasilien gegen Marokko. Und da geht's wirklich flott dahin. Die Afrikaner, die führen gegen den Rekordweltmeister, Martin.
3: Ja, Waka Waka dann eher. Da wackelt's im Tor von Brasilien und leider unten überhaupt. Denn Marokko führt 1:0. Traumpass auf Ismail Saibari vom PSV Eindhoven, ein Clubkollege von Pauli Wanner. Und der schießt da den Ball locker ein, indem er den Torhüter, der auf der Brasilianer, überhebt. Und die Carlo Ancelotti hatten auch die ein oder andere Torchance. Aber im Moment führt in New York im Finalstadion nicht der fünffache Meister, sondern der Semifinalist vom letzten Mal, Marokko.
0: Alright, Waka Waka auch bis rüber zur Leitung über den großen Teich. Danke für das Update.
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0: mycket laddier. Ö-Dry S. Am Samstagabend in der Samstagnacht. Und bei euch so?
1: Feiern, Party und die Zeit mit den Freunden genießen.
2: Es ist so geil.
0: Na perfekt, dann machen wir genauso weiter. Chapel Roan mit Pink Pony Club. Let's go. Hi.

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1: Im Studio Daniel Theissl. Es ist 1 Uhr. Bei der Fußball-Weltmeisterschaft in Nordamerika bestreitet gerade Rekordweltmeister Brasilien sein Auftaktspiel. Gegner ist Marokko, gespielt wird in New York. Zur Pause steht es 1:1. Martin Lang.
2: Starkes, temporeiches Match von beiden Seiten mit vielen guten Szenen. Die Marokkaner in der Anfangsphase sogar stärker, aktiver. Ismael Saibari mit einem langen Ball auf ihn überhebt den herauslaufenden brasilianischen Torhüter Alisson. Und das 1:0 durch den Eindhoven-Legionär für die Marokkaner. 10 Minuten später Ausgleich durch Vinicius Junior, den Real Madrid-Star über die linke Flanke. Ein Haken nach innen, zwei Haken nach innen und Schuss ins Kreuzeck. Brasilien, Marokko in New York zur Pause. 1:1 unentschieden in einem starken Auftritt von beiden Teams.
1: Mehr Gleichstellung in der Kinderbetreuung. Das fordert heute am Vatertag der Dachverband Männer, Burschen und Väterarbeit Österreich. Im Schnitt gehen Frauen 400 Tage in Karenz, Männer nur 9. Veronika Mauler berichtet.
3: Für eine gute Bindung zwischen Kind und Vater ist die erste Zeit entscheidend, sagt Erich Lehner vom Dachverband Männer, Burschen und Väterarbeit.
4: Das beginnt, dass sie Geburtsvorbereitung machen, dass sie dann den Papamonat haben und auch Karenz haben.
3: Aktuell bleibt aber nicht einmal 1% der Väter länger als ein halbes Jahr in Karenz. Während jede zweite Frau in Teilzeit arbeitet, ist es bei den Männern nur jeder 7.
4: Daher wäre es auch notwendig, dass man genau bei den Betrieben ansetzt, dass die Vereinbarkeit von Beruf und Familie für Männer fördern und strukturell unterstützen.
3: Der Dachverband der Männer, Burschen und Väterarbeit fordert unter anderem ein Karenzsystem, das Partnerschaftlichkeit ermöglicht. Das derzeitige setze finanzielle Fehlanreize und dränge Paare oft ungewollt in traditionelle Rollen zurück.
1: Viktor Orban bleibt Vorsitzender der rechtsnationalen Fidesz-Partei. Trotz der deutlichen Niederlage bei den vergangenen Parlamentswahlen in Ungarn stimmen beim Parteitag fast alle Delegierten für den Ex-Ministerpräsidenten. Orban sagt in seiner Rede, es sei aber an der Zeit, dass die jüngere Generation die Führung übernehme. Mehr als 300.000 Menschen haben in Wien an der 30. Regenbogenparade über die Ringstraße teilgenommen. Die Vienna Pride ist die größte Demonstration, um die Akzeptanz und gleiche Rechte für die LGBTQ-Community einzutreten. Und jetzt zum Wetter und zu Thomas Wostal.
5: Auch heute am Sonntag scheint für einige Stunden die Sonne. Stellenweise sind aber wieder Regenschauer dabei, zunächst vor allem vereinzelt im Bergland, besonders von Salzburg ostwärts. Ab dem späteren Nachmittag sind dann kräftige Gewitter möglich, die besonders in der südlichen Steiermark und im Südburgenland. Es wird warm heute, mit Höchstwerten meist zwischen 18 und 26 Grad. Im Süden und im Westen gibt es stellenweise um die 28 Grad. Und auch heute kommt kräftiger Westwind auf. Und wer auf dem Berg unterwegs ist, in 2000 Meter Höhe, hat es heute um die 10 Grad.
6: Okay, danke dir. Hier ist Ö3 mit dem schnellsten Verkehrsservice Österreichs und wir sind bei euch in Oberösterreich. A25 Welser Autobahn zwischen Wels Ost und Wels Nord, eine Sperre in beiden Richtungen wegen Arbeiten an einer Eisenbahnbrücke. Gesperrt ist auch die Anschlussstelle ÖBB Terminal Wels. Der Verkehr wird noch bis Sonntagabend über das Stadtgebiet umgeleitet. Und Good News gibt's dafür in Wien, A23 Südosttangente Richtung Gänserndorf, der hier Stettner Tunnel ist wieder frei. Die Sperre nach einem Unfall ist wieder aufgehoben und damit eine gute Fahrt euch.
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6: Ja, hello. Cool, dass ihr auch zur später Stunde noch mit dabei seid. WM plus Nachtschicht plus gute Musik. Ziemlich perfekte Kombi ist das. Gleich gibt's ordentlich Sommervibes von Möwe. Und das ist Michael Patrick Kelly. Ab geht's, starten wir rein in die Hitnacht.

Jawohl, Mr. Know-It-All gibt's gleich nach Pink. Ein Song über dieses ständige Besserwissen. Auch nicht schlecht. Könnten sich ja ein paar Kollegen in diversen WM-Tipprunden gerne was abschauen. Das ist Besserwissen, das kennen wir, glaube ich, alle. Und es ist eh immer das Gleiche. Vor der WM laut reden und nach ein paar Matches, da sind's ganz hinten. Und das ist dann auch gut so und verdient.

0: Er ist Ö3. Und wir unterbrechen das Programm aufgrund einer Geisterfahrermeldung. Achtung in Niederösterreich, auf der S5 der Stockerauer Schnellstraße kommt zwischen Tulln und Königsbrunn am Wagram ein Geisterfahrer entgegen. Vorsicht in beiden Richtungen und nicht überholen. Ich wiederhole, Achtung in Niederösterreich, auf der S5 der Stockerauer Schnellstraße kommt zwischen Tulln und Königsbrunn am Wagram ein Geisterfahrer entgegen. Wir geben Entwarnung, sobald der Geisterfahrer die Schnellstraße verlassen hat.
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Er ist 3 um 1.23 Uhr und das ist die Wiederholung der Geisterfahrermeldung. Achtung weiterhin in Niederösterreich auf der S5 der Stockerauer Schnellstraße kommt euch zwischen Tulln und Königsbrunn am Wahlgram ein Geisterfahrer entgegen. Vorsicht in beiden Richtungen und nicht überholen. Wir geben Entwarnung, sobald der Geisterfahrer die Schnellstraße verlassen hat.

0: Hier ist Ö3 mit dem schnellsten Verkehrsservice Österreichs um 13:30 und das ist die Wiederholung der Geisterfahrermeldung. Achtung, weiterhin in Niederösterreich auf der S5 der Stockerauer Schnellstraße kommt euch zwischen Tulln und Königsbrunn am Wagram ein Geisterfahrer entgegen. Vorsicht in beiden Richtungen und nicht überholen, wir geben Entwarnung, sobald der Geisterfahrer die Schnellstraße verlassen hat. Und Oberösterreich A25 Welser Autobahn zwischen Wels Ost und Wels Nord. Eine Sperre in beiden Richtungen wegen Arbeiten an einer Eisenbahnbrücke. Gesperrt ist auch die Anschlussstelle ÖBB Terminal Wels. Der Verkehr wird noch bis Sonntagabend über das Stadtgebiet umgeleitet. Im restlichen Land läuft's dafür, also schauen wir mal nach New Jersey.
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0: Jawohl, Brasilien gegen Marokko. Und das ist schon der erste echte Leckerbissen dieser Fußball-WM. Und nach gut einer Stunde kann man durchaus sagen, Ö3-Reporter Martin Lang, es ist das beste Spiel dieser WM.
2: Ja, da geht's hin und her. Brasilien als fünffacher Weltmeister mit großen Ansprüchen natürlich. Marokko, der letzte Semifinalist mit Stars wie Hakimi als Kapitän von Paris Saint-Germain. Und da versucht sie zum Beispiel Cunha rechts durchzutanken. Die Brasilianer wissen, mit dem 1:1, da steht immer noch seit der 31. Minute, dass sie mehr machen müssen, um dieses Spiel zu gewinnen. Und dass es alles andere kein Spaziergang wird, wenn sie auch wieder hier am Ende des Turniers im Finale am 19. Juli auftreten wollen. Wer weiß, was alles noch passiert. Achtung, Vinicius Junior an der Strafraumgrenze, aber abgeblockt. Immer noch unentschieden. 1:1.
0: Na, das verspricht eine heiße Schlussphase.
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Er ist Ö3 mit dem schnellsten Verkehrsservice Österreichs und da ist sie auch schon, die Geisterfahrer-Entwarnung für Niederösterreich. Der Geisterfahrer, der auf der S5 der Stockerauer Schnellstraße zwischen Tulln und Königsbrunn am Wagram unterwegs war, hat die Schnellstraße verlassen. Also kommt's gut und vor allem sicher neuer Ziel.

0: Schritt nach vorn. Mit Erfolgshilfe. Und Schritt für Schritt geht's ab durch diese Samstagnacht. Und es ist Samstag. Drücken wir mal aufs Gas. Yes, genau so machen wir das. Die Power brauchen wir um kurz nach 13:30. Rhythm is a Dancer. Ab geht's.
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0: Da ist der Elias Herzog und ich sag's euch, diese Playlist heute, magisch.

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1: Im Studio Daniel Theissl. Es ist 2 Uhr. Brasilien gegen Marokko bei der Fußball-Weltmeisterschaft. Es läuft bereits die Nachspielzeit und es wirkt ein bisschen so, als wären beide Top-Teams mit einer Punkteteilung zufrieden. Martin Lang.
2: Ja, im Moment 1:1 unentschieden. Die Marokkaner sind nach 21 Minuten in Führung gegangen und Brasilien hat dann aufs Tempo gedrückt. Traumausgleich durch Vinicius Junior. Aber in der zweiten Hälfte haben beide Mannschaften eher aufs Verteidigen geachtet. Jetzt in der 10-minütigen Nachspielzeit machen beide mehr für Spiel. Vor allem die Brasilianer, aber sie vergeben ihre Torchancen. Wir haben noch 5 Minuten zu spielen. Aber es sieht nach einem Unentschieden zum WM-Auftakt für den fünffachen Weltmeister mit einem 1:1 in New York aus.
1: Gefährlicher Trend. Immer mehr junge Menschen informieren sich im Internet über psychische Gesundheit und suchen nach einer sogenannten Wunschdiagnose. Am häufigsten geht es dabei um die Hyperaktivitätsstörung ADHS. Gabi Konrad berichtet.
3: Bei einer aktuellen Umfrage unter 93 Psychologinnen und Psychologen österreichweit sagt mehr als die Hälfte, der Trend Wunschdiagnose aus dem Internet nehme stark zu. Besonders häufig geht es um ADHS, sagt die Psychiaterin Jutta Leth.
4: Beim ADHS ist es sozusagen ein Erklärungsmodell dafür, warum ich zum Beispiel in der Schule nicht vom Fleck komme, ja, und mich nicht konzentrieren kann. Und dann ist es natürlich irgendwie, glaube ich, auch ganz gut zu sagen, naja, ich habe eine Krankheit, ich kann ja gar nicht.
3: Eine seriöse Abklärung sei wichtig, aber aufwendig und komplex. Erhalten Betroffene nicht das gewünschte Ergebnis, sei der Frust oft groß. Fachleute fordern, das Phänomen Wunschdiagnose in der Aus- und Weiterbildung stärker aufzugreifen, um besser reagieren zu können.
1: Tausende Menschen haben in London an der traditionellen Geburtstagsparade zu Ehren von König Charles teilgenommen. Der Monarch und Königin Camilla sowie Prinzessin Kate und ihre Kinder sind in Kutschen gefahren. Prinz William ist auf dem Pferd geritten. Zum Abschluss der Zeremonie gab es auch wieder die traditionelle Flugshow der Royal Air Force. Mit 150 Skorpionen im Gepäck wollte ein Schmuggler Südafrika verlassen. Der 28-jährige Mann wurde am Flughafen Kapstadt festgenommen. Die giftigen Tiere hat er zwischen Kleidungsstücken versteckt. Wohin er reisen wollte, ist nicht bekannt. Und jetzt zum Wetter und zu Thomas Wostal.
5: Der Sonntag bringt uns einige Stunden Sonnenschein. Aber auch heute ziehen in einigen Regionen Regenschauer durch, zunächst vor allem da und dort im Bergland, besonders von Salzburg ostwärts. Ab dem späten Nachmittag kann es dann besonders im Süden der Steiermark und im Südburgenland kräftig gewittern. Es wird warm heute, mit Höchstwerten meist zwischen 18 und 26 Grad, im Süden und im Westen stellenweise um die 28. Und auch heute kommt kräftiger Westwind auf. Eine gröbere Hitzewelle gibt es dann nächste Woche ab Mittwoch mit Temperaturen verbreitet über 30 Grad.
6: Hier ist Ö3 mit dem schnellsten Verkehrsservice Österreichs und wir sind in Oberösterreich. A25 Welser Autobahn, zwischen Wels Ost und Wels Nord eine Sperre in beiden Richtungen wegen Arbeiten an einer Eisenbahnbrücke. Gesperrt ist auch die Anschlussstelle ÖBB Terminal Wels. Der Verkehr wird noch bis Sonntagabend über das Stadtgebiet umgeleitet. Im restlichen Land läuft's aber. Also eine gute Fahrt euch.
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6: Ja, und die Olivia Dean, die ist auch mit am Start.